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1: Am Mikrofon Sebastian Rosenauer. Es ist 3 Uhr. Am Abend startet das erste Semifinale beim Eurovision Song Contest in Wien. Für die ganze Stadt ist der ESC ein wichtiger Tourismusmotor. Trotzdem hat es in den vergangenen Tagen Berichte gegeben, dass die Hotelauslastung im Mai niedriger sei als in den Vorjahren. Das stimmt nicht, sagt der Chef des Wien-Tourismus Norbert Kettner am Abend in der ZIP2.
2: Wir sind derzeit bei 75% Auslastung. Was heißt das von der Einordnung her? Wir haben eine Jahresauslastung von 71% über das gesamte Jahr. Das ist die beste Hotelauslastung aller österreichischen Bundesländer, weil wir eben ganz Jahrestourismus haben. Also da sind wir schon drüber. Aber wir haben auch immer davor gewarnt vor einer Goldgräberstimmung. Also ich kann mich erinnern, kurz nachdem Wien sozusagen nominiert worden ist oder das gewonnen hat, gab es halt auch Betten in Schlafsälen, die um 1.000 Euro angeboten worden sind, wo wir schon gesagt haben, das wird nicht funktionieren.
1: Sagt Chef des Wien-Tourismus Norbert Kettner in der ZIP2. Das Handy von Christian Pilnacek steht heute im Zentrum des U-Ausschusses. Es geht wieder einmal um die Frage, warum das Smartphone des ehemaligen Justizsektionschefs nicht als Beweismittel beschlagnahmt worden ist. Niklas Lercher.
3: Vor allem eine Frage dürfte sich heute und morgen im Pilnacek-U-Ausschuss wie ein roter Faden durchziehen. Warum haben die Ermittlungsbehörden das Smartphone an Caroline List, die Witwe des Ex-Justizsektionschefs, weitergegeben, statt es sicherzustellen? List hat das Handy dann ja nach eigenen Angaben mit einem Bunsenbrenner zerstört. Zwischenzeitlich hat die Wirtschafts- und Korruptionsstaatsanwaltschaft deshalb sogar ermittelt gegen die Ermittlungsbehörden selbst. Das Verfahren wurde aber eingestellt. Einer der betroffenen Polizisten kommt heute als Auskunftsperson zu Wort. Vergangene Woche hatte bereits sein Kollege das polizeiliche Vorgehen verteidigt. Ebenfalls geladen ist eine Staatsanwältin der WKStA. Morgen sind dann zwei Staatsanwältinnen der Staatsanwaltschaft Krems an der Reihe, jener Behörde, der man den Fall nach den laut gewordenen Vorwürfen entzogen hatte.
1: Und weil sie Sex in der Business Class gehabt haben, sind zwei Fluggäste aus Argentinien kurzfristig festgenommen worden. Die 60-jährige Frau und der verheiratete 55-jährige Mann dürften sich erst auf dem 7-stündigen Flug kennengelernt haben. Das Bordpersonal hat sie auf frischer Tat ertappt und nach der Landung die Polizei verständigt. Die beiden dürften eine Geldstrafe bekommen. Und jetzt zum Wetter mit Nicola Biermeier.
4: Das Wetter hat umgestellt. Nach einigen frühsommerlichen Tagen ist es heute frisch, auf den Bergen winterlich und sehr windig. Der Wind aus West bis Nordwest bläst lebhaft bis stark, auf den Bergen auch stürmisch und es ziehen ein paar Regenschauer durch, die meisten bis Mittag in den Alpen und im Süden. Ab 800 bis 1300 Meter Höhe schneit es. Am Nachmittag gibt es von Westen her ein paar Sonnenfenster, mehr als 5 bis 14 Grad werden es aber kaum. Morgen zeitweise sonnig, teils noch windig, aber nicht mehr ganz so kalt mit 11 bis 18 Grad.
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1: Im Studio Sebastian Rosenauer, es ist 4 Uhr. Wer seine Klimaanlage oder seine Wärmepumpe warten lässt, sollte sich vor betrügerischen Anbietern in Acht nehmen. Viele Österreicherinnen und Österreicher lassen jetzt im Frühling ihre Anlagen überprüfen und das wird offenbar gezielt ausgenutzt. Martina Großfurtner.
2: Die Wirtschaftskammer warnt vor unseriösen Angeboten. Innungsmeister Robert Breitschopf, was fällt da drunter?
3: Alles, wo der Preis im Vordergrund steht. Und wenn wir heute einen Preis angeboten bekommen von 90 oder 100 oder 150 Euro, dann ist das zu hinterfragen. Seriöse Firmen werden keine Lockpreise nach außen tragen.
2: Ist der Handwerker bereits vor Ort, sollte man außerdem darauf achten, sich nicht unter Druck setzen zu lassen. Unseriöse Anbieter würden oft auf Barzahlung bestehen oder bei relativ neuen Geräten schwere Schäden feststellen. Dann solle man einfach sagen, dass nicht genug Bargeld im Haus sei, so Breitschopf.
3: Wenn die merken, hier gibt es nichts zu holen, dann hören die relativ schnell auf.
2: Breitschopf empfiehlt, einmal im Jahr die Anlagen von einem Fachbetrieb überprüfen zu lassen.
1: Das Schloss Mirabell in Salzburg leuchtet heute blau anlässlich des internationalen MECFS-Tages. Damit will die Stadt ein Zeichen setzen für mehr Bewusstsein und Solidarität mit Betroffenen. In Österreich leiden mehr als 70.000 Menschen unter MECFS. Die neurologische Krankheit ist auch als chronischer Erschöpfungszustand bekannt. In einem Monat, am 11. Juni, wird die Fußball-Weltmeisterschaft in Mexico City mit dem Spiel Mexiko gegen Südkorea eröffnet. Zum ersten Mal seit 1998 ist Österreich wieder dabei und die Erwartungen sind hoch, Wolfgang Eichinger.
4: Ja, und die Hoffnungen, die Erwartungen und vor allem die Euphorie, die hält Österreichs 67-jähriger Teamchef Ralf Rangnick hoch.
5: Und das ist, glaube ich, im Moment auch zu spüren. Das tut dem Land gut, das tut den Einwohnern Österreichs gut.
4: Die Gruppenphase beinhaltet zwar Weltmeister Argentinien, aber auch Jordanien und Algerien, also eher unbekannte Gegner.
5: Hat den Vorteil, dass auch die anderen Länder uns noch nicht so gut kennen, wir sie umgekehrt auch nicht. Und da sehe ich schon auch nochmal eine Chance für uns, dass wir dafür das ein oder andere Überraschungsmoment sorgen.
4: Ralf Rangnick und sein Team haben viel vor. Es ist ja die erste Weltmeisterschaft für Österreich seit 28 Jahren.
5: Für mich ist es auch die erste Weltmeisterschaft überhaupt, so wie für meine Spieler. Keiner meiner Spieler hat bisher schon an einer Weltmeisterschaft teilgenommen. Und genauso besonders wollen wir da auch jedes Spiel angehen.
4: Am 27. Mai beginnt die Vorbereitung mit einem Trainingslager in Wien. Das erste Spiel gegen Jordanien, dann drei Wochen später, am 17. Juni in San Francisco.
1: Und die Wetteraussichten hat jetzt Nicola Biermeier.
6: Sehr windig, frisch und wechselhaft ist das heute. Der Wind aus West bis Nordwest bläst lebhaft bis stark, verbreitet mit Böen um 50 Kilometer pro Stunde. Auf den Bergen sind auch Sturmböen möglich. Vorerst ist es meist noch trüb mit einigen Regenschauern, vor allem in den Alpen und im Süden. Schon ab 800 bis 1300 Meter Höhe schneit es. Am Nachmittag gibt es nur noch einzelne Schauer und auch etwas Sonne. Es bleibt sehr frisch bei maximal 5 bis 14 Grad, ganz passend heuer zum ersten Eisheiligen. Heiligen Pankratius.
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1: Am Mikrofon ist Anselm Peer. Frankreich geht schärfer gegen eine mögliche Verbreitung des Hunter-Virus vor und verhängt strengere Quarantänemaßnahmen für Kontaktpersonen. Bei einer Französin ist das Virus ausgebrochen. Sie befindet sich in Paris auf der Intensivstation, berichtet Cornelia Primosch.
2: Unter höchsten Sicherheitsvorkehrungen wird Frankreichs erste Hunter-Virus-Patientin im Pariser Spital Bichat versorgt. Nach anfänglichen Symptomen hatte sich der Zustand der etwa 60 Jahre alten Frau rasch verschlechtert. Sie konnte auf der Intensivstation stabilisiert werden. Sie war gemeinsam mit 4 anderen Kreuzfahrtteilnehmern aus Teneriffa nach Paris gebracht worden. Sie müssen bis auf Weiteres im Krankenhaus bleiben, sagt Gesundheitsministerin Stephanie Rist. Für sie gilt mindestens 15 Tage Quarantäne im Spital Bichat. Strenger überwacht werden nun auch jene 22 Personen, die auf Flugreisen in der Nähe von Erkrankten waren. Die Regierung in Paris hält täglich 2 Krisenräte ab.
1: Der Handelsverband kritisiert die geplante Paketabgabe. Ab Oktober will die Regierung von großen Versandhändlern 2 Euro pro Paket einheben. Neben den großen Anbietern seien aber auch tausende Kleinbetriebe betroffen, die ihre Produkte über Anbieter wie Amazon verschicken, kritisiert Handelsverbandsobmann Rainer Will. Er spricht von einem Österreich-Aufschlag. Chinesische Billigplattformen würden weiterhin nicht fair besteuert. Nur wenige Stunden nach dem Ende einer brüchigen 3-tägigen Waffenruhe hat Russland die Ukraine erneut massiv angegriffen. Die ukrainische Luftwaffe hat in der Nacht zahlreiche russische Drohnenangriffe gemeldet auf die Hauptstadt Kiew und weitere Städte wie Saporischnja, Dnipro, Kharkiv und Cherson. Auch in der Nord- und Südukraine gab es wieder Explosionen. Der Pilnatschek-Untersuchungsausschuss wird heute und morgen fortgesetzt. Im Fokus stehen dabei wieder mögliche Fehler bei den Ermittlungen. Etwa die Frage, warum die Ermittlungsbehörden das Smartphone des einst mächtigen, verstorbenen Justizsektionschefs an seine Witwe weitergegeben haben, statt es sicherzustellen. Sie hat das Handy ja dann nach eigenen Angaben mit einem Bunsenbrenner zerstört. In der Wiener Stadthalle geht am Abend das erste Halbfinale des Eurovision Song Contest über die Bühne. 15 Länder treten heute um 10 Tickets für das Finale am Samstag an. Das waren die Nachrichten mit Anselm Peer.
3: Damit zum Radio Niederösterreich Wetter und das ist aktuell kalt.
4: Ja, unbeständig und windig ist es heute. Starker Wind treibt dichte Wolken und Regenschauer übers Land, die meisten in den südlichen Landesteilen. Schnee fällt zum Teil bis knapp unter 1000 Meter. Tagsüber gibt es dann vermehrt Sonnenfenster, die größten nördlich der Donau. Weitere Schauer sind aber generell noch überall möglich. Pünktlich zum Beginn der Eisheiligen kommen die Temperaturen über 6 bis 14 Grad nicht mehr hinaus. 14 Grad hat es aktuell auch in Wiener Neustadt, 13 in Wien, 10 Grad in St. Pölten, Amstetten und Retz, frische 8 Grad derzeit in Zwettl. Morgen am Mittwoch dann wieder überwiegend sonnig und milder bei 11 bis 18 Grad.
3: 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Alles noch ruhig. Gute Fahrt.
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3: Wunderschönen guten Morgen an einem nassen Dienstag. Und ich habe mich, glaube ich, noch nie so über nasse Straßen in der Früh gefreut wie heute.
4: Ich nicht so, weil ich bin mit dem Auto gefahren.
7: Für die Leute, die draußen arbeiten, ein bisschen besser. Und für die Bäume auch, weil die brauchen schon ein Wasser.
8: Da können die Tiere trinken.
9: Juhu, es regnet!
3: Es regnet. So, was wolltest du sagen?
4: Entschuldige. Ich habe gesagt, mich jetzt nicht so gefreut. Ich bin nicht mit dem Auto hergefahren, sondern zu Fuß gegangen. Habe schon eine schöne Dusche gekriegt heute.
3: Du überlegst, ob du Handschuhe anziehst.
4: Ja, es war wirklich, ich habe gesagt, 10 Grad hat es in St. Pölten mir sehr vorgekommen wie minus 3. War ein Hauch von Winter heute da draußen.
3: Also, wenn Sie sich jetzt schon auf den Weg in die Arbeit machen, ruhig eine Schicht mehr anziehen. Es ist ein bisschen frisch draußen. Dafür regnet es und wir freuen uns. Guten Morgen.

0: Einen schönen guten Morgen am 12. Mai.
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0: Die Stiere.
2: Die Sterne zeigen einen harmonischen Tagesablauf an.
0: Zwillinge, Sie können heute viel erledigen. Mars ist eine Kraftquelle. Auch der liebe Stern meint's gut mit Ihnen.
2: Krebs, ziehen Sie sich nicht zurück, wenn Sie sich kränken. Vieles wird leichter, wenn Sie ein heikles Thema ansprechen.
0: Löwe, ein nahezu perfekter Tag liegt vor Ihnen.
2: Jungfrau, der Liebeshimmel könnte wolkenverhangen sein. Beharren Sie nicht auf Ihrem Standpunkt und kommen Sie Ihrem Partner oder Ihrer Partnerin entgegen.
0: Waage, der Liebesstern strahlt hell. Eine neue Beziehung könnte Ihr Herz höher schlagen lassen.
2: Skorpion, befreien Sie sich von belastenden Gedanken und erledigen Sie Unangenehmes sofort.
0: Schütze, Ihr Optimismus und Ihre Energie motivieren. Sie müssen nichts alleine unternehmen.
2: Steinbock, Sie haben sich ein großes Arbeitspensum vorgenommen. Denken Sie aber auch an Ihre Gesundheit und übertreiben Sie nicht.
0: Wassermann, Mars stärkt Ihr Energiepotenzial. Sie müssen aber nichts im Alleingang machen. Ihre Ideen kommen bei Ihren Mitmenschen gut an.
2: Fische, Sie könnten sich unverstanden fühlen. Sprechen Sie doch über Ihre Sorgen und Ihren Ärger.
0: Und wieder vermeiden Sie Stress. Reduzieren Sie rechtzeitig Ihr Arbeitspensum. 5:11 mit Roland Kaiser.

0: Das ist Radio Niederösterreich am 12. Mai und heute geht's los.
1: Let the Eurovision Song Contest begin!
0: Semifinale 1 vom Song Contest in Wien geht heute ab 21 Uhr über die Bühne. In der Stadthalle ist alles angerichtet für eine bunte, spektakuläre und abwechslungsreiche Live-Show. Und musikalisch erwartet uns ein richtig starkes Semifinale. Marin Belakovic.
2: Weil die zwei Favoriten auf den Gesamtsieg, die sind heute schon dabei. Finnland mit Superstar-Geigerin Linda Lampenius und Sänger Peter Parkkonen und dem Lirkinheitin, dem Flammenwerfer mit Dramatik und Violinenparts. Und der Fanfavorit ist Griechenland. Real Estate. Wahrscheinlich einer der schrägsten Beiträge von heuer, Ferto von Sänger Akilas mit Katzenohren als Markenzeichen und einem Kritiksong über das Leben im Überfluss. San Marino will mit einem Promi punkten. Sein Hit singt Superstar und nimmt auch 80er Superstar Boy George ein paar Sekunden mit auf die Bühne. Chancen fürs Weiterkommen gleich null laut den Wettquoten, ähnlich wie bei der bekannten estnischen Girlband Vanilla Ninja. Besser schaut's da für Kroatien aus, trotz Schreigesang. Mainstream-Pop auf Französisch gibt's bei Israel. Michel, je te laisse partir. Und in den ESC Dance Club geht's mit Schweden. Elektro mit Mundschutz von Felicia, aber wieder was sehr Frisches aus Schweden. Gute Chancen für den Finaleinzug. Zittern dagegen müssen Belgien, Portugal oder auch die Polen, aber die singen ohnehin vom Beten.
0: Wem das Beten hilft, das sehen wir heute ab 21 Uhr live in ORF 1.

Einen schönen guten Morgen am Dienstag. Schön langsam wird's hell draußen und alles, was zum Aufstehen wichtig ist, das hören Sie gleich nach Peter Allen. 3 Minuten noch, dann ist es 5:30.

0: Schönen guten Morgen um 5.30 Uhr. In Niederösterreich auf den Straßen alles gut, in Wien ebenfalls, damit gleich ins Nachrichtenstudio. 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
1: Schönen guten Morgen. Der Untersuchungsausschuss zur Causa Christian Pilnacek geht heute weiter. Im Fokus stehen dabei abermals mögliche Fehler bei den Ermittlungen rund um den Tod des Ex-Justizsektionschefs. Es geht wieder um die Frage, warum das Handy von Pilnacek nicht als Beweismittel beschlagnahmt worden ist. In Niederösterreich gibt es nach wie vor keine Anlaufstellen für MECFS-Erkrankte. Eine Krankheit, die beispielsweise nach einer Corona-Infektion ausbrechen kann. Ein Ambulanzzentrum sei erst in Planung, heißt es von der Landessanitätsdirektion, eine Umsetzung nicht vorauszusagen, vielleicht Ende des Jahres. Und Großbritannien und Frankreich veranstalten heute eine Videokonferenz zur Absicherung der Schifffahrt in der Straße von Hormuz. Über 40 Staaten sollen an dem Treffen teilnehmen. Dabei werden militärische Beiträge zur Wiedereröffnung und Sicherung der Straße von Hormuz besprochen, sobald die Umstände das zulassen.
0: Das Radio Niederösterreich Wetter heute regnerisch.
2: Die meisten Regenschauer gibt es im Süden. Tagsüber scheint dann wieder vermehrt die Sonne, am ersten nördlich der Donau. Es kann aber immer noch weiter regnen. Pünktlich zum Beginn der Eisheiligen heute nur mehr 6 bis 14 Grad. Morgen am Mittwoch dann aber wieder überwiegend sonnig und schon wieder eine Spur wärmer bei 11 bis 18 Grad.
0: Einen wunderschönen guten Morgen mit ABBA.

0: beim Tanzen, ob mit Tanzschein oder ohne. Auf jeden Fall beim Song Contest, da werden auch Kuschelhormone ausgeschüttet, weiß Olivier Dantin, Superintendent der Evangelischen Kirche für Salzburg und Tirol.
1: Mit dem heutigen ersten Semifinale beginnt in Wien nun endlich der Eurovision Song Contest. Seit Tagen stimmen sich die Fans ein, indem sie auf den Straßen gemeinsam singen. Dieses gemeinsame Singen ist vielen Menschen auch unabhängig von diesem Event wichtig. Tausende Chöre gibt es in Österreich mit ganz unterschiedlichem Charakter, Zusammensetzung und Qualität. Kinderchöre, Kirchenchöre, Chöre mit ambitionierten Laien und hochprofessionelle Chöre. Auch was gesungen wird, ist sehr unterschiedlich. Volkslieder, alte und moderne Kirchenlieder, Gospels und Spirituals und auch anspruchsvolle Werke klassischer Musik. Bei all den Unterschieden haben alle Chöre wichtige Gemeinsamkeiten. Das Singen in einer Gruppe verbindet auf eine besondere Weise. Wer im Chor singt, muss auf die anderen im Chor achten. Man muss aufeinander hören und stellt sich auf einen gemeinsamen Rhythmus ein. Das gemeinsame Singen sorgt überdies für Wohlbefinden. Dafür gibt es auch genügend medizinische Hinweise. Das sogenannte Kuschelhormon Oxytocin wird ausgeschüttet, Stress- und Aggressionshormone werden hingegen abgebaut. Ein Wohlgefühl am Ende einer auch sehr anstrengenden Chorprobe ist das logische Ergebnis, von dem viele Chorsänger erzählen. Was mich aber besonders fasziniert ist, wie ich als einzelner Chorsänger Teil eines ganz besonderen Klangerlebnisses werde. Da öffnet sich schon mal der Himmel mit seinen Klängen.
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0: Ist das schön. Aufstehen mit den größten Hits aller Zeiten auf Radio Niederösterreich. Jetzt ist es 5:45. Auf den Straßen in Niederösterreich ist alles gut, da kommen Sie sicher voran. Und wenn wir zum Radio Niederösterreich-Wetter schauen, dann freuen wir uns heute über Regen in vielen Orten.
1: Ja, sehr verbreitet regnet es gerade in gut 2/3 des Landes. Trocken ist es zum Beispiel gerade noch am Semmering, in Reichen an der Rax oder auch in Raps an der Thaya. Viel Regen dagegen gerade in Bad Deutsch-Altenburg, in Brunn am Gebirge oder auch in Klausen-Leopoldsdorf. Es bleibt aber nicht die ganze Woche so, Gott sei Dank. Es geht ab morgen wieder bergauf mit den Temperaturen. Heute wird der kälteste Tag der Woche bleiben. Und ab morgen wird es auch schon wieder überwiegend sonnig. Die Tage drauf dann wieder unbeständig. Ziemliches Aprilwetter aktuell im Mai.

0: Wunderschönen guten Morgen. 12 Minuten noch, dann ist es 6 Uhr und für viele der Angstgegner schlechthin, da ist das große Zittern jetzt vorüber.
1: Die Rede ist von der Mathe-Matura. 7000 Maturantinnen und Maturanten in Niederösterreich haben gestern die schriftliche Zentralmatura in Mathematik abgelegt. Wie ist es so gelaufen?
2: Typ 2 war ein bisschen kriminell. Das allerletzte Beispiel, da hatte ich keine Ahnung, das habe ich auch ausgelassen.
3: Sie waren nicht ganz so schwer wie die vom letzten, aber sie war trotzdem schon schwer. Aber ein Vierer soll schon drin sein.
4: Gewisse Beispiele waren schwerer als letztes Jahr, vor allem Teil 2. Aber alles in allem war es ganz okay.
5: Beim allerletzten Beispiel, beim Typ-2-Beispiel, ich habe es nicht ganz verstanden. Ja,
6: das habe ich gar nicht gemacht, das Beispiel.
7: Das letzte Typ-2-Beispiel, das war ganz komisch. Es war irgendwas mit einer Kostenfunktion und am Ende war dann so eine richtig komische Funktion mit Integralberechnen. Da habe ich eigentlich gar nichts hingeschrieben.
0: Also dieses eine Typ-2-Beispiel, das dürfte richtig gemein gewesen sein, aber wenn der Rest passt, dann ist ja alles gut.
1: Hauptsache positiv und wie wir aus Erfahrung sagen können, in ein paar Jahren fragt keiner mehr nach den Noten bei der Matura.
0: Aber glaube mir, ich bin wirklich froh, dass ich das geschafft habe. Also das Mathe-Matura war wirklich das Allerböseste vom Bösen. Aber gut, jetzt ist die schriftliche Matura geschafft. Bis Freitag warten jetzt noch je nach Schultyp darstellende Geometrie, Spanisch und Italienisch. Wir drücken alle Daumen den Maturantinnen und Maturanten im Land und wird schon schief gehen, oder?

0: 1973 für Österreich den 5. Platz geholt. Ziemlich cool, sehr erfolgreich. Waterloo & Robinson.
1: Vielleicht auch, weil sie ganz entspannt die Sache angegangen sind, plaudert Waterloo aus dem Song Contest Nähkästchen.
2: Ein kleines Geheimnis, aber ich habe genau vor mir den Song Contest, wie man da hinter der Bühne haben wir gespielt, Fußball gespielt, weil ich habe gesagt, du mach mir nichts anderes, da haben wir nichts lesen oder Tee oder was trinken oder so und so. Haben wir Fußball gespielt hinter der Bühne und vor mir rufen sie auf Waterloo & Robinson, dann sind wir aussehen und dann waren wir ganz anders, da waren wir frei und glücklich und das dürfte auch dazu beigetragen haben. Das war einfach, wir waren da oben und haben unser Bestes gegeben. Fertig.
0: Irgendwie cool, oder? Zuerst Fußball spielen und dann abliefern. Unglaublich. Waterloo & Robinson. Ja, Legende, kann man sagen. Und diese Legende kommt heute zu uns. Nach 11 ist Waterloo bei Alice Herzog zu Gast mit natürlich ganz vielen Insider-Geschichten über Waterloo selber und den Song Contest. Wir freuen uns drauf.

0: schönen guten Morgen am Dienstag. Das Wichtigste aus Niederösterreich, Österreich und der Welt mit Eva Klein. Es ist 6 Uhr.
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2: Russland hat seine Spionageanlagen im Diplomatenviertel in Wien-Donaustadt jetzt teilweise heruntergenommen. Mit diesen Antennen hat Russland jahrelang NATO-Staaten und internationalen Organisationen in Wien abhören können. Außenministerin Beate Meindl-Reisinger hatte zuletzt ja den Druck auf Moskau erhöht, berichtet Stefan Kappacher.
3: Österreich schaue nicht mehr weg, wenn es um Spionage auf seinem Territorium geht, sagt NEOS-Chefin Beate Meindl-Reisinger.
4: Das haben wir auch unmissverständlich den Russen klargemacht. Wir haben volle Aufklärung verlangt über diese Antennen. Und unsere Dienste versichern, dass Antennen von russischer Seite abgebaut wurden.
3: Konkret sollen 3 von rund 20 Antennenanlagen weg sein, sowie 3 russische Diplomaten, die Anfang Mai wegen Spionage ausgewiesen worden sind. Der Geheimdienstexperte Thomas Riegler bescheinigt der Außenministerin einen symbolischen Erfolg.
5: Es ist vor allem mehr als Botschaft zu verstehen, dass also Österreich vermehrt jetzt auf diese roten Linien pocht, nicht mehr alles toleriert wird, was vielleicht in der Vergangenheit der Fall gewesen wäre.
3: Dabei helfen soll auch das neue Spionagegesetz. Wie es heißt, wird es bald in Begutachtung gehen.
2: 2 Euro pro Packerl ab Ende September, das sieht der Gesetzentwurf zur sogenannten Paketabgabe vor. Betroffen sind Bestellungen von großen Online-Händlern wie etwa Amazon. Pro Jahr soll diese neue Abgabe 280 Millionen Euro einbringen. Kritik kommt vor allem vom Handelsverband, der spricht von einem Österreich-Aufschlag. Frankreich geht schärfer gegen eine mögliche Verbreitung des Hunter-Virus vor und verhängt strengere Quarantänemaßnahmen für Kontaktpersonen. Bei einer Französin ist dieses Virus ausgebrochen. Sie befindet sich in Paris auf der Intensivstation, berichtet aus Paris Cornelia Primasch.
6: Unter höchsten Sicherheitsvorkehrungen wird Frankreichs erste Hunter-Virus-Patientin im Pariser Spital Bichat versorgt. Nach anfänglichen Symptomen hatte sich der Zustand der etwa 60 Jahre alten Frau rasch verschlechtert. Sie konnte auf der Intensivstation stabilisiert werden. Sie war gemeinsam mit 4 anderen Kreuzfahrtteilnehmern aus Teneriffa nach Paris gebracht worden. Sie müssen bis auf Weiteres im Krankenhaus bleiben, sagt Gesundheitsministerin Stephanie Rist. Für sie gilt mindestens 15 Tage Quarantäne im Spital Bichat. Strenger überwacht werden nun auch jene 22 Personen, die auf Flugreisen in der Nähe von Erkrankten waren. Die Regierung in Paris hält täglich 2 Krisenräte ab.
2: Und nur wenige Stunden nach dem Ende einer befristeten Waffenruhe hat Russland die Ukraine wieder massiv angegriffen, die Hauptstadt Kiew etwa, aber auch andere Städte. Russland habe nicht die Absicht, den Krieg zu beenden. Das hat Präsident Zelensky in einer Videobotschaft noch vor Ablauf der Waffenruhe gesagt.
0: Das Radio Niederösterreich-Wetter. Heute dichte Wolken und Regenschauer.
7: Die meisten in den südlichen Landesteilen. Schnee gibt es zum Teil auch noch mal bis knapp unter 1000 Meter. Tagsüber gibt es vermehrt Sonnenfenster, die größten nördlich der Donau. Weitere Schauer sind aber generell noch überall möglich. Pünktlich zum Beginn der Eisheiligen heute kommen die Temperaturen über 6 bis 14 Grad nicht hinaus. 12 Grad sind es aktuell in Ternitz, 11 in Mistelbach, 9 in St. Pölten und Horn, 6 in Lilienfeld, 13 Grad in Eisenstadt, 11 in Wien und in Graz und 8 Grad derzeit in Linz. Morgen am Mittwoch dann wieder überwiegend sonnig und milder bei 11 bis 18 Grad.
0: 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Jetzt hat der Frühverkehr in Wien eingesetzt.
7: Ja, 10 Frühverkehr gibt es da auf der Tangente Richtung Graz zwischen Hirschstetten und der Praterbrücke.
0: Einen schönen guten Morgen.
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0: Hallo, hallo mit den größten Hits aller Zeiten. Cher gibt's gleich nach Ricky El Poveri. Aufstehen, Zeit wird's.

0: Was für ein schöner guten Morgen ist das. Mal nicht strahlend sonnig, aber Halleluja, es regnet.
1: Mir taugt zwar das warme Wetter, aber der Regen ist halt auch notwendig, nicht?
2: Ja, es ist ja gar nicht gut für den Garten draußen, dieses Wetter.
3: Wegen dem Wetter kriege ich keine schlechte Laune.
0: Also ich habe mich wirklich, glaube ich, noch nie so darüber gefreut, dass es in der Früh nasse Straßen gegeben hat. Und ja, ich glaube, da geht es vielen so. Der Regen bringt jetzt ein bisschen eine Erleichterung. Wie lange wird es noch regnen, Simon?
4: Eigentlich nur heute. Morgen wird es schon wieder überwiegend sonnig.

0: Guten Morgen am 12. Mai. Heute ist der erste Semifinaltag beim Song Contest. Und Radio Niederösterreich ist in Wien live dabei beim ESC Village am Rathausplatz. Es gibt dort ein großes Glasstudio, aus dem wir heute von 13 bis 16 Uhr live senden. Und vorm Mikro unser Radio Niederösterreich Moderator David Pearson. Lieber Dave, schönen guten Morgen. Ganz schön viel Action wartet da bei dir am Nachmittag.
1: Einen wunderschönen guten Morgen, Jenny. Ja, viel Action bei mir. Ich werde zum Beispiel mit den ESC-Moderatoren Viktoria Swarovski und Michael Ostrowski ein lustiges Quiz machen. Ich habe Ina Ring vor Mikro, die selbst schon ein paar Mal mit dem Song Contest zu tun hatte, und Cosmo wird

0: vorbeischauen. Mal sehen, ob er immer noch so tiefenentspannt ist wie vor ein paar Wochen, wo ich mit ihm schon einmal kurz geplaudert habe. Also es wird heute ein toller Tag im Glasstudio, das direkt vorne am Ring steht, mit Blick aufs Burgtheater und auf den Rathausplatz. Also ich freue mich schon riesig drauf, weil vor allem, wann sendet man aus so einem Radiostudio mit so einem Ausblick?
1: Für alle ESC-Fans macht der Wiener Rathausplatz um 14 Uhr auf.
2: Da kann man auch gleich noch einen Last-Minute-Tanzschein-Tanzkurs machen.
0: Wer, so wie ich, den Tanz noch nicht zusammenbringt. Also um 16 Uhr gibt es da einen Crashkurs. Man kann am Rathausplatz zum Beispiel beim KI-Karaoke mitmachen und ein paar ESC-Stars werden auch jeden Tag vorbeischauen und ihren Beitrag singen. Heute sind Österreich, Aserbaidschan und Norwegen dran.
1: Und weil das Motto heute Euphoria Party People ist, geht am Abend dann im ESC Village die Post ab.
0: Da gibt's Musik von den Eurodance-Stars Magic Affair und Alcazar. Alcazar sind die mit Crying at the Discotheque. Nur zur Erinnerung. Die stehen auf der großen Bühne vorm Wiener Rathaus, bevor es um 21 Uhr auf der LED-Wand mit dem ersten Semifinale losgeht.
1: Mit Radio Niederösterreich startet der ESC-Nachmittag auf jeden Fall um 13 Uhr. Ab da senden wir bis 16 Uhr live vom Rathausplatz in Wien mit David Pearson. Viel Spaß, falls Sie dort heute hinschauen und den David ins Glasstudio hineinwinken. Manuel Ortega, say a word.

0: Das ist Radio Niederösterreich. 5 Minuten noch bis 6:30 und wer schon an den Urlaub denkt, da gibt es ja so diesen Glauben, man spart richtig viel Geld, wenn man spontan Urlaub bucht auf den letzten Drücker, also Last Minute. Aber das stimmt definitiv nicht mehr. Die Zeit vom Urlaubsschnäppchen sind vorbei.
1: Aus unserer Sicht gibt es das schon lange nicht mehr. Also dieses, du kommst rein und 4 Tage später fliegst, ist eigentlich sehr, sehr, sehr selten. Also und vor allem, dass es noch was gibt und vor allem, dass es günstig ist, weil die Maschinen füllen sich von allein.
0: Wo kann man heuer trotzdem noch günstig Urlaub machen und vor allem sicher? Wir fragen gleich nach Hype bei uns auf Radio Niederösterreich. 4 Minuten noch, dann ist es 6:30.

0: Einen schönen guten Morgen am Dienstag. Es ist 6.30 Uhr Grad in Niederösterreich mit dem schnellsten Verkehrsservice im Land. In Niederösterreich brauchen Sie jetzt auch 10 Minuten länger.
1: Auf der Beachter Angener Straße zwischen Deutsch-Wagram und Aderklar. Und eine Viertelstunde länger dauert es mittlerweile auf der S2 und der Tangente Richtung Graz zwischen dem Rautenweg und der Praterbrücke.
0: Gute Fahrt in die Arbeit. 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
2: Schönen guten Morgen. Der Regen hat gestern den ESC-Plänen einen Strich durch die Rechnung gemacht. Am Abend wurde das Eurovision Village auf dem Wiener Rathausplatz geräumt. In der Wiener Stadthalle wird es heute am Abend maximal heiß zugehen, denn das erste Halbfinale geht über die Bühne mit den Top-Favoriten wie Finnland, Griechenland oder Israel. Bei E-Scooter-Schwerpunktkontrollen in Wien vergangene Woche hat die Polizei die Einhaltung der neuen Vorschriften überprüft. 80 Anzeigen wurden ausgestellt, fast 11.000 Euro an Strafen eingehoben. Ein Scooter konnte bis zu 62 km/h fahren, erlaubt sind 25. Und nach dem Wahldebakel seiner Labour-Partei gerät der britische Premierminister Keir Starmer immer mehr unter Druck. Mehr als 70 der gut 400 Labour-Abgeordneten haben ihm öffentlich ihre Unterstützung entzogen, berichtet der Sender BBC. Bei einer Krisenrede gestern hat sich Starmer noch kämpferisch gegeben.
0: Das Radio Niederösterreich Wetter bringt uns heute dichte Wolken und vor allem auch nochmal Regenschauer.
1: Vor allem im Süden des Landes regnet es ordentlich, Schnee fällt zum Teil auch noch einmal bis knapp unter 1000 Meter. Tagsüber gibt es dann auch vermehrt wieder Sonnenfenster, die meisten nördlich der Donau. Weitere Schauer können generell aber überall noch passieren. Und pünktlich zum Beginn der Eisheiligen passen sich auch die Temperaturen an. Es gibt nur mehr 6 bis 14 Grad heute. Morgen am Mittwoch dann aber wieder überwiegend sonnig und ein bisschen milder bei 11 bis 18 Grad.
0: Das ist ein super Tag, um drinnen alles Mögliche zu erledigen, weil draußen verpasst man nichts. Mo, Send Me Roses, das ist Radio Niederösterreich zum Aufstehen um 6.32 Uhr. Wir bringen Sie gut rein in den Tag. Simon Baumberger.
1: Guten Morgen.
0: Und ich, Jenny Frank.

0: Einen wunderschönen guten Morgen im Mai. Der Sommerurlaub steht vielleicht bald bevor. Warum vielleicht? Weil es, glaube ich, noch nie so schwer war wie heuer, sich zu entscheiden, wo kann man hinfahren, hinfliegen, was ist okay, was ist sicher. Fühlt sich ein bisschen wie Würfelwerfen an. Großes Fragezeichen Jahr 2026. Reiseexperte Christian Hoemer. Die häufigste Frage ist, wo kann ich aus heutiger Sicht sicher Urlaub machen?
1: Also ich sehe den ganzen europäischen Raum nicht als unsicher an. Also ich fliege selber heuer dreimal nach Kreta. Ich denke mir da überhaupt nichts. Also was man schon weiß, ist einfach prinzipiell, dass die Veranstalter sehr vorsichtig sind mit ihrem Produkt. Und wenn es irgendwo Schwierigkeiten geben würde, dann werden die eher verfrüht auf die Bremse treten als zu spät. Solange ich in einer Pauschale mich befinde, dann bin ich eigentlich immer auf der sicheren Seite.
0: Und dann gibt es noch eine Frage im Reisebüro, die früher niemand gestellt hätte, aber 2026 ganz normal ist. Reicht das Kerosin?
1: Ich sehe da überhaupt kein Problem in der Touristik. Sicher wird Kerosin eingespart werden, wenn es so sein muss. Aber dann trifft es eben zum Beispiel Verbindungen, die an einem Tag vielleicht 12-mal gegangen sind, dann werden die nur 8-mal geflogen. Und so wird ja auch schon gespart. Also ich will mir da jetzt nicht einen allzu großen Kopf machen, dass es auf einmal heißt, jetzt kann der Flieger nicht mehr zurückfliegen oder so. Also das Worst-Case-Szenario, von dem halte überhaupt nichts, das ist eher für mich ein bisschen so Panikmache.
0: Ja, Reiselust, aber das Fernweh 2026 sind groß, aber die Fragezeichen auch. Es gibt aber Dinge, die beim Reisen heuer möglich sind. Und sogar günstiger als sonst. Das klären wir dann in der nächsten Stunde bei uns auf Radio Niederösterreich. Einen schönen guten Morgen.

0: Guten Morgen Niederösterreich, 6.46 Uhr ist es am 12. Mai und auf den Straßen in Niederösterreich geht es soweit gut, aber 10 Minuten länger brauchen Sie.
1: Und zwar auf der Beachter Angener Straße zwischen Deutsch-Wagram und Aderklar und in Wien, da dauert es eine Viertelstunde länger auf der S2 und der Tangente Richtung Graz zwischen dem Rautenweg und der Praterbrücke.
0: Gute Fahrt.

0: Das ist Radio Niederösterreich. 10 Minuten noch, dann ist es 7. Und vermutlich kennen auch Sie jemanden in Ihrem Umkreis, der von MECFS betroffen ist. Diese schwere, unheilbare Krankheit verändert oft abrupt das Leben, wird oft durch Covid ausgelöst. Viele Menschen können dann nicht mehr arbeiten gehen, manche sind sogar pflegebedürftig. Niederösterreichweit sind fast 14.000 Menschen davon betroffen, zum Beispiel die 34-jährige Mostviertlerin Cornelia Hammerl.
1: Ich bin 2022 zweimal an Covid erkrankt und bei der Zweitinfektion, also von der Zweitinfektion habe ich mich eigentlich bis heute nie wieder davon erholt. Mittlerweile weiß ich gar nicht mehr, wie sich das anfühlt, gesund zu sein.
0: Am heutigen internationalen MECFS-Tag soll auf die Krankheit aufmerksam gemacht werden. In Niederösterreich ist ein eigenes Ambulanzzentrum für Betroffene geplant. Wann das kommen soll, das hören Sie in wenigen Minuten im Journal um 7. Mit Eva Klein. 9 Minuten noch bis dahin.

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4: Einen schönen guten Morgen am 12. Mai im Journalstudio Eva Klein.
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4: Los geht's, der Song Contest startet heute mit dem ersten Semifinale. Und in Niederösterreich fehlen nach wie vor Long-Covid-Ambulanzen. Und das Wetter heute, es ist regnerisch. Wegen des Unwetters mussten am Abend alle ESC-Fans das Eurovision Village auf dem Wiener Rathausplatz aus Sicherheitsgründen verlassen. Trocken bleibt es heute aber sicherlich in der Stadthalle. Am Abend geht das erste Halbfinale über die Bühne. Clemens Stadelbauer, Punkt 21 Uhr geht's los.
6: Es geht gleich voll zur Sache. Die beiden Top-Favoriten sind am Start. Linda Lampinius und Pete Parkkonen aus Finnland werden seit Wochen sowohl von den Fans als auch von den Wettbüros als die klaren Gewinner des heurigen Bewerbs gehandelt. Und auch der zweite ganz große Favorit, der griechische Rapper Akilas, steht heute in der Wiener Stadthalle auf der imposanten Bühne. Fix qualifizieren dürfte sich auch der israelische Teilnehmer Noam Betan, der mit einer völlig unpolitischen Ballade antritt. Dennoch muss man in der Halle mit Buhrufen und Protesten rechnen. Der größte Star des ersten Semifinales, 80er-Jahre-Ikone Boy George, der an der Seite der Sängerin Senhit für San Marino einen Kurzauftritt hat, muss hingegen um den Einzug ins Finale zittern.
4: 2 Euro pro Packerl ab Ende September, das sieht der Gesetzesentwurf zur Paketabgabe vor. Betroffen sind da Bestellungen von großen Online-Händlern wie etwa Amazon. Pro Jahr soll diese neue Abgabe 280 Millionen Euro einbringen. Volker Obermeier hat die Details.
7: Der Handelsverband spricht von einem Österreich-Aufschlag. Ab Ende September werden, so der Plan, 2 Euro pro Sendung für Zustellungen im Inland fällig, wenn Unternehmen Pakete an Endverbraucher senden. Neben den großen Anbietern seien auch tausende Kleinbetriebe betroffen, die Plattformen wie zum Beispiel Amazon nutzen, sagt Obmann Rainer Will. Außerdem würden chinesische Billigplattformen weiterhin nicht fair besteuert.
8: Wir sehen die Paketsteuer verfehlt an, weil sie nicht die Drittstaatenhändler wie Temun Shein trifft, sondern heimische und europäische Händler und zahlen dort zum Schluss der Konsument.
7: Ausnahmen von der Abgabe soll es etwa geben, wenn Waren in einem Geschäft bestellt oder abgeholt werden. Die 2-Euro-Paketabgabe soll pro Jahr 280 Millionen Euro bringen.
4: MECFS verändert oft abrupt das Leben. Es ist an Arbeiten nicht mehr möglich. Viele leiden an extremer Erschöpfung. Auslöser sind virale Infekte, wie beispielsweise Covid. In Niederösterreich sind knapp 14.000 Menschen betroffen. Aber Anlaufstelle gibt es für sie keine, Petra Otitsch.
9: Nach wie vor ist ungewiss, wann es für die MECFS-Betroffenen in Niederösterreich eine eigene Anlaufstelle gibt. Denn ein Ambulanzzentrum ist erst in Planung, Landessanitätsdirektorin Regina Klenk.
10: Wir brauchen als nächstes Stufe ein gutes Versorgungssystem von Spezialisten. Das wollen wir in Niederösterreich aufbauen. Ein interdisziplinäres Team an Fachärzten, aber auch an Therapeuten, um diese Menschen zu unterstützen.
9: Dieses soll im Zentralraum entstehen.
10: Wir bemühen uns wirklich, es zeitnah umzusetzen. Es wäre jetzt wahrscheinlich nicht richtig, ein gewisses Datum zu nennen. Wir hoffen, dass es ehestmöglich, vielleicht Ende des Jahres, aber vielleicht auch nächstes Jahr. Ich kann es wirklich mit Datum nicht benennen.
9: Noch laufen budgetäre Verhandlungen.
4: Wiens Erzbischof Josef Grünwiedel ist gerade auf Antrittsbesuch im Vatikan und hatte gestern eine Privataudienz beim Papst. Und dass das so schnell ging, das wird in Wien durchaus als besondere Wertschätzung verstanden. Aus Rom dazu Cornelia Wospanik.
11: Ins Detail gehen kann er nicht, denn für solche Gespräche gilt Verschwiegenheit. Josef Grünwiedel erzählt aber, dass das mehr gewesen sei als ein diplomatischer Termin. Er sei sehr beeindruckt vom Papst, der ein guter Zuhörer sei und gezielt nachfrage.
12: Also es war eine sehr interessante und sehr herzliche Begegnung.
11: Konkret wollte Leo mehr über die Lage der Kirche in Wien und in Österreich wissen. Gab es da auch Aufträge an den Erzbischof?
12: Wünsche oder Aufträge hat er mir nicht mitgegeben.
11: Eher so Grünwiedel wünsche sich vom Papst, dass er seinen Friedenskurs fortsetze. Ende Juni kommt der Wiener Erzbischof noch einmal nach Rom, um das Pallium zu halten, die Stola, die der Papst selbst trägt und Metropoliten überreicht.
4: Das Radio Niederösterreich-Wetter. Heute unbeständig, windig und kalt.
13: Starker Wind treibt dichte Wolken und Regenschauer übers Land, die meisten im Süden des Landes. Schnee fällt zum Teil bis knapp unter 1000 Meter. Tagsüber gibt es dann vermehrt Sonnenfenster, die größten nördlich der Donau. Weitere Schauer sind aber generell noch überall möglich. Pünktlich zum Beginn der Eisheiligen kommen die Temperaturen über 6 bis 14 Grad nicht mehr hinaus. Aktuell 12 Grad in Wiener Neustadt, 10 in Poisdorf, 9 in St. Pölten, 8 in Amstetten, 5 Grad derzeit in Zwettl. Wie schaut es im Rest Österreichs aus? 12 Grad aktuell in Graz, 11 in Eisenstadt, 10 in Wien, 9 Grad in Klagenfurt, 8 in Linz, 7 in Salzburg und Innsbruck und 4 Grad messen wir derzeit in Bregenz. Morgen am Mittwoch dann wieder überwiegend sonnig und wärmer bei 11 bis 18 Grad.
4: Aber heute schüttelt uns noch der Pankratius durch. 7.05 Uhr, Radio Niederösterreich mit dem schnellsten Verkehrsservice im Land. In Niederösterreich geht es wieder gut, 20 Minuten länger in Wien.
13: Auf der S2 und der Tangente Richtung Graz zwischen dem Rautenweg und der Praterbrücke. Gute und sichere Fahrt.
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4: Schönen guten Morgen. Immer mit dabei, die größten Hits aller Zeiten und könnten nicht besser sein. Take me where the sun is shining. Machen gleich gute Stimmung. Alles noch mit dabei in der halben Stunde auf Radio Niederösterreich, gemixt mit den Carpenters und der Fairground Attraction. Schönen guten Morgen.

0: Schönen guten Morgen. Das haben sich die Herren wirklich verdient.
1: Die Beatles bekommen ihr eigenes Museum in London. Die neue Attraktion für Fans soll im nächsten Jahr an einem Ort mit viel Geschichte eröffnen, in der Savile Row No. 3.
0: Dort war nicht nur ihr legendäres Tonstudio untergebracht. Auf dem Dach des Gebäudes haben die Beatles im Jänner 1969 ihr letztes öffentliches Konzert gespielt. Bei uns dürfen sie auch wieder singen. Beatles, I Wanna Hold Your Hand. Schönen guten Morgen.

0: Es ist soweit. Heute geht's offiziell los.
1: Let the Eurovision Song Contest begin!
0: Semifinale Nummer 1 vom Song Contest in Wien geht heute ab 21 Uhr über die Bühne. In der Stadthalle ist alles angerichtet für eine bunte, spektakuläre und abwechslungsreiche Live-Show. Und musikalisch erwartet uns doch heute wirklich ein sehr starkes Semifinale. Marin Belakovic.
2: Weil die zwei Favoriten auf den Gesamtsieg, die sind heute schon dabei. Finnland mit Superstar-Geigerin Linda Lampenius und Sänger Peter Parkkonen und dem Lirkinheitin, dem Flammenwerfer mit Dramatik und Violinenparts. Und der Fanfavorit ist Griechenland. Wahrscheinlich einer der schrägsten Beiträge von heuer, Ferto von Sänger Akilas mit Katzenohren als Markenzeichen und einem Kritiksong über das Leben im Überfluss. San Marino will mit einem Promi punkten. Sein Hit singt Superstar und nimmt auch 80er Superstar Boy George ein paar Sekunden mit auf die Bühne. Chancen fürs Weiterkommen gleich null laut den Wettquoten, ähnlich wie bei der bekannten estnischen Girlband Vanilla Ninja. Besser schaut's da für Kroatien aus, trotz Schreigesang. Mainstream-Pop auf Französisch gibt's bei Israel. Michel, je te laisse. Und in den ESC Dance Club geht's mit Schweden. Elektro mit Mundschutz von Felicia, aber wieder was sehr Frisches aus Schweden. Gute Chancen für den Finaleinzug. Zittern dagegen müssen Belgien, Portugal oder auch die Polen, aber die singen ohnehin vom Beten.
0: Wem das Beten hilft, das sehen wir heute am Abend. Das erste Semifinale, heute ab 21 Uhr live in ORF 1.
3: Österreich ist dann erst am Donnerstag im zweiten Semifinale dabei, allerdings außer Konkurrenz, weil als Gastgeberland haben wir das Finalticket natürlich schon längst fix in der Tasche.
0: Die haben 1975 gewonnen. Tijin, Dinge Dong. Schönen guten Morgen.

0: Juhu, alle freuen sich über Regen. Wirklich alle?
1: Ich wäre heute drinnen spielen, wenn es draußen schier ist und wenn es regnet. Und ich wäre machen vielleicht ein bisschen mit meinen Puppen spielen und ein bisschen zeichnen.
0: Schönen guten Morgen. Endlich hat es wieder geregnet.

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10: Schönen guten Morgen um 7.30 Uhr. Das ist Radio Niederösterreich mit dem schnellsten Verkehrsservice im Land. 20 Minuten länger dauert es auf Ihrem Weg nach Wien.
11: Auf der A2 der Südautobahn ab Dreiskirchen und auch in Wien dauert es eine halbe Stunde länger, sogar auf der S2 und der Tangente Richtung Graz zwischen dem Rautenweg und der Praterbrücke. Und 10 Minuten Verzögerung gibt es aktuell auf der Nordbrücke stadteinwärts.
10: Eine gute Fahrt. 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
12: Schönen guten Morgen. In Wiener Neustadt wird heute der Prozess gegen Behran A. fortgesetzt, der vor 2 Jahren einen Anschlag auf ein Taylor Swift-Konzert geplant haben soll. Zum Prozessauftakt hat er sich dazu schuldig bekannt. Seine Befragung wird heute fortgesetzt. Auch einer der 14 spanischen Passagiere des betroffenen Kreuzfahrtschiffs ist positiv auf das Hantavirus getestet worden. Die Person ist laut dem spanischen Gesundheitsministerium in Quarantäne und habe keine Symptome. Zuvor haben auch Frankreich und die USA je einen positiven Test bei Passagieren gemeldet. Und wegen des schlechten Wetters werden heute deutlich weniger Fans im Eurovision Village am Wiener Rathausplatz erwartet. Eine Sperre der Ringstraße ist daher nicht notwendig, heißt es vom Organisationsteam. Ab 14 Uhr geht es dort weiter. Die Sperre bei der Stadthalle bleibt aber.
10: Das Radio Niederösterreich Wetter, dichte Wolken und Regenschauer heute.
11: Die meisten davon gibt es im Süden des Landes. Tagsüber zeigt sich dann immer öfter auch die Sonne, am ehesten nördlich der Donau. Es kann aber immer noch jederzeit regnen. Pünktlich zum Beginn der Eisheiligen kommen die Temperaturen über 6 bis 14 Grad nicht mehr hinaus. Morgen am Mittwoch dann wieder überwiegend sonnig und milder bei 11 bis 18 Grad.
10: Gleich gibt's Nena. Noch das ist Springfield. Schönen guten Morgen.

0: Guten Morgen. 7.37 Uhr ist es. Das ist Radio Niederösterreich und heuer ist beim Reisen viel anders, aber man höre und staune, nicht alles schlechter.
1: Es gibt tatsächlich Urlaube zu haben, günstiger als sonst.
0: Ja, warum? Die Fluglinien, die sonst zum Bersten voll sind, haben plötzlich viel Platz. Raphael Obermeier, davon kann man auch profitieren.
2: Richtig gut profitieren. Schönen guten Morgen. Normalerweise schaut man auf Business-Class-Preise und denkt sich, schön wär's. Aber heuer ist es teilweise anders, denn auf manchen Strecken, vor allem Richtung Osten, sind die Flieger weniger ausgelastet. Das hat mir Christian Hoemer vom Reisebüro verraten.
3: Gerade die arabischen Airlines müssen jetzt wieder anfangen, das Image, wo es eigentlich null dafür kennen, aber sie brauchen wieder Passagiere.
2: Maschinen Richtung Osten sind leer und leer heißt in der Reisebranche günstig. Ziele wie Thailand oder Indonesien zum Beispiel sind plötzlich preislich dort, wo sonst die Kanaren liegen. Sogar ein Flug in der Business Class geht ganz billig her.
3: Was wir schon sehen, ist, dass da die Preise natürlich jetzt extrem nach unten gingen, auch in, sag ich mal, im gehobenen Segment in der Business Class. Die haben jetzt einfach Tarife, die früher undenkbar waren.
2: Also wer sich was gönnen will, jetzt ist die Chance, so billig sind sie noch nie ganz vorne gesessen.
1: Also wer schon immer vom Champagner vorm Start geträumt hat, jetzt wäre der Moment.
0: Aber nicht nur in der Luft tut sich was, auch am Wasser.
2: Bei Kreuzfahrten ein ähnliches Bild. Viele Schiffe haben wegen der weltweiten Unsicherheiten deutlich weniger Buchungen.
3: Die müssen jetzt auch schauen, dass die Passagiere kommen und da gibt es auch zum Teil viele Angebote. Klar ist Europa jetzt der Fokus oder dann auch in die Karibik.
2: Gelockt wird man aufs Kreuzfahrtschiff mit ordentlichen Angeboten. -10 bis -20% Rabatt sind möglich.
0: Was also heuer möglich ist und sonst kaum? Einmal Luxus zum Mittelklassepreis. Guten Morgen.

0: gutes Vorankommen auf den Straßen. 7:45 ist es. In Niederösterreich brauchen Sie im Moment 20 Minuten länger.
1: Am Weg nach Wien auf der A2 der Südautobahn ab Dreiskirchen und in Wien, da dauert sogar eine halbe Stunde länger auf der S2 und der Tangente Richtung Graz. Zwischen dem Rautenweg und der Praterbrücke und auch sonst noch einiges los. Eine Viertelstunde länger aktuell auf der Breitenfurter Straße statt einwärts vor der Villagasse. Und 10 Minuten mehr einplanen sollten Sie jeweils auf der Nordbrücke statt einwärts auf der A22 Richtung Tangente ab dem Tunnel Kaisermühlen und auf der Altmannsdorfer Straße statt auswärts zwischen der Grünbergstraße und dem Altmannsdorfer Ast.
0: Eine sichere Fahrt. Und wir sind in der Woche der Eisheiligen, heute Pankratius, da wird es mal unbeständig windig und kalt.
1: Tagsüber gibt es aber vermehrt Sonnenfenster, die größten nördlich der Donau, weitere Schauer sind aber generell noch überall möglich. Es hat deutlich abgekühlt auf nur mehr 6 bis 14 Grad.
0: Morgen überwiegend sonnig und milder.
1: Da geht es mit einer trockenen Mischung aus Sonne und Wolken durch den Tag. In der Früh ist es größtenteils nur schwach windig und kalt. Im Waldviertel und in manchen Voralpentälern besteht sogar Frostgefahr. Tagsüber steigen die Temperaturen dann auf 11 bis 18 Grad.
0: Der Start ins lange Wochenende, der ist eher durchwachsen.
1: Zu Christi Himmelfahrt, das ist wechselnd bewölkt, nur zwischendurch sonnig und im Tagesverlauf gibt es von Westen her ein paar teils gewitterige Regenschauer. Höchstwerte zwischen 12 und 20 Grad.
0: Am Freitag dann viele Wolken.
1: Zeitig in der Früh gibt es noch Regen, dann ein paar trockene Stunden. Ab Mittag allmählich wieder ein paar Regenschauer, vereinzelt auch Gewitter bei 11 bis 17 Grad.
0: Und auch das Wochenende, alles andere als frühsommerlich.
1: Am Samstag wechselhaft mit Sonne, Wolken und dem ein oder anderen Regenschauer und auch am Sonntag bei starkem Wind einige Wolken und gebietsweise Regen, vor allem im Ostviertel. Sonst zeitweise auch Sonne, die Temperaturen weiter gedämpft bei 12 bis 18 Grad.
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0: Heute kommt eine Song Contest Legende zu uns. I just love my little world. My Little World, den 5. Platz geholt. Waterloo and Robinson, 1976. Waterloo kommt heute zu uns und plaudert aus dem Song Contest-Nähkästchen.
1: Ein kleines Geheimnis, ich habe genau vor mir den Song Contest, wie man da hinter der Bühne haben wir gespielt, Fußball gespielt, weil ich habe gesagt, du mach mir nichts anderes, da haben wir nichts lesen oder da was trinken oder so und so. Haben wir Fußball gespielt hinter der Bühne. Und vor mir rufen sie auf Walter und Robinson, dann sind wir aussehen und dann waren wir ganz anders, da waren wir frei und glücklich und das dürfte auch dazu beigetragen haben. Das war einfach, wir waren da oben und haben unser Bestes gegeben. Fertig.
0: Zuerst Fußball spielen und dann abliefern. Unglaublich. Insider-Geschichten von Waterloo. Heute nach 11 bei uns.

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6: Einen schönen guten Morgen am Dienstag im Journalstudio Eva Klein. Es ist der 12. Mai.
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6: In Wiener Neustadt wird heute der Taylor Swift-Prozess fortgesetzt. Und bei Wärmepumpen warnt die Wirtschaftskammer vor unseriösen Anbietern. Das Wetter ist heute unbeständig und windig. Schönen guten Morgen. Vor Gericht steht in der Neustadt heute wieder Behran A., der vor 2 Jahren einen Anschlag auf ein Taylor Swift-Konzert geplant haben soll. Zum Prozessauftakt hat er sich dazu schuldig bekannt. Seine Befragung wird da heute fortgesetzt, Stefan Schwarzwaldseiler.
8: Er habe als großer Krieger vor Gott dastehen wollen, sagt Behran A. zum Prozessauftakt. Es habe ihm gefallen, Aufmerksamkeit zu bekommen. Deshalb habe er vor 2 Jahren einen Anschlag bei einem der Konzerte verüben wollen. Zuerst mit einer Schusswaffe, dann mit einer Bombe. Weil das aber nicht funktioniert hat, sei er schließlich auf Messer gekommen. Doch einen Tag vor Beginn der Konzerte ist der heute 21-Jährige nach einem Hinweis eines ausländischen Geheimdienstes von der Polizei festgenommen worden. Dass er seinen Bekannten Hassan E. zu einem Anschlag in Mekka im Frühjahr 2024 bestärkt haben soll, bei dem 5 Menschen zum Teil schwer verletzt worden sind, bestreitet Behran A. Genauso wie der Zweitangeklagte, der dazu heute erstmals befragt wird. Den Aussagen ihrer Anwälte zufolge hätte Hassan E. den Anschlag sowieso durchgeführt.
6: Heute und morgen tagt der Pilnacek-Untersuchungsausschuss. Geladen sind heute ein Polizist und eine Staatsanwältin der WKStA. Niklas Lercher, im Fokus stehen mögliche Fehler bei den Ermittlungen rund um den Tod des einst so mächtigen Justizsektionschefs.
9: Im Urausschuss dürfte sich wieder viel um Pilnaceks Handy drehen. Und die Frage, warum die Ermittlungsbehörden das Smartphone an Caroline List, die Witwe des Ex-Justizsektionschefs, weitergegeben haben, statt es sicherzustellen. List hat das Handy dann ja nach eigenen Angaben mit einem Bunsenbrenner zerstört. Zwischenzeitlich hat die WKStA, also die Wirtschafts- und Korruptionsstaatsanwaltschaft, deshalb sogar ermittelt wegen möglichen Amtsmissbrauchs gegen die Ermittlungsbehörden selbst. Das Verfahren wurde aber eingestellt.
6: Heute ist der Internationale Tag der Pflege, eine Einrichtung, die die Pflege im häuslichen Umfeld unterstützt und zum Teil erst möglich macht, hat Notruf Niederösterreich ins Leben gerufen, und zwar die Acute Community Nurses, kurz ACN, Robert Salzer.
10: Die ACN gibt es seit 2020 als Pilotprojekt, das jetzt wissenschaftlich evaluiert wurde. 40.000 Einsätze haben die hauptberuflichen Mitarbeiterinnen und Mitarbeiter schon absolviert. Sie sind für Pflege ebenso ausgebildet wie für Notfalleinsätze bis hin zur Palliativversorgung. Das sei ein Gewinn für das Gesundheitssystem, sagt Martin Antauer als Vorsitzender des NÖGUS Finanzier des Projektes.
11: Mehr als jeder zweite Einsatz endet ohne Hospitalisierung. Das zeigt ganz klar, ACN vermeidet nicht nur Transporte, sondern ermöglicht auch eine Versorgung direkt zu Hause.
10: Bis 2028 soll das Pilotprojekt in den Regelbetrieb übergeführt werden. Aus den bis jetzt 6 Standorten werden 10.
6: Bei vielen Österreichern und Österreicherinnen steht im Frühling die Wartung von Klimaanlage oder Wärmepumpe an. Aber Martina Großfurtner, bei der Wahl des Anbieters muss man aufpassen.
12: Die Wirtschaftskammer warnt vor unseriösen Angeboten. Innungsmeister Robert Breitschopf, was fällt da drunter?
13: Alles, wo der Preis im Vordergrund steht. Und wenn wir heute einen Preis angeboten bekommen von 90 oder 100 oder 150 Euro, dann ist das zu hinterfragen. Seriöse Firmen werden keine Lockpreise nach außen tragen.
12: Ist der Handwerker bereits vor Ort, sollte man außerdem darauf achten, sich nicht unter Druck setzen zu lassen. Unseriöse Anbieter würden oft auf Barzahlung bestehen oder bei relativ neuen Geräten schwere Schäden feststellen. Dann solle man einfach sagen, dass nicht genug Bargeld im Haus sei, so Breitschopf.
13: Wenn die merken, hier gibt es nichts zu holen, dann hören die relativ schnell auf.
12: Breitschopf empfiehlt, einmal im Jahr die Anlagen von einem Fachbetrieb überprüfen zu lassen.
6: Und der US-Bundesstaat Texas verklagt den Streamingdienst Netflix. Netflix sammle illegal Daten der Zuschauer und gebe diese an seine Werbekunden weiter. Und außerdem sei der Dienst so konzipiert, dass er süchtig mache. Wenn Sie Netflix schauen, beobachtet Netflix Sie, heißt es in der Klagschrift.
14: Das Radio Niederösterreich Wetter. Heute unbeständig, windig und kalt.
15: Starker Wind treibt dichte Wolken und Regenschauer übers Land. Die meisten in den südlichen Landesteilen. Schnee gibt es zum Teil auch noch einmal bis knapp unter 1000 Meter. Tagsüber gibt es vermehrt Sonnenfenster, die größten nördlich der Donau. Weitere Schauer sind aber generell noch überall möglich. Die Temperaturen heute nur mehr 6 bis 14 Grad. 12 Grad sind aktuell in Wiener Neustadt, 10 in Gensendorf, 9 in Krems, 8 in St. Pölten und 7 Grad messen wir derzeit in Waidhofen an der Ips. 14 Grad sind aktuell in Graz, 11 in Eisenstadt, 10 in Wien und frische 7 Grad in Linz. Morgen am Mittwoch geht es dann wieder ein bisschen bergauf, da gehen sich wieder 11 bis 18 Grad aus und es wird überwiegend sonnig.
14: 8.04 Uhr ist es, Radio Niederösterreich mit dem schnellsten Verkehrsservice im Land, 20 Minuten länger in Niederösterreich.
15: Am Weg nach Wien auf der A2 der Südautobahn ab Dreiskirchen und auch in Wien ist einiges los, da braucht viel Geduld heute im Frühverkehr. Eine halbe Stunde länger brauchen Sie aktuell auf der S2 und der Tangente Richtung Graz zwischen dem Rautenweg und der Praterbrücke. Eine Viertelstunde mehr einplanen sollten Sie auf der breiten Furter Straße statt einwärts vor der Villagasse und 10 Minuten mehr Fahrzeit aktuell auf der Nordbrücke statt einwärts auf der A22 Richtung Tangente ab dem Tunnel Kaisermühlen, auf der Altmannsdorfer Straße statt auswärts zwischen der Grünbergstraße und dem Altmannsdorfer Ast und auf der Hetzendorfer Straße statt auswärts vor der Altmannsdorfer Straße.
14: Gute Fahrt in die Arbeit.
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14: Wunderschönen guten Morgen und ich kann ja sagen, alle Schülerinnen und Schüler, die das gestern geschafft haben, sind Superhelden. Ich habe mir da gerade die Angaben angeschaut, der Simon hat die meisten schon gelöst von der gestrigen Mathe-Matura. Aufgabe 17, Näherung eines bestimmten Integrals. Die Polynomfunktion f und dann verstehe ich es nicht mal mehr. R Pfeil R0 oben kleines Plus ist auf dem Intervall 0,4 streng monoton. Und steigend. Hilfe, ich weiß, ich habe irgendwann in der Schule integral gerechnet, Kurven diskutiert, ich habe nur noch weiße Flecken. Du hast das echt gelöst?
15: Also das Beispiel weiß ich jetzt gerade nicht mehr. Einige habe ich auch falsch gehabt, habe ich jetzt gerade noch so bestanden.
14: Ernsthaft?
15: Bei mir ist die Matura auch erst 8 Jahre her, bei dir ist da schon ein bisschen länger.
14: Ja, ein bisschen länger. Guten Morgen, Niederösterreich. Hui, das muss man mal verdauen. Wie die Schülerinnen und Schüler da abgeschnitten haben gestern und wie es ihnen gegangen ist bei der Mathe-Matura, das hören wir noch in der Stunde.

0: Guten Morgen, Niederösterreich, um 8.12 Uhr, ein Monat noch bis zur Fußball-WM und es geht schon wieder los. Das große Kleben, Sammeln und Tauschen.
1: Das Pickerl-Album zur Fußball-WM gibt es schon, das gilt es jetzt voll zu kriegen. Immerhin das umfangreichste aller Zeiten, weil ja zum ersten Mal 48 Teams bei der WM mit dabei sind.
0: Dementsprechend brauchen wir viele Pickerl, um das voll zu kriegen. 980. Schon begonnen?
2: Ja, es ist einfach lustig, das Tauschen und das Sammeln. Und wenn man eine Tüte aufmacht, was da drinnen ist.
3: Fühlt man sich wieder jung.
4: Weil man da dann die Spieler bei der Weltmeisterschaft sehen kann. Und weiß, wie die heißen.
0: Aber da muss man ganz schön viel Geld hinlegen. Übrigens 210 Euro kostet es, das Album vollzukriegen. Und da sind die Doppelten jetzt nicht mitgerechnet. Und hoffentlich kleben die Pickerl dann alle im Album, weil von den Kinderzimmerfenstern gehen die schwer wieder runter.
5: Die

0: Schönen guten Morgen, genau um 8.20 Uhr und heute geht's offiziell los. Der erste Semifinaltag beim Song Contest und wir sind live dabei. Radio Niederösterreich beim ESC Village am Rathausplatz, wo die Eröffnungszeremonie war. Dort steht ein großes Glasstudio, aus dem sendet heute von 13 bis 16 Uhr Radio Niederösterreich live mit unserem Moderator David Pearson. Lieber Dave, schönen guten Morgen, da wird's ganz schön viel Action geben bei dir am Nachmittag.
1: Einen wunderschönen guten Morgen, Jenny. Ja, viel Action bei mir. Ich werde zum Beispiel mit den ESC-Moderatoren Viktoria Swarovski und Michael Ostrowski ein lustiges Quiz machen. Ich habe Ina Ring vor Mikro, die selbst schon ein paar Mal mit dem Song Contest zu tun hatte, und Cosmo wird vorbeischauen. Mal sehen, ob er immer noch so tiefenentspannt ist wie vor ein paar Wochen, wo ich mit ihm schon einmal kurz geplaudert habe. Also es wird heute ein toller Tag im Glasstudio, das direkt vorne am Ring steht, mit Blick aufs Burgtheater und auf den Rathausplatz. Also ich freue mich schon riesig drauf, weil vor allem, wann sendet man aus so einem Radiostudio mit so einem Ausblick?
0: Der Rathausplatz in Wien macht übrigens für die ESC-Fans um 14 Uhr auf.
2: Da kann man auch gleich noch einen Last-Minute-Tanzschein-Tanzkurs machen, wer noch nicht kann.
1: Wer, so wie ich, den Tanz noch nicht zusammenbringt. Also um 16 Uhr gibt es da einen Crashkurs. Man kann am Rathausplatz zum Beispiel beim KI-Karaoke mitmachen und ein paar ESC-Stars werden auch jeden Tag vorbeischauen und ihren Beitrag singen. Heute sind Österreich, Aserbaidschan und Norwegen dran.
0: Das Motto heute ist Euphoria Party People. Dementsprechend wird am Abend im ESC-Village ordentlich zur Sache gehen.
1: Da gibt es Musik von den Eurodance-Stars Magic Affair und Alcazar. Alcazar sind die mit Crying at the Discotheque. Nur zur Erinnerung. Die stehen auf der großen Bühne vorm Wiener Rathaus, bevor es um 21 Uhr auf der LED-Wand mit dem ersten Semifinale losgeht.
0: Mit Radio Niederösterreich startet der ESC-Nachmittag auf jeden Fall um 13 Uhr. Ab da senden wir bis 16 Uhr live vom Rathausplatz in Wien. Viel Spaß, falls Sie da heute hinschauen und wenn Sie das gläserne Studio sehen, dann einfach mal hineinwinken und dem David Pearson zuwinken und für noch bessere Stimmung damit sorgen. Wir erinnern uns jetzt an das Siegerlied 1967. Erkennt man sofort. Sandy Shaw. Puppet on a String. Schönen guten Morgen.

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1: 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Schönen guten Morgen. 8.25 Uhr ist es und ein ganzes Land hat sich schon lange nicht mehr so über Regen gefreut.
2: Das ist für die Pflanzen und für die Leute, die draußen arbeiten, ein bisschen besser. Und für die Bäume auch, weil die brauchen schon Wasser.
3: Da können die Tiere trinken.
4: Ja,

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3: Einen schönen guten Morgen um 8.30 Uhr auf den Straßen in Niederösterreich. Da brauchen Sie immer noch 20 Minuten länger.
4: Und zwar am Weg nach Wien auf der A2 der Südautobahn ab Dreiskirchen. Und auch in Wien braucht es viel Geduld heute. Eine halbe Stunde länger dauert es heute Morgen auf der S2 und der Tangente Richtung Graz zwischen dem Rautenweg und dem Knoten Prater. 10 Minuten Zeitverlust aktuell jeweils auf der Nordbrücke statt einwärts auf der A22 Richtung Tangente zwischen Korneuburg Ost und der Nordbrücke. Dann nochmal ab dem Tunnel Kaisermühlen auf der Altmannsdorfer Straße statt auswärts zwischen der Grünbergstraße und dem Altmannsdorfer Ast, auf der Hetzendorfer Straße statt auswärts vor der Altmannsdorfer Straße und in der Westeinfahrt ab dem Umspannwerk. Ganz viel Geduld und eine gute Fahrt.
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5: Die Waffenruhe im Krieg mit dem Iran hängt laut US-Präsident Donald Trump am seidenen Faden. Grund dafür sei der wörtlich dämliche Vorschlag Teherans zur Beendigung des Krieges, sagt Trump in Washington. Es geht dabei um das im Iran angereicherte Uran, das nun doch nicht außer Landes geschafft werden darf. Das Pilotprojekt Acute Community Nurses, kurz ACN, soll 2028 regulär laufen. 40.000 Einsätze haben die hauptberuflichen Mitarbeiterinnen und Mitarbeiter seit dem Start des Projekts vor 6 Jahren in Niederösterreich schon absolviert. Sie sind für Pflege ebenso ausgebildet wie für Notfalleinsitzer. Und Israels Parlament hat ein Gesetz zur Einrichtung eines Militärtribunals verabschiedet, vor dem hunderte palästinensische Kämpfer für ihre Teilnahme am Angriff vom 7. Oktober 2023 angeklagt werden sollen. Nach israelischen Angaben wurden damals mindestens 1.200 Menschen getötet. Und dieses neue Gesetz soll jetzt sicherstellen, dass alle Angreifer zur Rechenschaft gezogen werden.
3: Attacke der Eisheiligen, es ist kalt draußen.
4: Ja, dichte Wolken und Regenschauer gibt es dazu, die meisten im Süden des Landes und nur mal 6 bis 14 Grad. Es wird aber der kälteste Tag der Woche bleiben und schon tagsüber gibt es heute vermehrt Sonnenfenster, auch wenn es immer wieder noch regnen kann. Morgen geht es dann schon wieder bergauf mit der Temperatur. 11 bis 18 Grad sind dann schon wieder drin und es wird überwiegend sonnig.
3: Eurythmics auf Radio Niederösterreich. Wir sagen guten Morgen, Simon Baumberger.
4: Guten Morgen.
3: Und ich, Jenny Frank.

0: Der Tag des Grauens liegt für viele jetzt schon hinter uns.
1: Jetzt ist das große Zittern zum Glück vorbei.
0: Die Rede ist natürlich von der Mathe-Matura. 7000 Maturantinnen und Maturanten haben gestern die schriftliche Zentralmatura in Mathe abgelegt. Und wie ist es gelaufen für euch?
2: Typ 2 war ein bisschen kriminell. Das allerletzte Beispiel, da hatte ich keine Ahnung, das habe ich auch ausgelassen.
3: Sie waren nicht ganz so schwer wie die vom letzten, aber sie war trotzdem schon schwer. Aber ein Vierer soll schon drin sein.
4: Gewisse Beispiele waren schwerer als letztes Jahr, vor allem Teil 2. Aber alles in allem war es ganz okay.
5: Beim allerletzten Beispiel, beim Typ 2 Beispiel, ich habe es nicht ganz verstanden.
6: Ja, das habe ich gar nicht gemacht, das Beispiel.
7: Das letzte Typ 2 Beispiel, das war ganz komisch. Es war irgendwas mit einer Kostenfunktion und am Ende war dann so eine bitte komische Funktion mit Integralberechnung. Da habe ich eigentlich gar nichts hingeschrieben.
0: Das eine Beispiel, Typ 2 irgendwas, dürfte ganz, ganz böse gewesen sein. Aber der Rest, wenn der passt, dann ist ja alles gut.
1: Na, Hauptsache positiv, und wir mit unseren fast 70 Jahren Lebenserfahrung können sagen, es fragt nie wieder wer nach den Noten bei der Matura.
0: Definitiv, und ich bin ja wirklich begeistert, Simon, du bist einer von den Wahnsinnigen, die sich die Mathe-Maturas der letzten Jahre dann jedes Jahr dann so danach nochmal mitmachen.
1: Ja, wir
0: schauen,
1: was ich noch kann, und es wird definitiv jedes Jahr schlechter. Bestanden hätte ich es gerade noch.
0: Immer wieder faszinierend. Wir drücken auf jeden Fall allen Maturantinnen und Maturanten noch die Daumen für diese Woche darstellende Geometrie, Spanisch und Italienisch. Guten Morgen.

0: Schönen guten Morgen Niederösterreich um 8:45. Sie sind am Weg in die Arbeit und 30 Minuten länger dauert es noch in Niederösterreich.
1: Am Weg nach Wien auf der A2 der Südautobahn ab Dreiskirchen und eine halbe Stunde länger auch in Wien. Im Frühverkehr auf der S2 und der Tangente Richtung Graz zwischen dem Rautenweg und dem Knoten Prater und auch sonst noch einiges los auf den Straßen in Wien. Eine Viertelstunde länger brauchen Sie auf der Landstraße, Hauptstraße stadteinwärts und am Rennweg stadteinwärts wegen Bauarbeiten und 10 Minuten mehr aktuell auf der Nordbrücke stadteinwärts, auf der Schüttelstraße und der unteren Donaustraße, auf der A22 Richtung Tangente ab dem Tunnel Kaisermühlen und auf der Altmannsdorfer Straße stadtauswärts zwischen der Grünbergstraße und dem Altmannsdorfer Ast.

0: Guten Morgen, 12. Mai.
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0: Die Stiere.
2: Die Sterne zeigen einen harmonischen Tagesablauf an.
0: Zwillinge, Sie können heute viel erledigen. Mars ist eine Kraftquelle. Auch der Liebesstern meint's gut mit Ihnen.
2: Krebs, ziehen Sie sich nicht zurück, wenn Sie sich kränken. Vieles wird leichter, wenn Sie ein heikles Thema einfach ansprechen.
0: Löwe, ein nahezu perfekter Tag liegt vor Ihnen.
2: Jungfrau, der Liebeshimmel könnte wolkenverhangen sein. Beharren Sie nicht auf Ihrem Standpunkt und kommen Sie Ihrem Partner oder Ihrer Partnerin entgegen.
0: Waage, der liebe Stern strahlt hell, eine neue Beziehung könnte Ihr Herz höher schlagen lassen.
2: Skorpion, befreien Sie sich von belastenden Gedanken und erledigen Sie Unangenehmes sofort.
0: Schütze, Ihr Optimismus und Ihre Energie sind ansteckend, Sie müssen nichts allein unternehmen.
2: Steinbock, Sie haben sich ein großes Arbeitspensum vorgenommen, denken Sie aber auch an Ihre Gesundheit und übertreiben Sie es nicht.
0: Wassermann, Mars stärkt Ihr Energiepotenzial, Sie müssen nichts im Alleingang machen, Ihre Ideen kommen gut an.
2: Die Fische und Fischinnen könnten sich unverstanden fühlen. Sprechen Sie doch über Ihre Sorgen und Ihren Ärger.
0: Was soll ich jetzt sagen, die Witter und Witterinnen oder was? Vermeiden Sie Stress, reduzieren Sie rechtzeitig Ihr Arbeitspensum. Guten Morgen, Niederösterreich. 10 Minuten noch, dann ist es 9.

0: Schönen guten Morgen, 6 Minuten noch, dann ist es 9 Uhr und das herrliche Regenwetter heute, das tut gut, da kriegt man auch in der Arbeit was weiter, Alice Herzog,
1: ja,
0: da begleitest du die Menschen da gleich während des Regens, dass sie da gut durch den Vormittag kommen.
1: Ich habe gerade gelesen, das Tiefdruckgebiet, das momentan unser Wetter bestimmt, heißt tatsächlich Doreen.
0: Ja, also nicht Doreen.
1: Doreen, ja, nicht zu
0: nicht
1: verwechseln.
0: Nicht Loreen.
1: Genau, da war was, gell? Euphoria. 2012 auch schon eine Zeit lang her. Sie hat den Song Contest für Schweden damals gewonnen.
0: Das war schon wieder 2012. Das ist ja unglaublich. Ja, schön.
1: Die gute Nachricht, es wird trockener am Nachmittag. Also wenn Sie dabei sein wollen im Eurovision Village, wir senden von dort heute Nachmittag live aus unserem Gasstudio. Und am Abend warm anziehen, aber dann können Sie das Halbfinale gerne auch live erleben dort.
0: Da heißt die Show heute sogar Euphoria Party People.
1: Na,
0: also passt auch irgendwie zu Doreen, Loreen und was auch immer. Und Alice Herzog im Vormittag auf Radio Niederösterreich.

0: Schönen Dienstagvormittag mit Radio Niederösterreich, das Wichtigste aus Niederösterreich, Österreich und der Welt, jetzt mit Eva Klein. Es ist 9 Uhr.
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2: Im Kampf gegen Engpässe bei lebenswichtigen Medikamenten gibt es eine wichtige Einigung. Die Produktion von Arzneimitteln kann künftig leichter mit öffentlichen Geldern unterstützt werden. Und ein weiterer Baustein des Plans der EU betrifft wichtige Medikamente, bei denen es eine hohe Abhängigkeit von einem oder wenigen Ländern gibt. Künftig sollen grundsätzlich in Europa hergestellte Medikamente bevorzugt werden. Damit will die EU die Lieferketten sichern. Der Druck auf den britischen Premierminister Keir Starmer steigt. Nach den desaströsen Ergebnissen seiner Partei bei den Regionalwahlen wollen immer mehr einen Wechsel an der Spitze. Mehrere Minister fordern Medienberichten zufolge öffentlich den Rücktritt des Regierungschefs. Ansgar Gersmann.
3: Innenministerin Shabana Mahmood soll dem Premier geraten haben, einen Zeitplan für seinen Rücktritt vorzulegen. Das berichtet die BBC. Laut dem Guardian verlangt auch Außenministerin Yvette Cooper vor der heutigen Kabinettssitzung, dass der Regierungschef seinen Sessel räumt. Damit sind sie nicht alleine. 70 der rund 400 sozialdemokratischen Abgeordneten haben ebenfalls kein Vertrauen mehr in Keir Starmer. Labour hatte bei den Kommunalwahlen hunderte Sitze verloren.
4: And I take responsibility.
3: Gestern gab sich der Regierungschef bei seiner mit Spannung erwarteten Krisenrede noch kämpferisch, wies Rücktrittsforderungen zurück.
4: We will be better.
3: Medien berichten jedoch, dass er derzeit seine Möglichkeiten abwägt.
2: Großes Minus für den Agrana-Konzern. Der Jahresverlust im Geschäftsjahr 2025-26 liegt bei 35,6 Millionen Euro. Grund sind die Abschreibungen im Zuckergeschäft. Wegen der niedrigen Zuckerpreise schloss die Agrana im März letzten Jahres die Zuckerproduktion an den Standorten Leopoldsdorf in Machfeld und auch an einem Standort in Tschechien. Der Iran-Krieg hat immer gravierendere Folgen. Inzwischen kämpfen auch oberösterreichische Elektronikunternehmen mit den Auswirkungen. Viele Bauteile kommen nur mehr aus Asien. Dort braucht man wiederum Rohstoffe aus dem Nahen Osten, die momentan aber fehlen. Christoph Kienas berichtet.
5: Das Unternehmen Abatec aus der oberösterreichischen Gemeinde Regau ist eines der Betroffenen. 12 bis 14 Wochen Lieferzeit hat man bei Leiterplatten normalerweise. Aktuell wartet man schon doppelt so lange. Diese Leiterplatten braucht man aber für praktisch alle elektronischen Produkte. Der Branchensprecher der Elektrotechniker in Oberösterreich, Stefan Preishuber.
6: Also eigentlich ist man schon 100% vom Ausland abhängig. Wenn ich jetzt einen Fernseher schaue, es gibt eigentlich keinen mehr, der die Komponenten tatsächlich zu 100% in Europa fertigen kann, beziehungsweise gibt es in Europa auch keinen Fernsehproduzenten mehr.
5: Die Elektrotechnikunternehmen rechnen damit, dass die Nachfrage nach Reparaturen deutlich steigen wird. Denn wenn ein neues Produkt nicht sofort geliefert werden kann, könnten sich viele Reparaturen plötzlich wieder rechnen.
2: Zum Radio Niederösterreich Wetter. Es hat ganz schön abgekühlt.
0: Ja, 11 Grad, das höchste der Gefühle aktuell in Wiener Neustadt. Und dazu gibt es heute lebhaften bis starken Wind und der treibt immer wieder dichte Wolken übers Land. Auch Regenschauer können dabei sein, die meisten heute in den südlichen Landesteilen. Tagsüber dann auch einiges an Sonne, am meisten Sonne heute nördlich der Donau. Weitere Schauer sind aber überall möglich. Und pünktlich zum Beginn der Eisheiligen heute nur Temperaturen zwischen 6 und 14 Grad maximal. Am Abend sollte es aber wieder trocken sein. Morgen Mittwoch, der wärmste und auch der sonnigste Tag der ganzen Woche. Am Feiertag wird es nämlich schon wieder wechselhaft und gewittrig. Mistelbach meldet 10 Grad, Langenlois, Tulln und Wien 9 und in St. Pölten hat es 7 Grad. Gute Fahrt in Ihren Vormittag, Radio Niederösterreich. Wir begleiten Sie im schnellsten Verkehrsservice im Land. Und da gibt es zweimal eine halbe Stunde Stau und zwar auf der A2. 30 Minuten länger auf der Südautobahn ab Dreiskirchen Richtung Wien und dann auch eine halbe Stunde noch Stau auf der S2 und Tangente Richtung Graz zwischen dem Rautenweg und dem Knotenpratter. Wir schauen auf die A22 Donauuferautobahn Richtung Wien zwischen Korneuburg Ost und Strebersdorf ist die rechte Fahrspur nach einem Unfall blockiert. 15 Minuten plus auf der Landstraße Hauptstraße stadteinwärts und am Rennweg stadteinwärts wegen Bauarbeiten. Und 10 Minuten sind es noch auf der Nordbrücke, auch stadteinwärts, auf der Schüttelstraße und hinteren Donaustraße. Auf der A22 Richtung Tangente ab dem Tunnel Kaisermühlen, auf der Altmannsdorfer Straße stadtauswärts und zwar zwischen der Grünbergstraße und dem Altmannsdorfer Ast.
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0: Das waren die Infos und jetzt ist wieder richtig viel Zeit und Platz für Musik. Für Ihre Frühstückspause. Schon längst bei der Arbeit freischaffen.
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0: größten Hits aller Zeiten kommen gleich noch von den Birds oder auch von Diana Ross.
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0: Und da schau her, die legendäre John Fox Band ist zurück, David Pearson.
2: Nahenkastel schauen, Luftschlösser bauen oder Ich möchte dich kennenlernen. Diese Hits gibt's beim Comeback-Konzert der John Fox Band am Samstag um 20 Uhr im Gasthaus zur 1000-jährigen Linde in Kirchberg am Wechsel. Feuerwehrfest in Hafnerbach im Bezirk St. Pölten. Am Donnerstag geht's schon um 9.30 Uhr los. Am Abend spielen die jungen Paldauer. Am Samstag dann mit dabei die Grubertaler und ab 15 Uhr Festbetrieb. Am Sonntag gibt's um 11 Uhr einen Frühschoppen und dann eine Maibaumverlosung. Merci heißt das neue Album der Band Unerhört. Feierlich präsentiert wird es am Samstag um 19 Uhr im Stand-Up Club in Fischerment im Bezirk Bruck an der Leitha. Dirndlball der Freiwilligen Feuerwehr Ollersdorf am Samstag im Bezirk Gensandorf. Los geht's um 19 Uhr im Dorfstadel. Auf der Bühne die

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4: Das sieht doch gleich besser aus. Schon am Dienstagvormittag, 9.30 Uhr, halb 10, jetzt Radio Niederösterreich hier mit dem schnellsten Verkehrsservice im Land. Das war schon wirklich mühevoll heute früh. 20 Minuten momentan noch der längste Stau in Wien auf der S2 und Tangente Richtung Graz zwischen dem Rautenweg und dem Knoten Prater. Wird aber langsam weniger. 10 Minuten mehr Fahrzeit haben Sie noch auf der A22 Richtung Tangente, ab dem Tunnel Kaisermühlen, auf der Landstraße Hauptstraße stadteinwärts und am Rennweg stadteinwärts wegen Bauarbeiten. Und A22 Donauuferautobahn Richtung Wien, die Unfallstelle zwischen Korneuburg Ost und Strebersdorf ist geräumt. Hier sind schon wieder alle Fahrstreifen frei. Damit der Blick zum Wetter, ja, die Eisheiligen sind da. Wir spüren es draußen, es ist deutlich frischer als zuletzt und heute weht ein lebhafter, starker Wind aus West bis Nordwest und der treibt auch dichte Wolken übers Land. Immer wieder ist Regen dabei, momentan regnet es in Weidhofen an der Ips oder auch in Lunds am See. Tagsüber dann vermehrt Sonnenfenster, nördlich der Donau bleibt es dann trockener, weitere Schauer sind aber überall kurz möglich. Die Temperaturen 6 bis 14 Grad. Am Abend sollte es am Wiener Rathausplatz beim European Village dann aber trocken sein. Warm anziehen fürs erste Halbfinale, falls Sie das draußen irgendwo schauen wollen. Morgen Mittwoch, der wärmste und sonnigste Tag der Woche. Am Feiertag wird schon wieder wechselhafter und gewittrig.
5: Fühlt sich gut an.

0: alle Blicke auf Österreich. Naja, also wenn schon Europa und die ganze Welt zuschauen heute Abend beim ersten Halbfinale des Eurovision Song Contest aus Wien, dann wollen wir uns aus Österreich natürlich von der schönsten Seite zeigen. Zwischen den Songs wird es wieder wunderschöne Bilder geben aus Österreich, Postkartenmotive sozusagen, Marin Belakovic.
1: Da trifft Tradition auf Innovation und die Postkarten verbinden die Künstlerinnen und Künstler, die als nächstes dran sind, mit den spannendsten und schönsten Seiten von Österreich in ganz speziellen Erlebniswelten. Vom Sessellift aus wird über verschneite Bergkämme geflogen oder es geht auch durch überdimensionale Wälder und Wiesen. Und auch viele spektakuläre Skylines sind dabei, über Berge, Seen, Flüsse, auch Schlösser, Burgen, Denkmäler, aber auch moderne Gebäude sind zu sehen. Und atemberaubende Landschaften in allen Farben und Jahreszeiten, vom Burgenland bis Vorarlberg, von Oberösterreich bis Kärnten, quer durch alle Bundesländer, sind meiner Meinung nach sehr gelungen. Und jede Filmpostcard vom Song Contest gibt es auch als reale Ansichtskarte und die kann dann in die Welt verschickt werden.
0: Na bitte. Österreich von seiner schönsten Seite. Können Sie sich gerne anschauen, heute Abend das erste Halbfinale Eurovision Song Contest, 21 Uhr, ORF 1 live aus der Wiener Stadthalle.

Die 80er auf Radio Niederösterreich mit Madness und Our House. Gleich auch noch die 90er mit der Lighthouse Family und Lift It. Und jetzt geht's zurück in die späten 70er. Ungewöhnlich damals für diese Rockband Sticks. Mit Boat on the River. Ja, die können auch streichelweich. Einer der größten Hits aller Zeiten. Schönen Dienstag mit Radio Niederösterreich.

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4: Schönen Dienstagvormittag, das Wichtigste aus Niederösterreich, Österreich und der Welt jetzt mit Eva Klein. Es ist 10 Uhr.
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4: Beim Song Contest Eurovision Village am Rathausplatz, da pfuscht das Wetter dazwischen. Eine Ringsperre ist heute deshalb nicht notwendig und die Fanzone gestern ist am Abend wegen einer Unwetterwarnung überhaupt geräumt worden. Daniel Pichler.
5: Blitz und Donner vertreiben die Song Contest Fans am frühen Abend vom Rathausplatz. Um 18.30 Uhr muss das Eurovision Village wegen Unwettergefahr geräumt werden. Heute geht's mit dem Programm im Song Contest Dorf wie geplant um 14 Uhr weiter. Nachdem es beim Wiener Wetter aber heute keinen schönen Frühsommertag gibt, wird auf dem Rathausplatz mit deutlich weniger Partyvolk gerechnet. 30.000 Leute werden es wohl nicht werden. Deswegen gibt es gute Nachrichten für alle Autofahrerinnen und Autofahrer. Es gibt heute wohl keine Ringsperre. Die ist nicht nötig, heißt es vom Organisationsteam. Eigentlich hätte der Ring heute ja zwischen der Operngasse und dem Schottentor bis nach Mitternacht gesperrt werden sollen. Unabhängig davon bleibt die Sperre bei der Stadthalle. Die Hütteldorfer Straße ist bis Montag in der Früh gesperrt zwischen dem Gürtel und dem Vogelweidplatz.
4: Fast 7 Jahre nach einem Mafia-Mord am Lugeg in der Wiener Innenstadt ist ein Mann in Italien in Rimini von österreichischen Zielfahndern ausgeforscht und von einer Spezialeinheit festgenommen worden. Das berichtet das Bundeskriminalamt. Am 21. Dezember soll der 33-Jährige mit Mittätern einen 31-Jährigen an der Ecke Lugeg-Wollzeile erschossen haben. Ein Mann wurde dabei schwer verletzt. Die Tat war Teil einer blutigen Fehde zwischen kriminellen Drogenclans. Die Donaubrücke. Steinmautern bei Krems darf verbreitert werden. Das zeigt ein Bescheid des Bundesdenkmalamts und zwar exakt um 64,4 Zentimeter. Das ist mit dem Denkmalschutz vereinbar. Die Sanierung der Brücke, die ja jetzt wegen statischen Problemen gesperrt wird, wird 2027 angegangen und dann 4 Jahre dauern. Die Ersatzbrücke soll ab 2028 zur Verfügung stehen. Seit 1. Mai gelten für E-Scooter ja neue Regeln. Im Helmpflicht für Junge müssen auch die Scooter selbst technisch besser ausgerüstet sein. Bei Schwerpunktkontrollen vergangene Woche in Wien hat die Polizei diese Einhaltung der neuen Vorschriften überprüft. Nicola Corazza mit der Bilanz.
6: Bei der E-Scooter- und Fahrradschwerpunktaktion am vergangenen Donnerstag von 7 bis 19 Uhr hat die Polizei 7 E-Scooter aus dem Verkehr gezogen. Ihre Höchstgeschwindigkeit bei der polizeilichen Rolltestung lag zwischen 40 und 62 km/h. An Strafen eingehoben hat die Polizei an dem Tag mit Organmandaten fast 11.000 Euro. 80 Anzeigen wurden ausgestellt. Seit der Novelle der Straßenverkehrsordnung müssen E-Scooter mit Blinkern und definierten Reflektoren ausgestattet sein. Laut Polizei dienen die gezielten und verstärkten Kontrollaktionen der Sicherheit aller Verkehrsteilnehmer. Keine Zahlen gibt es zu geahndeten Verstößen gegen die Helmpflicht für E-Scooter-Lenker unter 16 Jahren.
4: Zum Radio Niederösterreich Wetter. Wechselhaft heute, Alice.
7: Ja, durch den lebhaften Wind kommen immer wieder Wolken ins Land und die bringen auch verteilt wieder einige Regenschauer. Momentan regnet es zum Beispiel in Lunz am See oder in Kernhof. Ein paar Sonnenstrahlen gibt es gerade in Mistelbach oder in Poisdorf und tagsüber bleibt es wechselhaft. Nördlich der Donau heute am trockensten, südlich der Donau wird es immer wieder regnen. Pünktlich zum Beginn der Eisheiligen kommen auch die Temperaturen heute nur über 6 bis 14 Grad nicht hinaus. Morgen Mittwoch, der wärmste und sonnigste Tag der Woche. Am Feiertag wird es nämlich schon wieder wechselhaft und gewittrig. Bei den Temperaturen tut sich momentan nicht viel. Wien und Buchenderleiter 11 Grad, Horn und Stockerau 10, St. Pölten 9 Grad und in Melk hat es 8 Grad. 4 nach 10, gute Fahrt durch Ihren Vormittag. Radio Niederösterreich Verkehrsservice. Das sieht wieder gut aus auf den Straßen. Sie kommen aktuell störungsfrei voran. Falls Ihnen was auffällt, bitte Stern 300 ins Handy tippen. Da sind Sie dann kostenlos und direkt in unserer Verkehrsredaktion. Wir sagen es gerne weiter. Und weiter geht's. Da kommt gleich richtig Lässiges aus Ihrem Radio mit Tony Christie zum Beispiel mit Döf, neue deutsche Welle. Und das sind die Pretenders, die 80er. Wir spielen sie die größten Hits aller Zeiten. Schönen Dienstag mit Radio Niederösterreich.

0: Regen bringt Segen, oder? Naja, das war schon großes Aufatmen. Gestern, endlich ist er da, der lang ersehnte Regen in vielen Regionen im Land, dringend notwendig. Obst und Gemüse im Garten zum Beispiel haben das auch schon wieder mal gebraucht. Simon Baumberger aus unserer Wetterredaktion.
1: Auch empfindlichere Gemüsearten wie Paradeiser, Paprika und Melanzani können jetzt schon ausgesetzt werden. Morgenfrost ist mittlerweile ziemlich unwahrscheinlich geworden. Morgen heißt es eventuell noch einmal zittern im Waldviertel und in den Voralpen. Da könnte es noch einmal knapp ins Minus gehen mit den Temperaturen. Die trockene Witterung zuletzt, die war für das zügige Wachstum aber natürlich alles andere als optimal. Regen ist da dringend benötigt worden. Und auch in den kommenden Tagen kommt noch ein bisschen was nach. Morgen wird es überwiegend sonnig, am langen Wochenende ist es dann zwar überwiegend trocken, aber von Donnerstag bis Sonntag ziehen auch immer wieder ein paar Regenschauer durch. Und auch die Temperaturen sind alles andere als frühsommerlich. Mehr als 18 Grad sind kaum drin. Weiterhin Aprilwetter Mitte Mai.
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0: Schönen Dienstagvormittag mit Radio Niederösterreich. Halbstündlich das Wichtigste hier, Radio Niederösterreich Verkehrsservice. Momentan schaut's gut aus. Auf den Straßen, einzig auf der Landesstraße 2316 in Maria-Enzersdorf im Bereich in den Schnablern gibt's eine Sperre wegen Kanalbauarbeiten. Der Verkehr wird da jetzt lokal umgeleitet. Wir schauen zum Wetter. Ja, pünktlich heuer mit den Eisheiligen sind die Temperaturen kräftig gesunken. Heute gibt es nur 4 bis 16 Grad. Dazu weht ein lebhafter West- bis Nordwestwind, der treibt die Wolken durchs Land. Es kann immer wieder Schauer geben. Die meisten in den südlichen Landesteilen momentan zum Beispiel nass im Raum Mönchkirchen, Glunz am See oder auch Kernhof. Am freundlichsten ist es aktuell im nördlichen Weinviertel und nördlich der Donau gibt es heute am Nachmittag auch einige Auflockerungen. Morgen Mittwoch dann, wie es aussieht, der freundlichste Tag der Woche.
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0: Vielleicht auch schon mal passiert, kurz vor einer Haustür falsch geparkt und es flattert eine Anzeige ins Haus. Ja, jahrelang haben da Abzockunternehmen Autofahrer mit Klagen belästigt. Was in so einem Fall zu tun ist, darüber informiert sie unsere Service-Redaktion gleich hier.

0: Ein Meisterwerk der Musikgeschichte von den Animals und gleich auch noch Musik von der Münchner Freiheit oder Whitney Houston hier.
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0: Wie ist das jetzt wirklich mit Besitzstörungsklagen, wenn man einmal kurz vor einer Einfahrt parkt? Da gab es erst kürzlich eine Gesetzesänderung, weil eben hier Abzockeunternehmen ein System entwickelt haben, um damit Geld zu machen. Sophia Nastasiewicz aus unserer Serviceredaktion jetzt mit Tipps von Radio Niederösterreich Rechtsanwalt Johannes Schriefel aus Mödling, damit sie nicht in die Falle tappen und unnötig zahlen.
2: Verlangt wurden vor der Gesetzesänderung von den Abzockern außergerichtlich im Schnitt 400 Euro, sonst drohte eine Besitzstörungsklage. Die Hälfte des Geldes ging an diejenigen, die Besitzstörung gemeldet haben.
3: Diesem Abzockmodell wurde dann im Riegel vorgeschoben, da das Gericht ausgesprochen hat, dass diese außergerichtlichen Abmahnung nur den Rechtsanwälten vorbehalten ist. Dieser Abzocker hat aber dann Rechtsanwälte gefunden, die das dennoch machen, und gab es weiterhin zahlreiche Verfahren, die die Gerichte lange Zeit beschäftigt haben.
2: Jetzt sind es nicht mehr die Besitzstörungen, die 30 Tage ab dem Vergehen bei Gericht landen mussten. Heute werden Unterlassungsklagen eingereicht.
3: Das kann binnen 3 Jahren geltend gemacht werden, und die Kollegen wenden dafür jetzt eine Bemessungsgrundlage von 1.500 Euro an, was natürlich jetzt dann im Kostenersatz wieder attraktiver wird für Rechtsanwälte, solche Verfahren zu führen. Der große Unterschied ist, dass bei der Besitzstörungsklage eine Wiederholungsgefahr des Störers vermutet wird, und bei der Unterlassungsklage muss derjenige, der sich gestört fühlt, das behaupten. Und wenn der Störer dann nachweisen kann, das war einmalige Angelegenheit, dann würde die Unterlassungsklage abgewiesen werden.
2: Johannes Schriefel empfiehlt, beim Parken lieber zweimal hinzuschauen und auf Schilder zu achten, die Privatgrundstücke kennzeichnen.
3: Sollten Sie eine Klage erhalten, prüfen Sie diese, ob es sich um eine Besitzstörung handelt. Die Klagen sind entsprechend ausgewiesen, oder um eine Unterlassungsklage. Ich empfehle in beiden Fällen, sich dann jedenfalls mit einem Rechtsanwalt zu besprechen, ob es Sinn macht, sich in solche Verfahren einzulassen.
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0: Einmal ganz ehrlich, was war so Ihr ganz persönlicher Song Contest Moment? Ja, für viele war es schon Conchita damals. Gänsehaut pur. Wir haben viele unserer prominenten Gäste im Radio Niederösterreich Studio auch gefragt nach ihren ganz persönlichen Song Contest Momenten und im Leben von Schauspielerin Melanie Hackl, Tochter von Karl-Heinz Hackl und Maria Köstlinger, war es tatsächlich der Song Contest in Wien 2015.
1: Das war damals 2015, als der Song Contest auch in Wien stattgefunden hat. Und zwar habe ich einen Schwedenbezug durch meine Großmutter und meine Mutter. Die ist nämlich sozusagen Schwedin und dann meine Mama Halbschwedin und deswegen waren wir viel in Schweden. Und ich kann mich noch genau erinnern, da habe ich das von zu Hause mit Freunden geschaut, den Song Contest, und da hat Måns Zelmerlöw mit Heroes gewonnen damals. Erstens fand ich den urfesch und zweitens fand ich das Lied urcool und mich hat natürlich gefreut, dass er in Schwede gewonnen hat.
0: Ja, heuer zählen übrigens Finnland und Griechenland zu den ganz großen Favoriten. Die sehen wir heute schon erstmals im Halbfinale ab 21 Uhr in ORF 1 und ja, den Sieger von 2015 gibt's jetzt gerne zum Wiederhören auf Radio Niederösterreich. Måns Zelmerlöw. Du's Schweden, hier ist er mit Heroes. 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
5: Russland hat seine Spionageanlagen im Diplomatenviertel in Wien-Donaustadt jetzt teilweise heruntergenommen. Mit diesen Antennen hat Russland jahrelang NATO-Staaten und internationale Organisationen in Wien abhören können. Außenministerin Beate Meindl-Reisinger hat ja zuletzt den Druck auf Moskau diesbezüglich erhöht, berichtet Stefan Kappacher.
6: Österreich schaue nicht mehr weg, wenn es um Spionage auf seinem Territorium geht, sagt NEOS-Chefin Beate Meindl-Reisinger.
7: Das haben wir auch unmissverständlich den Russen klargemacht. Wir haben volle Aufklärung verlangt über diese Antennen. Und unsere Dienste versichern, dass Antennen von russischer Seite abgebaut wurden.
6: Konkret sollen 3 von rund 20 Antennenanlagen weg sein, sowie 3 russische Diplomaten, die Anfang Mai wegen Spionage ausgewiesen worden sind. Der Geheimdienstexperte Thomas Riegler bescheinigt der Außenministerin einen symbolischen Erfolg.
8: Es ist vor allem mehr als Botschaft zu verstehen, dass also Österreich vermehrt jetzt auf diese roten Linien pocht, nicht mehr alles toleriert wird, was vielleicht in der Vergangenheit der Fall gewesen ist.
6: Dabei helfen soll auch das neue Spionagegesetz. Wie es heißt, wird es bald in Begutachtung gehen.
5: Auf dem Areal der OMV-Raffinerie in Schwechat sollen durch Löschschaum von Feuerwehrübungen jahrzehntelang Ewigkeitschemikalien ins Grundwasser gelangt sein. Im Raum Mansfeld sind erhöhte Werte festgestellt worden. Das öffentliche Trinkwassernetz sei nicht betroffen, betont die OMV. Sie empfiehlt aber vorläufig, kein Grundwasser zu trinken und es auch nicht zum Gießen oder für Pools zu verwenden. Betroffene Haushalte werden schriftlich informiert. Die OMV hat auch eine Ombudsstelle eingerichtet. Was entscheidet, ob ein ESC-Song beim Publikum zum Hit wird oder floppt, das hat sich die Uni Wien in einem Experiment angeschaut und dabei kam heraus, dass der Gänsehautfaktor entscheidend ist. Songs, die als Favoriten gehandelt werden, erzeugen mehr Gänsehaut als Tabellenschlusslichter. Tobias Mayer berichtet.
9: Wenn man beim Musikhören eine Gänsehaut hat, dann wird der Glücksbotenstoff Dopamin im Gehirn freigesetzt, erklärt Christoph Reuter. Der Musikwissenschaftler von der Uni Wien hat Versuchspersonen, Favoritensongs und Tabellenschlusslichter des heurigen ESC vorgespielt. Dabei zeigte sich,
10: dass man bei den zurzeit in den Wettbüros Erstplatzierten die Gänsehautrate ziemlich hoch ist. Während also bei den Letztplatzierten so gut wie keine Gänsehaut beim Musikhören erkennbar ist.
9: Österreichs Beitrag Tanzschein erzeugte kaum Gänsehaut. Schlechte Nachrichten für die Gewinnchancen, meint Reuter.
11: Ein Stück ist besonders, sagen wir, erfolgreich oder kommt besonders gut an, wenn es eine Gänsehaut hervorruft. Dann hat es meist irgendwie eine ganz gute Gewinnchance.
9: Laut Reuters Forschung dürften Favoriten wie Finnland, Frankreich und Dänemark tatsächlich gute Chancen auf eine Top-Platzierung haben.
5: Zum Radio Niederösterreich-Wetter. Es ist heute deutlich kühler als zuletzt.
3: Ja, da kann durchaus auch Gänsehaut dabei sein. Auch heute Nacht, da wird es tatsächlich wieder frostig im Waldviertel zum Beispiel oder auch in den Voralpen. Bis dahin ziehen mit lebhaftem Wind aus West bis Nordwest immer wieder dichte Wolken durch, die bringen auch Regenschauer, auch noch am Nachmittag. Sonne gibt es wirklich nur vereinzelt, aktuell gerade ein paar zarte Sonnenstrahlen in Litschau, das war's dann auch. Es ist sehr kühl, mit den Eisheiligen sind die Temperaturen runtergerutscht, 6 bis 14 Grad maximal am Nachmittag. Auch am Abend noch einzelne Schauer, es klart dann aber immer mehr auf und die Nacht wird kalt. Morgen der sonnigste Tag der Woche, in der Früh aber sehr frisch, ab dem Feiertag wird es wieder wechselhaft. Die Temperaturen in Gänserndorf, Wiener Neustadt und Wien hat es 11 Grad, in St. Pölten und Wieselburg 9 und in Zwettl sogar nur 7 Grad. 11 Uhr und 3 Minuten, Radio Niederösterreich mit dem schnellsten Verkehrsservice im Land. Das sieht allerdings gut aus, Sie kommen störungsfrei voran.
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3: Heute wird's erstmal so richtig spannend. Beim Eurovision Song Contest am Abend steigt das erste Halbfinale in Wien. Und einer, der ganz genau weiß, wie sich dieses Kribbeln anfühlt, wenn man da auf der größten Musikbühne der Welt steht, weil er selbst schon mal für Österreich am Start war, ist Hans Kreuzmeier, besser bekannt als Waterloo. Schönen Vormittag.
12: Servus, alles, grüß dich, hallo.
3: Ja, danke für die Zeit für Niederösterreich.
12: Na klar, also, ich habe meine Frau aus Niederösterreich geholt. Und immer.
3: Sag, wie sehr fiebert man da noch mit jetzt, 50 Jahre, nachdem man selbst auf der Song Contest Bühne gestanden ist?
12: Es ist ein bisschen anders geworden. Für mich so, weil ich jetzt natürlich alle Abstände mir angeschaut habe. Ich habe mir alle angeschaut, aber es war ja damals eine andere Zeit.
3: Ja, das macht uns jetzt neugierig. Herr Fiemersich, Waterloo erzählt Ihnen gleich von seinem persönlichen Song Contest Moment. Er ist heute unser Gast nach 11 auf

0: Es ist die Song Contest Woche in Österreich, ja, und dieser Sänger hat unser Land auch schon einmal beim Song Contest vertreten, nämlich Waterloo, Hans Kreuzmeier. Heute unser Gast hier auf Radio Niederösterreich. Was meinst du, was macht diese Faszination Song Contest bis heute aus?
1: Weil jeder doch zeigen kann, was er gelernt hat, was er kann, wo er sich bemüht für seine Heimat, für sein Land. Aber jeder bemüht sich für was anderes immer. Das ist so unterschiedlich. Weißt? Der eine sagt, ich mache es jetzt für Österreich, der andere sagt, ich mache es für die ganze Welt. Also da schaut es ja wieder anders aus. Das ist einfach wie auch in der politischen Situation. Da gibt es Menschen, die sagen, mir ist das wurscht, das andere, was die da sind, ich mache das für mich. Das habe ich alles gelernt, weißt. Aber es ist wichtig, wenn du das weißt.
0: Das heißt, du weißt genau, wie sich das anfühlt. 1976 war das gemeinsam mit Robinson, Waterloo und Robinson, auf der Bühne. Der fünfte Platz, das war ja eigentlich ein Riesenerfolg. Hat sich dein Leben dadurch verändert?
1: Ja, schon. Obwohl ich war nie ein Star. Ich war immer ein Mensch, der eine Freude gehabt hat, wenn es wem gefällt und du kommst weiter. Und ich habe das Gott sei Dank anders gesehen. Ich habe mir da nichts einbüht drauf, weil wenn wir jetzt am fünften Platz waren für ganz Europa und für die ganze Welt, wenn man nichts einbüht, ich habe mich gefreut. Ich habe mich einfach irrsinnig gefreut. Ich denke da ganz anders. Meine Seele ist so einfach und ehrlich erzogen worden von meinen Eltern. Da kommen wir mal Tränen. Von meinen Eltern, das waren ganz, meine Mutter war Wienerin, mein Vater war an der bayerischen Grenze. Und ich sage immer nur, ich bin nur in Österreich geboren. Und das ist, weil ich bin ein Kind dieser Welt. Das ist einfach das Schönste, was du machen kannst. Und dadurch bist du anders. Wenn ich heute natürlich alles bekomme als Kind und das kriegst und das und dort musst du studieren und das. Ich wollte auch irgendwas studieren, aber das ist nicht gegangen, weil meine Eltern haben überhaupt kein Geld gehabt. Mhm. Und ich habe dann gesagt, na, dann mache ich selber, dann studiere selber mit euch zusammen und wir machen was. Und das ist das dann geworden, was ich heute bin mit 81 Jahren.
0: Eine stolze Bilanz im Übrigen, also da glaube ich, kann man sich schon auf die Schulter klopfen. Es ist trotzdem ein bisschen noch so, als es gestern gewesen wäre, 1976. Ich meine, es ist eigentlich Kult bis heute, ne?
1: Ich kann mich noch erinnern, wie ich das gesungen habe. 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The Schwitz Temptation.
0: Yeah. Wird man sofort wieder nehmen.
1: Ja, weißt du, das.
0: Großartig.
1: Die Menschen freuen sich, wenn ich das so mag. So, wenn ich irgendwo. Ich gehe viel spazieren, auch in Niederösterreich, weil ich ja mit meiner Frau hinfahre zu ihrem Sohn, nach Sieding. Dort gibt es ein kleines Kind, eine kleine Tochter mit 2 Jahren. Und wenn da irgendwer wo sitzt, ah, sie hat was, Waterloo, grüß dich. Dann fange ich klar, warten Sie, sind Sie ruhig, haben Sie ein Handy da oder irgendwas? Ja. Dann singe ich denen das vor. Die kriegen nasse Augen. Und das ist schön.

0: Heute ist wieder Song Contest. Es geht los beim ersten Halbfinale live aus Wien. Und davor ist noch einer bei uns zu Gast nach 11, der dieses Kribbeln ganz genau kennt, nämlich Waterloo, Song Contest-Legende aus Österreich. Zu Hause im Burgenland. Ja, My Little World, meine kleine Welt, ist für dich schon jetzt am Neusiedlersee, ne? Im Burgenland.
1: Ich, absolut. Ich war ganz ein kleines Häuserle, haben wir durch Zufall noch gefunden. Und ganz oben alleine hinter uns ist der Wald und sonst nichts mehr. Rechts neben uns ist Ungarn und links geht es Richtung Eisenstadt.
0: Wobei, so klein ist die Welt gar nicht. Ich habe da gesehen, fünffacher Vater, Großvater, Urgroßvater bitte. Da muss man bei der Familienfeier dann den großen Saal im Gasthaus bestellen, oder?
1: Ja, wir haben letztes Jahr gefeiert im November, 27. im November, aber in Niederösterreich haben wir gefeiert, nicht zu Hause, und da haben wir alle zusammengeholt, wer heute gekommen ist, der war eingeladen, mit Freude, und dort habe ich noch kurz was vorgesungen, und ich habe mich irrsinnig gefreut, dass fast alle da waren.
0: Du sagst ja gern, dein Vater war eigentlich dein wichtigster Lehrmeister. Was hat er dir mitgegeben fürs Leben, was dich vielleicht auch heute noch begleitet?
1: Du hast gesagt, was der, drei Dinge macht die ja nicht. Rauch nichts, trink nichts und geh nicht in ein Geschäft rein, wo viele Frauen drinnen sind, die du zahlen musst und so und so. Also in der Beruf, ja, ganz einfach in der Beruf, sage ich.
0: Alles befolgt?
1: Ich habe das alles befolgt. Bis auf eins, da waren wir in Hamburg. Wir gingen da in der Herbergstraße, gehen wir spazieren, Wartel und Robinson. Und vor mir schreit einer raus, geht die Tür auf von so einem Lokal. Ne? Hansi, servus Waterloo, komm einer, trink. Sag ich, du, nein, das mache ich nicht. Komm einer. Sag ich, nein, das mache ich nicht. Dann sind wir doch eine. Also trinkt ein Glaserl, haben wir ein Sekt, haben es aufgemacht. Auf einmal waren da 20 Frauen rund um uns. Das Ganze hat ein Vermögen gekostet. Das alleine schon, das hat mir aber der Vater gesagt. Jetzt habe ich meine Plattenfirma anrufen müssen, die sind gekommen mit einem Geld, haben uns abgeholt und haben das gezahlt dort. Das wurde uns dann wieder abgezogen. Aber da siehst du, wie das ist. Aber das war nur einmal, Gott sei Dank.
0: Gut. Ja, klingt aber auch sehr diszipliniert, oder?
1: Absolut. Absolut. Und so muss es sein. Das hat mir mein Vater gelernt, sagt er, ein einfacher Mensch, wirklich.
0: Du bist auch immer deinen eigenen Weg gegangen. Ja, du hast, also ich habe den Eindruck gehabt, du hast ja auch nicht viel reinreden lassen, auch nicht nach Rückschlägen oder damals nach der Trennung von Waterloo und Robinson. Ich meine, da gibt es ja auch Zeiten, wo es nicht so prickelnd war, auch private Krisen. Aber viele Menschen zerbrechen an diesen Veränderungen. Den Eindruck hätte ich nie gehabt bei dir, oder?
1: Nein, habe ich eh nicht. Ich habe nur einfach, wie gesagt, wir haben uns ja getrennt, ich war nicht böse mit ihm. Wir haben telefoniert jedes Jahr und wir haben uns sogar heuer schon zwei, dreimal getroffen. Und nur ich gehe halt meinen Weg, er soll seinen Weg gehen. Und ich helfe ihm dabei, kein Problem. Und so mache ich es mit allen.
0: Das ist Waterloo. Heute für Sie auf Radio Niederösterreich.

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3: Gut schaut's aus auf den Straßen. Schönen Dienstag. Es ist 11.30 Uhr, halb 12 jetzt. Radio Niederösterreich hier mit dem schnellsten Verkehrsservice im Land. Momentan alles ruhig. Stern 300, das ist Ihre Kurzwahl vom Handy aus. Da sind Sie direkt in unserer Verkehrsredaktion. Für Ihre Meldungen, Stau oder Blitzer, wir sagen es gerne weiter. Damit der Blick zum Wetter. Naja, die Eisheiligen starten heute und die Temperaturen sind deutlich niedriger als in den vergangenen Tagen. 6 bis 14 Grad gibt es heute. Es gibt lebhaften bis starken Wind aus West bis Nordwest und der bringt weiterhin dichte Wolken ins Land, auch ein paar Regenschauer. Momentan regnet es in Puchberg, in Bad Hofen an der Ips oder auch in Reichenau. Die Sonne, die zeigt sich heute nur vereinzelt, aktuell in Weitra oder in Litschau, also ganz oben im Waldviertel nördlich der Donau, bleibt es heute am ehesten trocken. Am Abend noch einzelne Schauer möglich, es klart dann auf über Nacht, das heißt die Nacht auf morgen wird wirklich kalt im Waldviertel, in den Voralpen kann es nochmal Frost geben und morgen in der Früh dann nach einem frischen Start der sonnigste Tag der Woche. Ab dem Feiertag wird es wieder wechselhaft.
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0: Er ist immer seinen eigenen Weg gegangen, hat sich nicht viel dreinreden lassen. Vom Song Contest bis zu indianisch inspirierter Musik, von Oberösterreich über ein Indianerreservat bis ins Burgenland. Hans Kreuzmeier alias Waterloo heute zu Gast hier auf Radio Niederösterreich, weil wir sehen dich hier in Niederösterreich schon noch immer als Winnetou auf der Bühne in Staats. Es war schon ein großer Erfolg damals. Du warst ja mal in einem Indianerreservat auch eine Zeit lang. Du hast immer gesagt, diese Zeit hat mich schon auch stark geprägt. Was hast du da übers Leben gelernt?
1: Die Menschen in der Natur, wenn die dort leben, das ist ganz was anderes, wie wenn du da lebst irgendwo und du bist in einer Halle, wo Millionen Computer stehen und so. Das ist eine andere Welt. Also ich habe nicht gewusst, dass ich das so schaffe, dass ich das in diesen 3 Monaten so schaffe und dass wir jeden Tag dort die Tausenden, also jeden Freitag, Samstag, Sonntag, einen Haufen Menschen dort gehabt haben. Und ich bin dort den Winnetou. Und das war gerade in einer ganz schwierigen Phase, ich war aber sehr gut drauf, weil ich habe meine zweite Ehescheidung war. Und habe mir gedacht, naja, mache ich halt den Winnetou und ich gebe nicht auf, ich mache den Menschen wieder Freude. Und das muss man machen, weil wenn sie mit mir nicht zurecht kam, dann ist das ja auch in Ordnung, das habe ich auch akzeptiert, weil ich habe 3 Kinder mit der Frau. Ne? Mm. Und habe auch heute noch kein Problem damit. Und ich war selbst zu meiner Frau jetzt aus Niederösterreich, sage ich, Schatel, wenn du mit mir nicht mehr zufrieden bist, sag mir's. Ich mag dich irrsinnig, also ich liebe dich, ich weiß. Da kriege ich schon wieder nass, ja.
0: Und du sagst zu deinem Zuhause in Mörbisch Little Africa, warum eigentlich?
1: So ausschaut, wenn du da oben stehst, wo wir wohnen, schaue ich mit am See runter und sehe das österreichische kleinste natürliche Wasser und das Meer, den Ursee, den es in Österreich da gibt. Das ist ja der Neusiedler, das ist der Ursee überhaupt, aus weiß ich was für Zeiten, 100.000 Millionen Jahren. Und das spürt man irgendwo, weil du siehst dort die Vögel fliegen, du siehst die Tiere raufen. Also das ist wirklich Little Africa. Und so essen wir auch. Wir essen auch sehr mediterran, sehr, sehr anders eigentlich. Mischungen mit afrikanischen Sachen, indianischen Sachen, also ethnischen Sachen. Ja.
0: Ganz ohne Fleisch?
1: Fleisch, kein Fleisch. Hin und wieder ein bisschen an Fisch, ja.
0: Gäbe es eine Lieblingsspeise von dir?
1: Ja. Heute zum Beispiel kriege ich gute Nudeln. Ja, ganz gute Nudeln kriege ich heute.
0: Mit was drin?
1: Gestern Tomaten. Okay. Tomaten drinnen, Spaghetti, Tomaten, ganz einfach. Dann, ich habe in diese Richtung fast alles gern. Ich habe eine Pizza sehr gern mit einem Thunfisch drauf, ja, und viel scharf. Ich esse es sehr, sehr scharf. Da habe ich eine ganz liebe Geschichte, muss ich dir erzählen. Das sagt eine, ja, aber da sind ja so viele Gössen dort dann so. Sag ich, nein, die Gössen tun mir nichts, weil ich esse sehr scharf jeden Tag, wirklich. Ich esse seit, glaube ich, 50, 60 Jahren jeden Tag einen Pfefferoni. Das beste Putzmittel überhaupt. Mir sticht kein Gößen. Und wenn mir ein Gößen sticht, dann bohrt man die, weil die fliegt weg. Die sticht mich, fliegt weg. Und die zerreißt es dann, weil ich so ein scharfes Blut habe.

0: Auch er ist schon einmal auf der größten Musikbühne der Welt gestanden. Hansi Kreuzmeier von Waterloo und Robinson heute zu Gast nach 11 auf Radio Niederösterreich. 81 Jahre jung. Ich muss noch einmal das Kompliment aussprechen, aber du klingst so agil und jung geblieben. Also, wenn ich es nicht wüsste, das steht da 81, ich würde es wirklich nicht glauben. Aber was ist das? Weil du einfach wahrscheinlich dir immer treu geblieben bist, oder?
1: Absolut. Ja. Absolut. Der Körper, das ist mein Körper. Der hat mit nichts anderes was zu tun. Du musst versuchen, das im Leben zu lernen, ist besser wie Mathematik oder irgendwas. Ich kenne mich da sowieso nicht aus bei Mathematik, brauche ich nicht, weil mit ein bisschen, das geht sich schon wunderbar auszuleben. Aber du musst deinen Körper wirklich nicht beherrschen, aber du musst ihn kennenlernen. Du musst Danke sagen, dass ich das von Papa und von Mama gekriegt habe und geerbt habe und das Beste dann draus mache. Und das versuche ich schon seit eh und je.
0: Achtsam sein, könnte man es zusammenfassen. Gell? Sag mal, was ist mit dem Musikmachen? Ist das noch bei dir zu Hause oder auch noch oft unterwegs? Oder?
1: Ich bin viel unterwegs. Also ich mache sehr, sehr viel. Also ich habe jedes Monat ein, zwei Konzerte. Wenn ich auf der Bühne stehe, sagt selbst meine Frau, du bist aber komplett anders. Hast du das studiert? Ich sage, du weißt das eh, Schätzl. Wenn ich auf der Bühne stehe, dann bin ich noch mehr Mensch. Wobei ich der eh sowieso bin. Ich versuche immer Mensch zu bleiben. Nicht weil Leute haben eh so viel. Wir haben viele, viele, viele Leute. Zu viele und wenig Menschen.
0: Schönes Schlusswort. Einmal noch zurück zum Song Contest. Also das habe ich das richtig verstanden am Anfang. Du wirst auf alle Fälle heute einmal vor dem Fernseher sitzen und dir das anschauen.
1: Ganz sicher. Also ganz sicher. Ich drücke die Daumen auch.
0: Welche Chancen siehst du für unseren Cosmo? Sind wir auch stolz, ne? Der junge Mann aus dem Burgenland.
1: Ja, absolut. Also ich wünsche ihm alles Gute. Er soll sein Bestes geben und so. Auf das blaue Auge muss er halt aufpassen, dass da nichts passiert.
0: Dass nicht noch blauer wird.
1: aber er muss lernen davon. Der ist ein guter Typ. Er muss lernen. Er wird es auch. Und ist er halt, kommt er nicht vor, ja, dann ist es ein irrsinnig großer Beginn für ihn, ein Start, den wir auch hatten. Da haben wir ihm dann weitergemacht mit dem Platz 5 und kann man erinnern, wie man der Udo Jürgens gesagt gratuliert hat. Denn der war ja ein toller Bursche.
0: Wow.
1: Also, wirklich.
0: Das heißt, das ist so ein Moment aus deiner Zeit damals beim Song Contest, den du sicher nie vergessen wirst im Leben.
1: Nein. Also für mich war das, ich sehe das alles noch von mir, das ist unglaublich. Aber was denn? Ein kleines Geheimnis, meine Eltern leben ja nicht mehr. Aber die habe ich genau vor mir, die sehe ich genauso wie den Song Contest vor mir. Wie wir da hinter der Bühne haben wir gespielt, Fußball gespielt, weil ich habe gesagt, du mach mir nichts anderes, da haben wir nichts lesen oder Tee oder was trinken oder so und so. Haben wir Fußball gespielt hinter der Bühne und vor mir rufen sie auf Waterloo und Robinson, dann sind wir aussehen und dann waren wir ganz anders, da waren wir frei und glücklich und das dürfte auch dazu beigetragen haben. Also da war kein Teufel dabei und gab niemand anderer. Das war einfach, wir waren da oben und haben unser Bestes gegeben. Fertig.
0: Danke. Danke für die Einblicke in dein Leben, an die Erinnerungen, auch an die Zeit beim Song Contest und ja, auf ein Wiederhören auf Radio Niederösterreich.
1: Unbedingt. Ich liebe dieses Land genauso wie mein Burgenland und Busland ohne. Gesund bleiben, aufpassen.
0: Danke dir.
1: Servus, Puzzle, für dich.

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8: Es ist 12 Uhr. 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
1: Etwa 280 Millionen Euro jährlich soll die umstrittene Paketabgabe bringen. Bei Schwechat sind Chemikalien vom OMV-Areal ins Grundwasser gelangt. Das Wetter ist kalt, windig und unbeständig. Im Journalstudio begrüßt sie Petra Ottitsch. Für alle, die online einkaufen, dürfte das Shoppen künftig teurer werden. Es kommen Paketabgaben sowohl in Österreich als auch EU-weit. Denise Delikat aus unserer Wirtschaftsredaktion. Was heißt das denn jetzt konkret für Konsumentinnen und Konsumenten?
2: Ja, kurz vorweg, grundsätzlich müssen die Versandhändler die Kosten tragen, die werden aber wohl letztlich an die Konsumentinnen weitergegeben werden. Schauen wir uns das an einem Beispiel an. Wenn ich künftig ein Packerl aus China bestelle bei einem großen Händler, dann fallen ab 1. Juli 2 Euro Paketabgabe in Österreich an. Dazu kommt ein EU-Zoll für Pakete unter 150 Euro mit 3 Euro. Und ab November dann noch eine Bearbeitungsgebühr von etwa 2 Euro. Da geht es darum, den Aufwand wegen der zunehmenden Paketflut abzudecken. Also in Summe, ein Packerl aus einem Nicht-EU-Land wird etwa also um ca. 7 Euro teurer.
1: Wenn man aber nicht im Ausland, sondern in Österreich bestellt, wird es dann auch teurer?
2: Ja, wenn ich bei einem großen Händler, der mehr als 100 Millionen Euro Umsatz macht, im Onlinehandel bestelle, dann werden Pakete 2 Euro teurer. Stichwort Amazon oder Otto. Wer direkt bei kleineren Händlern in Österreich einkauft, zahlt die Abgabe nicht. Übrigens, die Paketabgabe ist ein Teil, um die Mehrwertsteuersenkung auf Grundnahrungsmittel zu finanzieren. Das kostet ca. 400 Millionen Euro. Die Paketabgabe soll jährlich ca. 280 Millionen bringen.
1: Die EU sagt jetzt Engpässen bei lebenswichtigen Medikamenten den Kampf an. Unterhändler von EU-Parlament und Mitgliedstaaten haben sich in der Nacht auf dementsprechende Maßnahmen geeinigt. Diese sollen die Produktion von Medikamenten in Europa sicherstellen und die Abhängigkeit von Nicht-EU-Staaten verringern. Aus Brüssel für Radio Niederösterreich, Tim Kupal.
3: Die Medikamentenknappheit ist in den vergangenen Jahren in ganz Europa schmerzhaft spürbar. Zeitweise sind Schmerzmittel, Antibiotika oder Fiebersäfte für Kinder einfach nicht mehr in Apotheken erhältlich. Ein ganzer Baukasten an EU-Maßnahmen soll das ändern. Ein Baustein, öffentliche Aufträge als Anreiz. Künftig sollen in Europa produzierte Medikamente gegenüber jenen aus Drittstaaten bevorzugt werden können. Ein weiterer Baustein, die gemeinsame Beschaffung. Mehrere EU-Länder können gemeinsam wichtige Medikamente kaufen und das billiger als ein Land alleine. Und es soll EU-Geld geben für den Aufbau industrieller Medikamentenproduktion, also etwa Fabriken innerhalb der EU. Bevor die neuen Regeln gegen Medikamentenknappheit in Europa in Kraft treten, müssen sie noch vom EU-Parlament und den EU-Staaten formell abgesegnet werden. Normalerweise nur noch Formsache, wenn sich die Unterhändler vorher auf einen Kompromiss einigen können.
1: Im Landesgericht Wiener Neustadt ist heute der Prozess rund um den geplanten Anschlag auf ein Taylor Swift-Konzert in Wien fortgesetzt worden. Diesen hat der erste Angeklagte schon umfassend zugegeben. Zudem wird ihm und einem 21-jährigen Slowaken auch der Beitrag zu einem Anschlag in Mekka vorgeworfen. Das bestreiten die Angeklagten vehement. Heute ist dazu der Zweitangeklagte erstmals befragt worden. Stefan Schwarzwald-Seiler, wie hat er sich denn gerechtfertigt?
4: Der Zweitangeklagte sei zwar schon Jahre zuvor gläubig und religiös gewesen, aber erst im Herbst 2023 habe er sich radikalisiert. Eine große Rolle soll dabei Hassan E. gespielt haben, ein Niederösterreicher, der im Frühjahr 2024 einen Anschlag in Mekka gemacht und dabei mehrere Menschen verletzt hat. Dieser habe ihm IS-Videos gezeigt und im Anfang 2024 auch von den Anschlagsplänen erzählt. Zu diesem Zeitpunkt sei er aber schon in einem Tunnelblick gewesen und habe gedacht, der Tod würde ihn erlösen. Deshalb sei er gemeinsam mit Hassan E. und dem Erstangeklagten nach Istanbul gereist, um einen Anschlag zu begehen. Er habe sich ein Messer besorgt, konnte dann aber nicht auf unschuldige Menschen losgehen, weshalb er unverrichteter Dinge wieder nach Hause geflogen sei. Den Vorwurf einer gemeinsamen IS-Zelle bestreitet er. Heute spricht er auch von einer Gehirnwäsche durch den IS. Am Nachmittag soll dann der Erstangeklagte weiter befragt werden und ein Polizist.
1: Die historische Donaubrücke zwischen Stein und Mautern darf jetzt doch verbreitert werden. Landeshauptfrau-Stellvertreter Udo Landbauer von der FPÖ spricht von einem historischen Durchbruch, der in den Verhandlungen mit dem Bundesdenkmalamt gelungen sei. Um exakt 64,4 cm wird die Brücke jetzt breiter gemacht. Was das bringt, das hat Ursula Köhler recherchiert.
5: Breitere Brücke, ja, aber der Anblick der Brücke darf sich nicht wirklich ändern. Das waren die Vorgaben von Verkehrsabteilung und Bundesdenkmalamt. Der Kompromiss, eine Verbreiterung um 64,4 cm. Das sei mit dem UNESCO-Welterbe Wachau und dem Denkmalschutz vereinbar, heißt es. Während eine Verbreiterung der Brücke bisher immer kategorisch abgelehnt worden sei, habe man sich jetzt eben auf diese relativ geringe Verbreiterung einigen können. Konkret soll diese mehr Sicherheit im täglichen Begegnungsverkehr bringen. Bisher kam es öfter zu kritischen Situationen auf der Brücke zwischen entgegenkommenden Fahrzeugen, etwa wenn ein Bus über die Brücke gefahren ist. In die Sanierung der Brücke werden insgesamt 140 Millionen Euro investiert.
1: In Mannswörth, einer Katastralgemeinde von Schwechat, sind Ewigkeitschemikalien im Grundwasser gefunden worden. Wie die Tageszeitung Der Standard zuerst berichtet hat, dürften sie von einem Löschschaum stammen. Dieser wurde bei Feuerwehrübungen in der OMV-Raffinerie verwendet. Das Trinkwassernetz sei nicht belastet, wird betont Birgit Rost.
6: Erst seit Anfang des Jahres gibt es seitens der EU Grenzwerte für per- und polyfluorierte Alkylsubstanzen, kurz PFAS, im Trinkwasser. Bei Messungen in der Umgebung der OMV-Raffinerie sind diese nun überschritten worden, und zwar konkret im Grundwasser in einer Siedlung von Mannswörth. Das Wasser aus den dortigen Hausbrunnen soll deshalb vorsorglich nicht getrunken werden, aber auch nicht zum Gießen im Garten oder zur Pülbefüllung verwendet werden. Das öffentliche Trinkwassernetz sei nicht betroffen, betonen die OMV sowie die Gemeinde Schwechat. Die Chemikalien dürften von einem Löschschaum stammen, der in der Raffinerie bis vor einigen Jahren bei Feuerwehrübungen eingesetzt wurde. PFAS bauen sich in der natürlichen Umwelt nicht ab und können ein Risiko für die Gesundheit von Mensch und Tier darstellen.
1: Am Nachmittag zeigt sich zwischen dem Regen auch immer wieder die Sonne. Nadja Mader hat jetzt die Radio Niederösterreich Wetteraussichten für Sie.
7: Die meisten Sonnenfenster, die gibt es nördlich der Donau. Weitere Schauer sind aber generell noch überall möglich. Pünktlich zu Beginn der Eisheiligen kommen die Temperaturen jetzt zu über 6 bis 14 Grad nicht hinaus. Morgen Mittwoch ist es dann überwiegend sonnig und milder. Es geht mit einer trockenen Mischung aus Sonne und Wolken durch den Tag. In der Früh ist es größtenteils nur schwach windig und kalt. Im Waldviertel und in manchen Voralpentälern besteht sogar Frostgefahr. Die Temperaturen erreichen 11 bis 18 Grad. Die aktuellen Wetterwerte jetzt. Wien, Eisenstadt und Wiener Neustadt stark bewölkt, 11 Grad. Wolkenlos ist es in Innsbruck bei 11. St. Pölten stark bewölkt, 9. Linz bedeckt 9. Bregenz heiter 8. Salzburg stark bewölkt, 7. Graz bedeckt 7 Grad. Klagenfurt, Nebelschwaden bei 6 Grad. Poisdorf stark bewölkt, 12. Und stark bewölkt ist es in Amstetten und Zwettl bei 8 Grad. 12 Uhr und 8 Minuten, Radio Niederösterreich mit dem schnellsten Verkehrsservice im Land. Und guten Nachrichten, Sie kommen überall störungsfrei voran. Weiterhin eine gute und vor allem eine sichere Fahrt wünsche ich Ihnen.
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7: Eine schöne Mittagsstunde, meine Damen und Herren. Herzlich willkommen beim Mittagsmagazin von Radio Niederösterreich. Heute am Dienstag, den 12. Mai. Und den heutigen Tag der Pflege nimmt die Sozialministerin zum Anlass, neben Sparmaßnahmen mit einer Positivnachricht an die Medien zu gehen. Das Pflegegeld wird 2027 voll an die Inflation angepasst, trotz höher zu erwartenden Teuerung. Mehr dazu in der nächsten Stunde bei uns. Schön, dass Sie mit dabei sind.

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1: In Zeiten des hohen Spardrucks sind gute Nachrichten selten. Heute gibt es aber eine, und zwar für Pflegebedürftige und deren Angehörige. Am Tag der Pflege hat die Regierung bekannt gegeben, dass beim Pflegegeld nicht gekürzt werden soll. Dieses soll im Gegensatz zu anderen Leistungen im kommenden Jahr an die Teuerung angepasst, sprich erhöht werden. Katja Arthofer mit den Einzelheiten.
2: Mehr Geld trotz des allgemeinen Spardrucks auch im kommenden Jahr. Das gilt jetzt nicht nur für Landwirtschaftsförderungen, etwa wie den Agrardiesel, der ja Budgetnöte hin oder her wieder eingeführt wird, sondern auch für das Pflegegeld. Es wird für alle Stufen wertgesichert, also um die durchschnittliche Inflation erhöht, Sozialministerin Corinna Schumann von der SPÖ.
3: Es ist im Budget, im Doppelbudget eingestellt. Wir werden das Pflegegeld valorisieren mit 3,3% in einer Höhe von 120 Millionen. Und das ist ein ganz, ganz wichtiger Schritt, weil wir brauchen das in der Pflege. Wir brauchen das für die Menschen, die pflegebedürftig sind, für Menschen mit Behinderungen. Und ich bin sehr froh, dass trotz des Sparbudgets das gelungen ist.
2: Über eine halbe Million Menschen im Land hat aktuell Anspruch auf Pflegegeld. Konkret sind es 506.000 mit Ende März. Das sind erneut mehr als im Vergleichszeitraum des Vorjahres um 1,6%. Bezugsberechtigt sind Personen, die ständig betreut oder gepflegt werden müssen, und zwar im Ausmaß von mindestens 65 Stunden im Monat aufgrund einer körperlichen, geistigen, psychischen oder Sinnesbehinderung. Die Menschen, die täglich pflegen,

0: Und jene, die auf Pflege angewiesen sind, verdienten volle Unterstützung, so die Sozialministerin, die insgesamt zu ihrem Ressort sagt.
1: Wir sind jetzt in den Verhandlungen, wie wir das Budget aufstellen, aber gleichzeitig war uns klar, es braucht Offensivmaßnahmen und eine der Offensivmaßnahmen ist auch die Valorisierung des Pflegegelds mit 3,3%.
0: Anlässlich des heutigen Tags der Pflege hat Schumann Pflegekräfte ins Ministerium eingeladen, um sich mit diesen auszutauschen, heißt es aus ihrem Büro. Pflegekräfte leisten tagtäglich Enormes für unsere Gesellschaft, oft unter hoher Belastung und mit großem persönlichen Einsatz, so die SPÖ. Ministerin, es sei ein wichtiges Anliegen, diesen Einsatz nicht nur zu würdigen, sondern auch politisch die richtigen Rahmenbedingungen zu schaffen, damit die Pflege attraktiver werde.

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6: 12 Uhr und genau 30 Minuten. Radio Niederösterreich mit dem schnellsten Verkehrsservice im Land und guten Nachrichten. Alles ruhig auf unseren Straßen. Weiterhin eine gute und vor allem eine sichere Fahrt wünsche ich Ihnen.
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6: Dass Russland seit Jahrzehnten und mit dem Ukraine-Krieg verstärkt auf österreichischem Boden Satellitensignale von NATO-Staaten abgreift und internationale Organisationen abhört, das macht dem Verfassungsschutz Sorgen. Die Russen-City, ein diplomatisches Areal in Wien-Donaustadt mit einer Vielzahl von Antennen auf den Dächern, spielt da eine zentrale Rolle. Außenministerin Beate Meinl-Reisinger hat Druck gemacht und kann jetzt vermelden, die Russen haben Antennen abgebaut. Auch das verschärfte Spionagegesetz, das kommt bald. Stefan Kappacher berichtet.
8: Österreich schaue nicht mehr weg, wenn es um Spionage auf seinem Territorium geht, sagt NEOS-Chefin Außenministerin Beate Meindl-Reisinger.
9: Das haben wir klargemacht, das haben wir auch im Regierungsprogramm vereinbart und das haben wir auch unmissverständlich den Russen klargemacht. Wir haben volle Aufklärung verlangt über diese Antennen. Und unsere Dienste versichern, dass Antennen von russischer Seite abgebaut wurden.
8: Konkret sollen 3 von rund 20 Satellitenanlagen von den Dächern in Wien-Donaustadt entfernt worden sein. Das sei ein wichtiger Schritt, den man auch in Zusammenhang mit der Ausweisung von 3 Diplomaten Anfang Mai sehen müsse, so die Außenministerin. Die Personen sollen direkt in die Satellitenspionage involviert gewesen sein. Russland hat ihre diplomatische Immunität nicht aufheben wollen. Also mussten sie unter Protest der russischen Botschaft Österreich verlassen. Meindl-Reisinger.
9: Auch mit der Ausweisung zeigen wir das nicht mehr akzeptieren werden auf österreichischem Boden. Und insofern brauchen wir auch die Verschärfung des Spionagetatbestands. Das ist so gut wie fertig. Es ist in der politischen Koordinierung.
8: Wann der Entwurf in Begutachtung geht, sei nur eine Frage der Zeit. Es gäbe keine Streitpunkte. Wie üblich würden noch Formulierungen zwischen den damit befassten Ressorts, Inneres und Justiz, abgeglichen, heißt es. Das Spionagegesetz bringt strengere Strafen und schließt, das ist neu, auch Spionage zum Nachteil von EU-Einrichtungen und von internationalen Organisationen ein. Auch das Anwerben von Spionen und sich anwerben lassen wird künftig mit Strafe bedroht sein.

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1: Dass es so schnell ging, wird in Wien durchaus als besondere Wertschätzung verstanden. Wiens Erzbischof Josef Grünwiedl ist gerade auf Antrittsbesuch im Vatikan und hatte gestern auch eine Privataudienz beim Papst. Aus Rom berichtet für uns Cornelia Wospanik.
2: Eines muss vorausgeschickt werden, wenn ein Erzbischof zu einer Privataudienz beim Papst geladen wird, hat danach Verschwiegenheit zu herrschen über das, was da genau besprochen wurde. Ins Detail geht Josef Grünwiedl daher nicht, aber allgemein kann er das Gespräch einordnen und das war sehr gut.
3: Ich war sehr beeindruckt von Papst Leo und habe das persönlich heute erleben dürfen, was ich schon von vielen anderen, die die Möglichkeit hatten, dem Papst persönlich zu begegnen, gehört habe. Er ist ein sehr sich ruhender Mensch, einer, der ganz da ist, der sehr aufmerksam ist, gut zuhört, aber dann an bestimmten Punkten auch ganz gezielt Fragen stellt.
2: So wollte Leo, obwohl er sich mit der Wiener Kirche intensiv befasst hat, wissen, wie es um die Jugend stehe und um den interreligiösen Dialog. Wie hat Grünwiedl die Lage geschildert?
3: Realistisch und hoffnungsvoll. Natürlich haben wir Probleme, aber auch wenn wir weniger werden, das ist ja ein Hauptproblem, das wir in der Kirche zurzeit spüren. Ich bin überzeugt, wir werden nicht weniger wichtig. Denn wir haben das Evangelium als beste Botschaft des Friedens, der Versöhnung, des Miteinanders. Und das ist, glaube ich, wichtig.
2: Hat er vom Papst auch einen konkreten Auftrag bekommen?
3: Wünsche hat er nicht angebracht. Aber er hat sehr gut zugehört, hat sich bei einigen Dingen noch genauer erkundigt. Aber Wünsche oder Aufträge hat er mir nicht mitgegeben.
2: Bleibt noch die Kardinalsfrage. Unter Papst Franziskus wurden die Peripherien gestärkt, wichtige Metropolen Europas haben keine Kardinäle mehr. Geht Grünwiedl davon aus, dass er von Leo auch zum Kardinal ernannt wird?
3: Österreich stellt 0,3 Promille der Katholiken. Weltkirchlich gesehen. Also von der Zahl her sind wir eine ganz kleine Gruppe in der großen Weltkirche. Von der historischen Bedeutung Österreichs in Mitteleuropa schaut es vielleicht noch einmal anders aus, aber ich weiß nicht, welchen Kurs Papst Leo fahren wird bei Kardinalsernennungen. Würde er für Österreich und für Wien wieder einen Kardinal ernennen, dann müsste das auch für Paris, für Berlin, für Prag geschehen, wie das in der Vergangenheit war, aber in der Zeit von Papst Franziskus nicht mehr. Also das ist offen.
2: Er selbst, so sagte er, habe keine Ambition. Kardinal zu sein, hieße öfter in Rom sein zu müssen und er sei in Wien wirklich ausgelastet. Ende Juni kommt er dennoch wieder und wird vom Papst das Pallium erhalten, jene Stola, die an ein Lamm erinnert und Metropolit verliehen wird.

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1: Was entscheidet, ob ein ESC-Song beim Publikum zum Hit wird oder floppt? Das hat sich die Uni Wien in einem Experiment angeschaut und dabei kam heraus, dass der Gänsehautfaktor entscheidend ist. Songs, die als Favoriten gehandelt werden, erzeugten mehr Gänsehaut als Tabellenschlusslichter. Tobias Mayer berichtet.
2: Ah. Grüß Gott, Frau Lindenbauer. Grüß
3: Gott. Bei Christoph Reuter ist heute Versuchstag. Nacheinander kommen 28 Freiwillige ins Institut für Musikwissenschaft an der Uni Wien. Der Professor für Musikwissenschaft spielt ihnen dort 6 der heurigen ESC-Songs vor.
2: Uns ging es in diesem Versuch darum, zu schauen, wie die Gewinnchancen von den Stücken sein könnten.
3: Die Versuchspersonen hören stellvertretend 3 Favoritenbeiträge, nämlich Finnland, Frankreich und Dänemark, und 3 Tabellenschlusslichter, die laut Wettquoten kaum Chancen auf den Sieg haben, nämlich Montenegro, Estland und auch Österreich. Beim Anhören sind die Versuchspersonen mit 2 Plastikclips verkabelt, die wie Wäscheklammern an Zeige und Mittelfinger befestigt werden.
2: Das sind Sensoren, die kann man hier aufklippen und die messen den Hautleitwert.
3: Diese Sensoren schicken eine geringe und ungefährliche Menge Strom durch den Körper.
2: Wenn man emotional in etwas involviert ist, dann öffnen sich die Poren mehr, man schwitzt mehr. Und wenn man mehr schwitzt, dann wird der Strom besser geleitet, weil es feuchter ist.
3: Erklärt Christoph Reuter. Der Computer zeichnet auf, wie stark der Körper auf das Musikerlebnis reagiert. Und ob man zum Beispiel Gänsehaut verspürt.
2: Ein Stück ist besonders, sagen wir, erfolgreich oder kommt besonders gut an, wenn es eine Gänsehaut hervorruft, dann hat es meist irgendwie eine ganz gute Gewinnchance.
3: Sagt Reuter, denn bei Gänsehaut wird im Gehirn der Glücksbotenstoff Dopamin ausgeschüttet. Wenn uns ein Song also unter die Haut geht, dann bewerten wir ihn automatisch besser. Und deshalb sind Reuters Ergebnisse so interessant, denn sie zeigen, warum manche Songs als Favoriten gehandelt werden und andere nicht.
2: Da ist es so, dass wir bei den zurzeit in den Wettbüros Erstplatzierten die Gänsehautrate ziemlich hoch ist. Während also bei den Letztplatzierten es so gut wie keine Gänsehaut beim Musikhören erkennbar ist.
3: Aber was erzeugt in der Musik überhaupt Gänsehaut? Vor allem Überraschungen, sagt Reuter.
2: Es passiert etwas in dem Stück, was man nicht so richtig erwartet hat, aber das, was passiert, ist systemkonform. Also das heißt, es ist eine andere Tonart oder ist jetzt, sagen wir mal, ein Dynamikwechsel, aber es geht weiter und auch so weiter, dass es irgendwie sehr gut oder noch besser passt, als man sich das vorgestellt hat.
3: Christoph Reuters Versuch zeigt also, je mehr Gänsehaut ein Song hervorruft, desto besser kommt er an.

Im Landesgericht Wiener Neustadt wird heute der Prozess rund um den geplanten Anschlag auf ein Taylor Swift-Konzert fortgesetzt. Diesen hat der Erstangeklagte schon umfassend zugegeben. Zudem wird ihm und einem 21-jährigen Slowaken auch der Beitrag zu einem Anschlag in Mekka vorgeworfen. Das bestreiten die Angeklagten vehement. Wir berichten über diesen heutigen zweiten Prozesstag am Abend im Fernsehen um 19 Uhr in ORF 2. Und damit sind wir schon fast am Ende des heutigen Mittagsmagazins angelangt. In wenigen Minuten geht es weiter mit den Radio Niederösterreich Nachrichten. Und danach meldet sich David Pearson aus dem ESC Village in Wien am Rathausplatz. Mein Name ist Nadja Mader. Ich wünsche Ihnen jetzt weiterhin noch einen feinen Nachmittag mit Radio Niederösterreich. Und jetzt mit Nat King Cole und Natalie Cole. Alles Liebe.

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1: Es ist 13 Uhr, am Mikrofon Petra Ottitsch. Mehr als 7 Jahre nach einem Mafiamord am Lugeck in der Wiener Innenstadt haben österreichische Zielfahnder einen Mann in Italien ausgeforscht und festgenommen. Laut Bundeskriminalamt soll er im Dezember 2018 mit anderen Mittätern einen 32-jährigen mutmaßlichen Mafiaboss am helllichten Tag erschossen haben. Werner Trinker berichtet.
2: Die Schüsse fallen am 21. Dezember 2018 am Lugeck in der Mittagszeit. Viele Passanten vermuten einen Terroranschlag und bringen sich in Sicherheit. Trotz des prominenten Ortes direkt in der Innenstadt, Kameraüberwachung und zahlreichen Zeugen kann der Täter vorerst nicht ausgeforscht werden. Im Tumult gelingt es ihm, unerkannt zu fliehen. Bei dem Angriff wird ein 32-jähriger Angehöriger eines montenegrinischen Mafia- und Drogenclans regelrecht hingerichtet, sein 23-jähriger Begleiter schwer verletzt. Jetzt, nach über 7 Jahren, ist es gelungen, den mutmaßlichen Täter auszuforschen. Er ist in Italien in Rimini von Zielfahndern festgenommen worden. Hintergrund des Mordanschlags in Wien dürfte eine jahrelange blutige Fehde zwischen zwei montenegrinischen Drogenclans sein. Im Zuge dieser Auseinandersetzungen sollen bereits Dutzende Personen ums Leben gekommen sein.
1: Heute ist am Landesgericht Wiener Neustadt der Prozess gegen Behram A. wegen eines mutmaßlich verhinderten Terroranschlags auf ein Taylor Swift-Konzert fortgesetzt worden. Der Verhandlungstag begann mit der Befragung des Zweitangeklagten Arda K. Die beiden Anhänger der Terrormiliz Islamischer Staat sollen Teil einer anschlagsbereiten Terrorzelle gewesen sein. Mit der umstrittenen Paketabgabe soll ab 1. Juli die versprochene Senkung der Mehrwertsteuer auf Grundnahrungsmittel gegenfinanziert werden. Sie soll 2 Euro pro Paket betragen. Darauf hat sich die Regierung geeinigt. Rund um die Fußball-Weltmeisterschaft kaufen sich in Österreich immer viele einen neuen Fernseher. Der Verband österreichischer Entsorgungsbetriebe fordert heute dazu auf, die Altgeräte gleich zu entsorgen, anstatt ewig im Keller liegen zu lassen. Martin Krachler informiert.
3: Und zwar einerseits, weil in einigen Fernsehern noch Substanzen stecken können, die gefährlich sein können, wie Blei oder Quecksilber. Und andererseits, weil Fernseher wie Smartphones viele wertvolle Rohstoffe enthalten, die momentan dringend gebraucht werden, wie der Verband sagt. Zum Beispiel kann Eisen, Kupfer und Gold aus alten Fernsehern wiederverwertet oder recycelt werden. Übrigens, Sie können alte Geräte nicht nur im Abfallzentrum abgeben, sondern auch beim Händler direkt. Die sind in Österreich verpflichtet, Altgeräte zurückzunehmen.
1: 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Wetter: mit lebhaftem bis starkem Wind ziehen weiterhin dichte Wolken und auch ein paar Regenschauer übers Land. Die Sonne zeigt sich vorläufig nur vereinzelt. Es ist sehr kühl. Die Temperaturen liegen nur zwischen 6 und 14 Grad. Die aktuellen Messwerte: Wien 11 Grad, St. Pölten 9, Lahn der Theier 12, Krems 11, Gumpoldskirchen 10 und Waidhofen an der Ips 7 Grad. 13.03 Uhr, Radio Niederösterreich mit dem schnellsten Verkehrsservice im Land. Aus Niederösterreich liegen uns keine Meldungen über Verkehrsbehinderungen vor, aber aus Wien. Die Hütteldorfer Straße ist zwischen dem Gürtel und dem Vogelweidplatz für den Song Contest gesperrt. Ausweichen ist über die Märzstraße möglich. Gute Fahrt.
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6: Einen wunderschönen Nachmittag, herzlich willkommen. Großartig, wir stehen mit dem Glasstudio hier direkt vor dem Wiener Burgtheater im Eurovision Village. Die Touristen gehen vorbei, machen schon die ersten Fotos. Um 14 Uhr sperrt das Gelände auf, dann startet hier die Action am Rathausplatz. Erster Semifinaltag heute, 21 Uhr ORF1 und natürlich hier beim Public Viewing. 11.000 Menschen in der Stadthalle. Und stellen Sie sich einmal vor, Sie dürfen vor diesen 11.000 Menschen auftreten. Darf eine Schulband vom Gymnasium Geblergasse in Wien, die den Schulcontest gewonnen hat, I Prevent heißt die Band, und die wird heute auf der riesigen ESC-Bühne am Nachmittag vor der ersten Show spielen. Ja, wie es Ihnen so geht, ob Sie irgendwie so ein bisschen Schwitzer der Hände haben, das erzählen Sie Ihnen gleich in ein paar Minuten bei uns auf Radio Niederösterreich. Und wir starten gleich mit Song Contest Musik. Toto Cutugno haben 1990 mal gewonnen. Die größten Hits aller Zeiten in der Song Contest Ausgabe.

0: Das ist Radio Niederösterreich live aus dem ESC Village am Wiener Rathausplatz in diesem wunderschönen Glasstudio mit Blick auf das Burgtheater und den Rathausplatz. Wenn man mit Musikern spricht und sie fragt so, wo wollt ihr denn gerne mal spielen? Also viele sagen ja, klar, Wiener Stadthalle. Ja? Und für die Schulband I Prevent aus dem Herrn-Neiser Gymnasium in der Geblergasse geht der Wunsch gleich einmal in Erfüllung. Sie haben sich beim Schulsong Contest gegen mehr als 100 andere musikalische Beiträge durchgesetzt und dürfen ihren eigenen Song am Nachmittag heute in der Stadthalle aufführen. Ich wäre wahrscheinlich zu nervös, um da noch ein Interview zu geben. Die Burschen, die stehen jetzt aber bei Radio Niederösterreich-Reporter Peter Neuhofer. Liebe Grüße.
1: Ja, ich habe sie noch erwischt, bevor es jetzt dann auf die große Bühne geht. Ihr wirkt nicht nervös, aber beschreibt es vielleicht selbst mal. Wie sind eure Gefühle?
2: Ja, schon sehr aufgeregt, aber auch sehr motiviert. Ich glaube, es wird saugeil. Ja.
3: Ich bin extrem nervös, ja.
1: Du auch?
4: Jetzt noch nicht.
1: Ja, ein paar Minuten hast du jetzt noch Zeit. Ihr habt ja einen ganzen Fan.

0: es geht ein bisschen sozusagen um dieses zu große Ego, das kann man in so einem Kleinen sehen, wenn man so auf Freunde, Familie schaut, dass man nur zu viel auf sich schaut, aber auch im ganz Großen, also bei so Kriegen, dass wir uns zu wenig um die anderen kümmern und viel zu sehr auf uns schauen.
1: Seid ihr in der Schule jetzt auch sowas wie Berühmtheiten bei den Mitschülern?
0: Tatsächlich im größten Teil, wenn Fans dann von den Lehrern, was ich extrem cool finde. Also es sind einfach extrem viele Lehrer, Lehrerinnen, die das extrem supporten und das ist extrem cool. Und von den Schülern natürlich unsere Klasse oder unsere Freunde, Freundinnen, die dann herkommen.
1: Seid ihr selbst auch ESC-Fans?
2: Ja, wir sind schon, also ich bin vor allem ESC-Fan. Ich schaue mir jedes Jahr an. War schon sehr cool, dass wir dann gewonnen haben.
1: Wer wird heuer gewinnen? Hast du einen Favoriten?
2: Na, hoffentlich wohl Cosmo, unser Song Contest-Vertreter.
1: Die Song Contest-Bühne, eine der größten Bühnen der Welt. Was soll dann auch noch kommen?
3: Reichweite wäre natürlich sehr cool, wenn mehr Leute unsere Musik hören. Aber wir wollen vor allem einfach genießen. Und so eine große Bühne ist sehr, maybe auch einfach einmalig.
1: Also. Ja, super. Hey, viel Glück dann. Toi, toi, toi.
2: Ja, danke.
4: Was für ein Karrierestart. Oder gleich mal in der Wiener Stadthalle anfangen. Kann man machen.

0: Schönen Nachmittag mit Radio Niederösterreich. Jetzt die Petra Rautitsch und dem Verkehrsservice.
1: 13.30 Uhr, Radio Niederösterreich mit dem schnellsten Verkehrsservice im Land. Niederösterreich, da liegen uns keine Meldungen über Verkehrsbehinderungen vor. Eine Meldung gibt's aber aus Wien. Die Hütteldorfer Straße ist zwischen dem Gürtel und dem Vogelweidplatz für den Song Contest gesperrt. Ausweichen ist über die Märzstraße möglich. Gute Fahrt. Radio Niederösterreich, Wetter mit lebhaftem bis starkem Wind, ziehen am Nachmittag weiterhin dichte Wolken und auch noch ein paar Regenschauer übers Land. Die Sonne zeigt sich vorläufig nur vereinzelt, es ist sehr kühl. Die höchsten Temperaturen liegen heute nur zwischen 6 und 14 Grad.
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0: Einen wunderschönen Nachmittag hier vom Wiener Rathausplatz. Ja, langsam aber sicher machen sich die Leute bereit. Um 14 Uhr ist ja hier wird der Platz eröffnet. Also die Leute können rein, die Standeln machen sich bereit. Also wer Lust und Laune hat, vorbeischauen. Wir senden heute live hier aus dem Glasstudio bis um 16 Uhr. Cosmo wird auch in ein paar Minuten bei uns vorbeischauen. Schauen wir, wie es ihm geht. Ja, heute erstes Semifinale. Ist er nervös? Ist er gelassen? Wie sieht er das alles? Wird er uns gleich erzählen. Und weil ja immer über Song Contest Lieder logischerweise gesprochen wird und alle haben so Conchita im Kopf oder den JJ im Kopf oder Satellite oder die großen Hits der letzten Zeit. Aber ich glaube, keiner hat das am Radar, oder? Domenico Modugno, Volare, hat den dritten Song Contest gewonnen 1958. Ein bisschen ein anderer Sound.
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0: Die größten Hits aller Zeiten und die senden wir heute live vom Wiener Rathausplatz aus dem ESC Village. Tanzscheinkurs heute um 16 Uhr, wer Lust und Laune hat und das noch immer nicht kann, so wie ich. Ich habe es noch immer nicht drauf. Aber jemand, der es absolut drauf hat, ist der Cosmo, der ist jetzt bei mir im Studio. Grüß dich. Relaxed, aufgeregt. Wie schaut die Stimmung aus der Welt?
1: Tatsächlich ja. Ja, ich finde es wichtig. Ich finde diese innere Ruhe, die sollte man immer behalten können. Und ich hebe mir die Energie und das Adrenalin für die Bühne auf.
0: Wie waren die letzten Tage so? Erzähl mal.
1: Oh, schön. Also wirklich wie im Traum, wie im Film. Ich kann es mir gar nicht aussuchen. Die ganzen österreichischen Fans hier vor Ort sind so ein Segen und so ein Geschenk. Also ich bin wirklich, wirklich glücklich, dass wir das hier in Wien machen dürfen und Österreich hier in Wien vertreten dürfen. Also letzten Sonntag sowieso bei der Opening Ceremony.
0: Das war gewaltig, oder?
1: Das war gewaltig. Die Sonne hat so durch das Rathaus durchgeschienen und da waren links und rechts Fans und es war ein Traum und JJ hat dann, während wir am Teppich entlang gelaufen sind, hat der JJ Wasted Love gesungen. Das war wirklich ein I made it Moment.
0: Ja, und was ist dein weiterer Fahrplan? Was steht heute an? Was machst du heute?
1: Heute haben wir einige Interviews hier am Rathausplatz und dann haben wir eine Performance hier im Eurovillage. Wir haben ja eine mega geile Bühne. Es performen ja auch noch andere, ich glaube Lordi und Erika Wickmann. Und ich bin super happy, jetzt nochmal für die Fans zu performen, bevor es dann in die Stadthalle geht.
0: Wie viel Zeit hast du gerade für dich selber? Ist es wirklich komplett durchgetaktet, der ganze Tag? Wann gehst du schlafen?
1: Unterschiedlich. Bei mir ist es gerade so, ich gehe schlafen und schlaf spät ein. Und dann, wenn ich aufwache, dann bin ich so, dann wache ich auf und bin voller Adrenalin. Aber es geht sich alles aus. Also es ist wirklich alles gut.
0: Stadthalle, wie ist es dort so? Du warst ja schon drin, logischerweise.
1: Oh ja. Um ehrlich zu sein, ich war sehr überrascht, wie... Also ich dachte, das Backstage sind so Bürogebäude oder so nur so Wände, aber es ist so richtig elegant, so ein goldener Boden und gratis Snacks und gratis Kaffee.
0: Das ist immer super.
1: Das ist immer gut. Und immer mit den ganzen Volunteers ist es halt wirklich ein Traum. Es ist so schön und natürlich, also auf der Bühne, das ist ja ein Wahnsinn, da drauf zu stehen.
0: Und es ist ja schön, wenn man dann so richtig bedüdelt wird die ganze Zeit, oder?
1: Wenn man was?
0: Bedüdelt wird. Bedüdelt. Kennst du den Ausdruck? Also wenn Menschen da sind, die alles für einen machen.
1: Oh,
0: du
1: ja.
0: Du hast Hunger, es gibt was zu essen. Du sagst, ich habe Durst, das bringt dir was zu trinken.
1: Ja, daran sollte ich mich nicht gewöhnen.
0: Ja.
1: Aber jetzt gerade ist es sehr schön, ja.
0: Nicht, dass da dann die ersten Allüren kommen. Das braucht man nicht.
1: Genau.
0: Hey, ich wünsche dir alles Gute für deinen Auftritt natürlich dann oder für die Auftritte, die du noch hast im Laufe der Woche. Toi, toi, toi. Österreich ist immer so ein Schicksal, glaube ich, dass das Land, das quasi den Song Contest dann austrägt, da werden immer diese Buchmacher rein, die Leute immer ganz unten. Das ist irgendwie, ist das schon mal aufgefallen?
1: Habe ich einmal gesehen und seitdem achte ich auch nicht mehr darauf. Ich finde, ob es jetzt der erste oder letzte Platz ist bei den Wettquoten, wir machen so oder so die beste Show, die wir machen können und geben Vollgas. Und ich finde, wenn wir die Menschen zum Tanzen bringen können, dann haben wir schon gewonnen.
0: Ja, du hast ja den Tanzschein, auf jeden Fall.
1: Ja, genau.
0: Danke, Cosmo, alles Gute.
1: Dankeschön.

0: Die ersten Griechenland-Fans, die stehen da schon beim ESC Village angestellt mit den Haubern am Ring. Es geht also bald einmal los. In ein paar Minuten, 14 Uhr, wird aufgemacht hier im Eurovision Village, wo wir heute live senden bis um 16 Uhr von Radio Niederösterreich. Der Song Contest ist ja für viele etwas, das sie irgendwie auch schon seit ihrer Kindheit kennen. Also ich weiß nur, bei mir war es so, bei Oma und Opa haben wir geschaut, früher Song Contest. Und so hat jeder seine persönliche Erinnerung. Auch Radio Niederösterreich-Moderatorin Julia Schütze.
1: Meinen absoluten ESC-Moment hatte ich mit 15 Jahren. 1991 in Rom hat damals der Eurovision Song Contest stattgefunden und ich sage nur, Venedig im Regen, lass uns diese Nacht einfach träumen. Thomas Frassner hat das natürlich viel, viel schöner und zauberhafter gesungen. Ich war hin und weg. Ich meine, das war damals so ein hübscher 21-jähriger Bursch mit seinem lila Glitzer-Zirkusgewand, wer da nochmal nachschauen möchte. Mich hat das total fasziniert. Also ich war total verliebt. Thomas Forstner und Venedig im Regen ist und bleibt für immer mein persönlicher ESC-Moment.

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1: Es ist 14 Uhr, am Mikrofon Petra Ottitsch. Die EU und auch Österreich sind wirtschaftlich enorm abhängig von kritischen Rohstoffen. Diese Abhängigkeit stellt ein akutes Sicherheitsrisiko dar. Zu diesem Ergebnis kommt eine neue Studie des Lieferketteninstituts. Claudia Peintner-Schmidt mit den Einzelheiten.
2: Bei 8 von 17 strategischen Rohstoffen gilt die Versorgung in der EU als stark gefährdet. Dazu zählen etwa Lithium, seltene Erden, Nickel oder Magnesium. Am meisten abhängig ist das Industrieland Österreich von China. Die am stärksten betroffenen Sektoren seien die Automobilindustrie, der Maschinenbau und alle metallverarbeitenden Unternehmen, sagt Peter Klimek, Direktor des Lieferketteninstituts, der die Daten erhoben hat.
3: Wenn wir diese Abhängigkeiten nicht auflösen, dann heißt das einerseits, dass wir hier einen Innovationshemmschuh für die österreichische Industrie haben. Es fehlen dann mitunter einfach die Rohstoffe, um jetzt in neue innovative Produkte reingehen zu können.
2: Die Studienautoren fordern in Europa einen Paradigmenwechsel. Es gehe darum, den Verbrauch von Rohstoffen rasch zu reduzieren, alternative Bezugsquellen zu finden und das Recycling der Rohstoffe auszubauen.
1: Mehr als 7 Jahre nach einem Mafia-Mord am Lugeg in der Wiener Innenstadt haben österreichische Zielfahnder einen Mann in Italien ausgeforscht und festgenommen. Laut Bundeskriminalamt soll er im Dezember 2018 mit anderen Mittätern einen 32-jährigen mutmaßlichen Mafia-Boss am helllichten Tag erschossen haben. Tropennächte und Rekordhitze sind auch in unseren Breiten belastend. Laut aktuellen Daten fühlt sich jeder Zweite im Job deutlich weniger leistungsfähig. Um gegenzusteuern, gilt ab heuer ein verbindlicher Hitzeschutzplan mit strengeren Regeln für Bau, Pflege und Co. Verena Brucher berichtet.
4: Flexiblere Arbeitszeiten in den kühleren Morgenstunden, zusätzliche Pausen sowie UV-Schutzkleidung sind nur einige der Maßnahmen, mit denen das Arbeiten an Hitzetagen erleichtert werden soll. Sozialministerin Corinna Schumann, SPÖ.
5: Künftig müssen ArbeitgeberInnen verpflichtende Hitzeschutzpläne erstellen. Sobald Hitzewarnung ab Stufe 2 vorliegt, müssen Schutzmaßnahmen gesetzt werden.
4: Denn Hitze sei heute die tödlichste Naturgefahr in Österreich, sagt Andreas Schaffhauser von Geosphere Austria.
6: Österreich zählt zu den Regionen Europas, die sich besonders stark erwärmen. Während die globale Durchschnittstemperatur, also weltweit, seit 1850 um 1,3 Grad gestiegen ist, ist die Erwärmung in Österreich mehr als doppelt so hoch.
4: Ohne konsequenten Klimaschutz würden vielen Regionen Österreichs bis zum Ende des Jahrhunderts bis zu 80 Hitzetage pro Jahr drohen, so der Experte.
1: Am heutigen internationalen ME-CFS-Tag soll auf die Krankheit aufmerksam gemacht werden. In Niederösterreich sind knapp 14.000 Menschen davon betroffen. Nach wie vor ist ungewiss, wann es hier für die Patientinnen und Patienten eine eigene Anlaufstelle gibt. Das Radio Niederösterreich-Wetter mit lebhaftem bis starkem Wind ziehen weiterhin dichte Wolken und auch noch ein paar Regenschauer übers Land. Die Sonne, die zeigt sich vorläufig nur vereinzelt. Es ist sehr kühl, die höchsten Werte liegen heute nur zwischen 6 und 14 Grad. Die aktuellen Messwerte: Wien und Stockerau 11 Grad, St. Pölten 9, Horn und Wiener Neustadt 10 und Lilienfeld 5 Grad. 14.03 Uhr Radio Niederösterreich mit dem schnellsten Verkehrsservice im Land. Aus Niederösterreich liegen uns keine Meldungen über Verkehrsbehinderungen vor. Eine Meldung gibt's aber aus Wien. Die Hütteldorfer Straße ist zwischen dem Gürtel und dem Vogelweidplatz für den Song Contest gesperrt. Ausweichen ist über die Märzstraße möglich. Gute Fahrt.
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8: Herzlich willkommen, einen wunderschönen Nachmittag. Ja, gestern Abend war es leider nicht so wunderschön, da musste der Rathausplatz ja leider wegen Unwetter evakuiert werden. Ich hoffe, heute passt einmal alles und es steht wirklich viel am Programm. Der heutige Tag steht auch unter dem Motto Euphoria Party People, das bedeutet auf gut Deutsch, wir feiern einfach gescheit. Und zum Beispiel auf der Bühne mit Eurodance von Alcazar, die noch vorbeischauen werden bei mir im Studio, das sind die mit Crying at the Discotheque, falls Sie das Lied kennen. Magic Affair werden auftreten. Es gibt Karaoke, wo Sie sich ausprobieren können, in Song Contest Liedern singen. Also jede Menge Action ab jetzt am Rathausplatz. Hat seit 4 Minuten offen, also falls Sie in der Gegend sind, kommen Sie vorbei. Wir sind im Glasstudio, gegenüber ist das Burgtheater und wir schauen auf den Rathausplatz herunter. Also ein absoluter Traum heute. Ein bisschen frisch, Jacke ist kein Fehler, sage ich Ihnen mal. Und Song Contest und Musik natürlich bei uns. Jetzt einmal 97 hat das gewonnen. Love Shine a Light, Katrina and the Waves auf Radio Niederösterreich. Love.

0: Das Beste aus Österreich. Live vom Rathausplatz in Wien beim ESC Village stehen wir mit unserem Glasstudio vom Burgtheater direkt da am Ring. Die Autos fahren vorbei, die Besucher stellen sich an und die ersten sind schon da und beim Merchandising-Stand und kaufen sich schon Song Contest, Pullover und Kappen und sonstige Sachen. Da laufen jetzt auf jeden Fall auch jede Menge Freiwillige herum, die Volunteers, erkennbar an den bunten Jacken, gelb, blau, pink. Die schauen, dass alles irgendwie läuft, betreuen die verschiedenen Ländern. Maria Ettlinger aus Amstetten ist heuer auch eine der Volunteers. Wer ist denn dein Favorit?
1: Der Tanzschein ist ganz weit vorne. Ganz weit vorne. Vor allem in der Volunteer-Welt, in der Volunteer-Bubble sozusagen, tanzen wir alle den Tanzschein.
0: Und den können Sie alle?
1: Natürlich. Wir haben alle den Tanzschein. Wir waren beim Kickoff, da waren 600 Volunteers in der Halle. Und wir mussten tatsächlich alle gemeinsam den Tanzschein üben und lernen. Aber es war mega lustig, mega cool. Wir haben alle gemeinsam getanzt. Es war super Stimmung.
0: Ja, Cosmo tritt auch heute beim Eurovision Village auf. Das heißt, wir wollen dann alle Volunteers auf jeden Fall tanzen sehen.
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0: Das ist Radio Niederösterreich live vom ESC Village am Rathausplatz. 2005, wenn Sie sich zurückerinnern, das Moderatorenteam in der Wiener Stadthalle, Miriam Weichselbraun, Alice Tummler und Arabella Kiesbauer, Conchita Wurst natürlich auch. Und diesmal Viktoria Swarovski und Michael Ostrowski. Das ist schon eine Challenge, oder? 35 Nationen sind dabei. Die ganzen Namen sollten schon sitzen.
1: Was können die tun, wenn wir es falsch sagen?
2: Es Nix. Ist live.
1: Es ist live.
2: Was raus ist, ist raus.
1: Ja, wir sagen Leon Chiki. Chiquita.
3: Chiquita.
1: Ja, Chiquita. Chiquitita, you and I know.
0: Einfach nichts pfeifen, oder? Immer eine gute Einstellung. Und weil die beiden so lustig sind, habe ich mit ihnen ein Song-Contest Entweder-Oder aufgenommen. Zum Beispiel Moderation, peinlich oder so, dass alle irgendwie einschlafen. Die Antworten von Viktoria Swarovski und Michael Ostrowski gibt es bei uns in ein paar Minuten auf Radio Niederösterreich.

0: 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Aus Niederösterreich liegen uns keine Meldungen über Verkehrsbehinderungen vor. Aber aus dem Burgenland, L311 Kaisersteinbrucher Straße, Sperre für Aufräumarbeiten zwischen Bruckneudorf und Winden am See. Ausweichen ist über DB50 und DB10 möglich. Noch eine Meldung aus Wien, die Hütteldorfer Straße ist zwischen dem Gürtel und dem Vogelweidplatz für den Song Contest gesperrt. Ausweichen ist über die Märzstraße möglich. Gute Fahrt. Das Radio Niederösterreich Wetter. Mit lebhaftem bis starkem Wind ziehen am Nachmittag weiterhin dichte Wolken und auch noch ein paar Regenschauer durch. Die Sonne zeigt sich vorläufig nur vereinzelt. Es ist sehr kühl. Die höchsten Werte liegen heute nur zwischen 6 und 14 Grad.
1: Das ist Radio Niederösterreich live aus dem ESC Village am Rathausplatz mit David Pearson. Ich wünsche einen wunderschönen Nachmittag. Die Leute strömen schon langsam rein. Frischer ist auf jeden Fall als die Tage davor. Gestern wurde leider evakuiert am Rathausplatz. Heute dürft's passen für einen großen Abend. Heute erstes Semifinale, 21 Uhr in ORF1 und natürlich hier beim Public Viewing am ESC Village. Und wir senden bis um 16 Uhr hier vom Rathausplatz und spielen natürlich großartige Song Contest Musik. Das war schon lange Durchstrecke für Deutschland, oder? 1982, ein bisschen Frieden damit gewonnen und dann bis 2010 nix. Ja, und dann kam endlich Satellite, Lena Meyer-Landrut, jetzt auf Radio Niederösterreich.

0: Radio Niederösterreich live aus dem Song Contest Village am Wiener Rathausplatz. Der Grund, warum wir heute alle da sind. Klar, weil JJ in Basel den ESC mit Wasted Love gewonnen hat. Viktoria Swarovski und Michael Ostrowski freuen sich schon riesig, dass sie den Song Contest moderieren dürfen.
1: Wir haben sie mal zu verdanken, dass wir jetzt da sitzen, muss man dazu sagen.
2: Danke, JJ. Ja,
1: vielen Dank nochmal.
0: Ja, und jetzt schauen wir, wie entscheidungsfreudig die beiden sind. Entweder oder ESC-Edition.
3: Moderation so unangenehm, dass alle peinlich berührt wegschauen oder so trocken, dass alle einschlafen.
2: Erste, definitiv. So schlecht, dass sie alle peinlich berührt sind. Ist auf jeden Fall lustiger.
1: Für mich gibt es nur Variante 1.
2: Ja.
3: Ja. Also rein in die Peinlichkeit.
2: Yes.
1: Ja.
3: Okay. Spontan improvisieren müssen oder strikt am Skript kleben?
2: Na, da wäre ich schon bei spontan improvisieren.
1: Echt?
2: Ja, schon. Am Ende des Tages, ja, du hast natürlich, wenn man jetzt den Eurovision Song Contest nimmt, du hast natürlich ein Skript, du musst dich natürlich an Vorgaben halten, aber am Ende des Tages umso besser du das kannst, umso spontaner und freier kannst du agieren. Und deswegen würde ich immer auf spontan agieren gehen.
1: Ich habe gehofft, dass du das sagst, aber ich war mir nicht sicher.
2: Ja, wir machen uns schon Gaudi.
1: Ja, ich bin
3: auch
1: dafür.
3: Und dann lebt es mir dann so authentisch auch, dass ihr das Nächste.
2: Ja, du musst natürlich am Ende schon, den Konzept rüberbringen und das Inhaltliche. Ja, aber am Ende müssen wir auch unsere Gaudi haben. Es gäbe nichts Schlimmeres, wenn wir beide auf der Bühne stehen, wirklich stupide, einfach nur in die Kamera abmoderieren. Wir müssen ja unsere kleinen Witze dazwischen haben.
3: Wichtig ist immer, dass du weißt, wo die Fahrt hingeht, aber das Drumherum irgendwie. Ne? Also es ist schon ein bisschen Chaos, gehört auch dazu.
2: Immer gut. Gutes Chaos.
1: Sagt es den Regisseuren.
2: Ja.
3: Ah ja, die freuen sich dann, wenn ihr irgendwas Komisches macht und aus der Reihe tanzt. Okay, ein Witz, über den keiner lacht oder ein Versprecher, der sofort viral geht?
2: Ein Versprecher, der sofort viral geht.
1: Ein Witz, über den keiner lacht.
2: Wirklich?
1: Einfach so.
2: Ja.
1: Ich überlege schon die ganze Zeit, ob man einfällt. Nicht jetzt, aber für die Show, meine ich.
3: Also Peinlichkeiten, wurscht, wenn Dinge passieren.
2: Geil.
3: Du seid ja lang genug dabei. Okay, Outfitwechsel alle 10 Minuten oder ein Outfit, das von Anfang an leicht peinlich ist?
1: Beides sehr gute Varianten, also Möglichkeiten, beides sehr gut. Mhm. Ich bin trotzdem für einen Outfitwechsel.
2: Ich auch auf jeden Fall für einen Outfitwechsel. Mhm.
3: So wie bei einem Cher-Konzert, wo sie alle 15 Minuten abhaut und sich was Neues anzieht.
2: Yes, am besten noch so auf der Bühne, weil sie so wie die Zauberer damals, die so so chang chang.
3: Und letzte Entweder-Oder-Frage zur Schlussmoderation. Du sagst, bis nächstes Jahr oder ich brauche jetzt mal Urlaub.
2: Dann sagen, ich brauche mal Urlaub.
1: Aber ehrlich gesagt.
2: Weil du, der Eurovision Song Contest, wenn man mal, ich meine, man weiß es ja nie, könnte ja sein, dass wir nochmal gewinnen, aber realistisch, was sagst du?
1: Ich glaube schon, dass wir ihn gewinnen. Also, dass ich trotzdem Urlaub brauche bis nächstes Jahr.
2: Okay.
3: Wenn es dann wieder anrufen, ne?
1: Ja, schauen wir mal, ob ich dann abhebe.
0: Sag niemals nie, ne? Aber die Zeit, um ein Lied aufzunehmen, hatten die beiden auch noch. Und zwar die Unterschiede. Es geht um ein Lied über die Unterschiede zwischen Australien und Österreich. Weil Australien immer wieder bei uns beim Song Contest dabei ist und Opposites heißt diese Nummer. Viktoria Swarovski und Michael Ostrowski unter Australia Gojo zu dritt, jetzt auf Radio Niederösterreich.

0: Das ist Radio Niederösterreich am Nachmittag mit David Pearson live aus dem ESC Village in Wien. Und bei uns ist irgendwie so, das ist so Tag der offenen Tür fast heute, kann man sagen. Die Stars kommen und gehen. JJ.
1: Hallo.
0: Hallo, gerade bei der Tür eingeschneit bei uns.
1: Danke fürs Crashen.
0: Ja, sehr gerne. Du hast wirklich viel zu tun, oder?
1: Mhm, ja, aber es macht alles Spaß. Also ich genieße alles. Ich nehme alles auch mit, was ich nur mitnehmen kann, weil wer weiß, wann der ESC wieder nach Wien kommt oder nach Österreich kommt zumindest. Also ich freue mich sehr, dass ich hier sein darf.
0: Hätte sich keiner gedacht, dass er in 10 Jahren wieder da ist. Ich war damals irgendwie auch, ich war bei den Warm-Up-Shows in der Stadthalle mit dabei und habe auf der Bühne gemacht und dachte, so, das war's. Einmal im Leben habe ich es erlebt. Und das heißt, hey, wir haben es wieder gewonnen.
1: Scheiße, muss man wieder arbeiten. Ja, geil. Ja, dann hoffen wir nochmal in 10 Jahren, dann hast du es 3-mal erlebt.
0: Ja, alle guten Dinge sind 3.
1: Na, okay.
0: Was steht bei dir noch am Plan heute? Bist du im Fernsehen auch? Wir haben ein Fernsehstudio auch vom ORF da oben.
1: Genau, also ich war oben vorhin, habe ein Interview gegeben, was später dann ausgestrahlt wird. Und dann, jetzt habe ich mal hier gecrashed. Ich dachte mir, jetzt in meiner kurzen Pause komme ich mal vorbei. Und dann geht es später wieder weiter. Bis, ich glaube, 19:30 oder so. Und dann muss ich mich vorbereiten auf den heutigen Abend. Ich will heute zuschauen.
0: Semifinale.
1: Semifinale 1 ist heute am Abend und ich will allen die Daumen halten und schauen, wer weiterkommt.
0: Das heißt, du legst dich auch nicht auf jemanden fest, ne?
1: Na, also heute, weiß ich nicht. Ich lasse mich überraschen. Ich habe ein Bingo-Spiel vorbereitet und dann schauen wir dann, wie es heute Abend dann aussieht.
0: Finale schauen ist für dich dann wo?
1: Auf der Bühne.
0: Ah, ja.
1: Ich mache die große Eröffnung und da werden auch 2 Premieren von mir stattfinden. Also ich bin echt gespannt, wie das dann ankommt.
0: Stadthalle ist ja riesigst. Also wenn man da mal drinnen steht.
1: Ist Org. Also
0: schon, oder?
1: Viel größer auch als in der Schweiz. Also Basel, also die Arena in Basel war wirklich klein im Vergleich zur Stadthalle. Und ich freue mich, auf der Stadthallenbühne singen zu dürfen. Das ist wirklich ein Traum von jedem Musiker und jeder Musikerin aus Österreich.
0: Absolut.
1: Da mal performen zu dürfen, das ist wirklich... Org.
0: Ich habe ja schon gesagt, oft man fragt Musiker, was ist dein Traum?
1: Ja.
0: Happelstadion, ja, und Stadthalle natürlich, ja, da wollen alle mal hin.
1: Also. Ja, das ist schon geil. Ja, Stadion muss noch irgendwann mal kommen, da werden wir hinarbeiten auf jeden Fall, aber die Stadthalle kann man schon mal abhaken.
0: Cool. Ja, JJ, noch eine coole Song Contest Woche wünsche ich dir.
1: Ja, danke, ebenfalls.
0: Und Wasted Love, das ziehen wir uns jetzt rein.
1: Scheiße.
0: Ja, unbedingt. Kommt jetzt auf Radio Österreich.

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1: Es ist gleich 15 Uhr, am Mikrofon Petra Ottitsch. Viele Reformen im Pflegebereich lassen noch auf sich warten. Daher haben Caritas, Diakonie, Hilfswerk, Rotes Kreuz und Volkshilfe zum Tag der Pflege eine gemeinsame Aktion vor dem Parlament veranstaltet. Sie fordern einen transparenten Reformprozess für eine zukunftsfähige Pflegeversorgung. Zudem pochen sie auf mehr Unterstützung für pflegende Angehörige. Petra Bichler berichtet.
2: Die Vertreter der Hilfsorganisationen haben vor dem Parlament eine große schwarze Box aufgebaut, die Blackbox Pflegepolitik. Sie kritisieren Reform, Stillstand und fehlende Einbindung durch die Politik. Gerade bei der Pflege zu Hause gibt es etwa immense Lücken und fehlende Unterstützung für die Angehörigen, sagt Diakonie-Direktorin Katharina Moser.
3: Brechen pflegende Angehörige zusammen, dann bricht unser Pflegesystem zusammen. Pflegende Angehörige brauchen Entlastung.
2: Volkshilfedirektor Erich Fenninger betont:
4: Pflege darf keine Frage des Einkommens sein und Pflege darf auch keine Frage des Wohnorts sein.
2: Fenninger fordert mehr Investitionen in mobile Hilfsdienste.
1: Die EU und auch Österreich sind wirtschaftlich enorm abhängig von kritischen Rohstoffen. Diese Abhängigkeit stellt ein akutes Sicherheitsrisiko dar. Zu diesem Ergebnis kommt eine neue Studie des Lieferketteninstituts. Mit Hilfe eines GPS-Trackers, eines E-Bikes, sind zahlreiche Einbruchsdiebstähle in Wien und Niederösterreich geklärt worden. So konnte ein Transport mit Diebesgut gestoppt werden. Ein 41-jähriger Verdächtiger ist in U-Haft. Drei mutmaßliche Komplizen bestreiten die Vorwürfe. Die Männer sollen einen Schaden in der Höhe von 130.000 Euro angerichtet haben. In einem Monat wird die Fußball-Weltmeisterschaft in Mexico City mit dem Spiel Mexiko gegen Südkorea eröffnet. Wolfgang Eichinger, nach langer Zeit gibt es dieses Fußball-Highlight wieder mit Österreich und das mit hohen Erwartungen.
5: Ja, und die Hoffnungen, die Erwartungen und vor allem die Euphorie, die hält Österreichs 67-jähriger Teamchef Ralf Rangnick hoch.
6: Das ist, glaube ich, im Moment auch zu spüren. Das tut dem Land gut, das tut den Einwohnern Österreichs gut.
5: Die Gruppenphase beinhaltet zwar Weltmeister Argentinien, aber auch Jordanien und Algerien, also eher unbekannte Gegner.
6: Hat den Vorteil, dass auch die anderen Länder uns noch nicht so gut kennen, wir sie umgekehrt auch nicht. Und da sehe ich schon auch nochmal eine Chance für uns, dass wir dafür das ein oder andere Überraschungsmoment sorgen.
5: Ralf Rangnick und sein Team haben viel vor. Es ist ja die erste Weltmeisterschaft für Österreich seit 28 Jahren.
6: Für mich ist es auch die erste Weltmeisterschaft überhaupt, so wie für meine Spieler. Keiner meiner Spieler hat bisher schon an einer Weltmeisterschaft teilgenommen. Und genauso besonders wollen wir da auch jedes Spiel angehen.
5: Am 27. Mai beginnt die Vorbereitung mit einem Trainingslager in Wien, das erste Spiel gegen Jordanien, dann drei Wochen später, am 17. Juni in San Francisco.
1: Das Radio Niederösterreich Wetter mit lebhaftem bis starkem Wind ziehen weiterhin dichte Wolken und auch ein paar Regenschauer durchs Land. Die Sonne zeigt sich vorläufig nur vereinzelt. Es ist sehr kühl. Die höchsten Werte liegen nur zwischen 6 und 14 Grad. Die aktuellen Messwerte: Wien 11 Grad, St. Pölten 10, Gänserndorf und Langenlebern 12, Ternitz und Zwettl 9 Grad. 15.02 Uhr, Radio Niederösterreich mit dem schnellsten Verkehrsservice im Land. Aus Niederösterreich liegen uns keine Meldungen über Verkehrsbehinderungen vor. Aber aus dem Burgenland L311 Kaisersteinbrucher Straße, Sperre für Aufräumarbeiten zwischen Bruckneudorf und Winden am See. Ausweichen ist über die B50 und B10 möglich. Eine Meldung habe ich noch aus Wien. Die Hütteldorfer Straße ist zwischen dem Gürtel und dem Vogelweidplatz für den Song Contest gesperrt. Ausweichen ist hier über die Märzstraße. Möglich. Gute Fahrt.
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7: Es fühlt sich langsam am Rathausplatz. Einen wunderschönen Nachmittag hier aus dem Glasstudio gegenüber vom Burgtheater. Falls Sie mit dem Auto vorbeirollen am Ring, so wie das gerade die Menschen da machen, dann kann ich Ihnen eigentlich winken, direkt runter auf den Ring. Also wer jetzt fährt, sieht mich vielleicht. Wir winken gerade. Ja, großartig. Es ist wirklich ein wunderschöner Ort hier beim ESC Village. Wir sind in Wien, Österreich. Großartig.
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7: Und da muss er einfach auch vorkommen, oder? Der Reinhard Fendrich läuft jetzt gleich auf Radio Niederösterreich nach Song Contest Musik. Bugs Fizz, Making Your Mind Up. Die größten Hits aller Zeiten.

0: Oh yeah, das ist Radio Niederösterreich am Nachmittag. Heute vom ESC Village am Rathausplatz senden wir live. Und ja, Ihren Song Crying at the Discotheque, den kennen wir natürlich. Heute Abend performen Alcazar live am Rathausplatz. Jetzt sind sie bei uns, Tess und Martin. Wie gefällt's euch in Wien? Do you enjoy it here in Vienna?
1: Of course. We came yesterday and the first thing we did, we had schnitzel.
0: That's what I was just trying to ask, if you had schnitzel.
1: We even had sauerkraut. And it was incredible. We found this like traditional place, not like this tourist place, and it was so delicious.
0: Ja, Schnitzel und Sauerkraut haben es also schon probiert. Bleiben wir beim Essen. Was tun die Schweden ins Essen, damit so viele gute Musiker und Sänger am Ende rauskommen?
2: What's in your food or in your drinks? I don't know.
1: Well, actually, we have that question so many times. Basically, what we do is so dark in Sweden. A lot of the time. So yes. We get very creative. We go down in the dungeon and we just sit and write music and produce music. So I guess that's that.
3: That is that. And I think it's a matter of success brings confidence. And maybe it's the same thing in Austria where you won the Eurovision 2 times in a pretty short amount of time.
2: Yeah,
3: in
2: the last 10 years, yeah.
3: Yeah, so, you know, once you get going, you get confident and you believe in what you're writing and what you're doing and what you're performing. So maybe that's a part of it.
0: Ja, auf gut Deutsch, die Schweden werden kreativ, weil es immer dunkel ist. Und außerdem, wenn man einen Lauf hat, dann steigt das Selbstbewusstsein, sagen die beiden. Wir tanzen auf jeden Fall jetzt, würde ich mal sagen, selbstbewusst zu Crying at the Discotheque. Passt auch zum Motto heute, Party People am Rathausplatz. Hier sind Alcazar.

0: 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Heute erster Semifinaltag, 21 Uhr in der Stadthalle in ÖF1. Jetzt läuft gerade schon die erste Nachmittagsshow in der Wiener Stadthalle. Am Rathausplatz sehr viele Fans, auch sehr viele griechische Fans. Die sind ja einer der Favoriten.
1: I arrived to Vienna. This is our first day, so we're just walking around to the Euro Village and then we're going to the arena for the first semifinal. But yes, we have tickets for the Euro Club, for the Eurovision, like, yes.
2: Like the whole experience of Eurovision, yeah.
0: Einmal Tickets für alles, ganz einfach. Einfach eine Bombenzeit in Wien. Wird sicher lustig heute am Abend, 21 Uhr. Und bei den Finaltagen gibt es natürlich diese sogenannte No-Back-Pop.

Alle Sie, also auch in der Stadthalle generell, keine Taschen mitnehmen, also bitte darauf achten, und am Rathausplatz gilt das dann auch für den Finaltag. Wir sind auf jeden Fall noch bis um vier hier, senden direkt aus dem Glasstudio gegenüber vom Burgtheater und plaudern in circa 20 Minuten mit Ina Regen, die auch sehr viel Song Contest Vergangenheit hat. Ich habe euch auch ein paar lustige Fragen gestellt, zum Beispiel, ob sie lieber ein Song Contest Kostüm aus Staniolbeerbeerl oder Luftballonen tragen würde. Die Antwort bekommen Sie in 20 Minuten bei uns.

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0: Radio Niederösterreich live vom ESC Village am Rathausplatz und jetzt zu Petra Ottitsch und dem Verkehrsservice.
1: 15.30 Uhr, Radio Niederösterreich mit dem schnellsten Verkehrsservice im Land. Niederösterreich A21, Wiener Außenring Autobahn Richtung Wien Süd bei Hochstraß. Nach einem Unfall ist hier der rechte Fahrstreifen gesperrt, Stau gibt's aber keinen. Burgenland L311, Kaisersteinbrucher Straße, Sperre für Aufräumarbeiten zwischen Bruckneudorf und Winden am See. Ausweichen ist über die B50 und die B10 möglich. Und Wien, die Hütteldorfer Straße, ist zwischen dem Gürtel und dem Vogelweidplatz für den Song Contest gesperrt. Ausweichen ist über die Märzstraße möglich. Gute Fahrt. Das Radio Niederösterreich Wetter. Mit lebhaftem bis starkem Wind ziehen am Nachmittag weiterhin dichte Wolken und auch noch ein paar Regenschauer durch. Die Sonne zeigt sich vorläufig nur vereinzelt. Es ist sehr kühl. Die höchsten Werte, die liegen heute nur zwischen 6 und 14 Grad.
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0: Einen wunderschönen Nachmittag. So langsam fühlt sich's heute, also obwohl es ein bisschen frisch ist, den Leuten ist wurscht.
3: Ich find's mega, also es macht wirklich Spaß. Die Stimmung ist gut und ja, wir haben heute Abend Tickets, ich freue mich drauf.
0: Ja, großartig. Heute erstes Semifinale um 21 Uhr und derweil auch Bombenstimmung auf dem Rathausplatz. Also großartig heute hier und was natürlich nicht fehlen darf, ist an so einem Tag wie heute, wo wir von ihr senden, natürlich Udo Jürgens, oder? Merci, Cherie. Jetzt für Sie.

0: Sie hören Radio Niederösterreich einmal nicht aus St. Pölten, aus dem Radiostudio, sondern wir stehen im Glasstudio hier am Rathausplatz und senden von da aus live aus dem ESC Village. Jemand, der mit dem Song Contest schon öfter in Berührung gekommen ist, ist Ina Regen. Sie war beim Song Contest zweimal auf der Bühne als Background-Sängerin und hat Conchita im Vorausscheid unterstützt.
1: Liebe Ina, ich habe ein paar witzige Entweder-Oder-Fragen zum ESC für dich vorbereitet. Ich hoffe, sie sind witzig. Ein paar vielleicht.
2: Ja. Also im Zweifel kannst du einfach darauf zurückgreifen, dass ich nicht witzig bin.
1: Im ESC-Outfit. Entweder alles im Staniolpapierl oder in Luftballons.
2: Staniol.
1: Ja?
2: Ja. Pensionistensüber.
1: Pensionistensüber. Stimmt. Ja, wenn man das Schnitzel einpacken muss.
2: Genau, richtig.
1: Okay, und entweder du musst deinen Lieblings-ESC-Song jeden Tag vorsingen oder das Lied, das du am wenigsten magst, läuft jeden Tag als Wecker.
2: Oh. Pest oder Cholera?
1: Ja, schwierig, oder?
2: Finde ich beides hart.
1: Was wär's? Ich meine, den Wecker kannst du schneller abdrehen.
2: Ja, das stimmt. Aber das Lieblingslied singt sie im besten Fall nicht ab. Also, nein, ich würde mit dem Lieblingslied gehen.
1: Okay, ernsthaftere Frage. Loreen oder Conchita?
2: Na, ist gemein. Im Zweifel immer mit meiner Freundin Conchita.
1: Entweder alle Songs sind auf Englisch oder in allen Sprachen, die du nicht verstehst.
2: Ich wäre der volle Fan davon, wenn alle in ihrer Nationalsprache singen. Ich finde das schön, nicht nur, weil ich in meiner Muttersprache singe. Ich glaube, das macht einen großen Unterschied. Gleichzeitig wird es immer einen Wettbewerbsvorteil geben für diejenigen, die Fremdsprachen singen, die jeder verstehen kann.
1: Das ist halt das in der Message.
2: Genau. Und das macht es irgendwie sehr komplex. Aber mein Herz würde sagen, ich würde es allen wünschen, dass sie in ihrer Muttersprache singen dürfen.
1: Tun wir heuer eh. Mit Cosmo, ne?
2: Also das stimmt.
1: Wir sind auf Deutsch unterwegs. Okay, ESC-Finale schauen beim Public Viewing oder gemütlich auf der Couch? Was bist du?
2: Ich bin schon Team Public. Also das taugt mir irgendwie. So Groß-Events finde ich lavender, weil auch letztes Jahr, da habe ich bei mir daheim eine ESC-Party geschmissen und wir waren dann nur zu viert und dann sind wir irgendwie so ins Trotschen gekommen und plötzlich schaut man das nur so nebenbei und irgendwann sagt man, jetzt passt, jetzt können wir schlafen, geh auch. Und wir haben dann die Punktevergabe verschlafen und am nächsten Tag in der Früh war so, wir haben den Scheiß gewonnen.
1: Ja, Punktevergabe verschlafen, ja, das ist dann...
2: Das ist hart. Das passiert ja beim Public Viewing hoffentlich nicht.
1: Nein, deswegen, weil da hast du rundherum Menschen und trinkst vielleicht ein paar Bier oder irgendwas.
2: Unter Umständen macht man das so, genau.
1: Liebe Ina, dann wünsche ich dir einen spannenden ESC, ein großartiges Finale.
2: Danke dir auch.
1: Danke fürs Vorbeischauen im Glasstudio.
2: Ja, danke.

0: Radio Niederösterreich in der Song Contest Woche. Mein Name ist David Pearson und das war's auch fast schon wieder für heute. Live aus dem Glasstudio beim ESC Village am Rathausplatz. Und da geht's aber noch richtig zur Sache. Also wie gesagt, heute erstes Semifinale. Und jetzt um 4 kann man schon mal sich warm tanzen bei einem Tanzschein-Crash-Kurs hier am Rathausplatz. Wir hören uns am Donnerstag dann wieder. Radio Niederösterreich ab 12 Uhr live vom Rathausplatz. Und davor gibt's auch ein ESC Frühschoppen von da. Also richtig was Österreichisches, österreichische Kultur beim Song Contest. Und jetzt gibt es noch den Song Contest Moment von Schauspieler und Soko Donnerstar Gregor Seeberg.
1: Also ich erinnere mich, dass ich immer so ein bisschen einer von denen war, die so über den Eurovision Song Contest so ein bisschen geblödelt haben. Gesagt haben, naja, wer singt denn da und bla bla. Und dann saßen wir eines Tages im Posthof Linz nach einer Vorstellung. Da war gerade Song Contest und Conchita war so irgendwie auch im Rennen und wir haben das so mit einem halben Ohr mitbekommen und haben gesagt, ja, eh wurscht, egal, naja. Und dann wurde es immer spannender und plötzlich wurde aus der gerade sich nur als Theater und Kabarett unterhaltenden Gruppe eine völlige Fanbase von Conchita Wurst und wir haben mitgefiebert wie die Irrsinnigen und so laut, wie wir nachher geschrien haben, als sie gewonnen hat, so laut war es vorher im Theatersaal, glaube ich, nie.
0: Ich kann gut mitfühlen mit ihm. Ich glaube, so ist es vielen gegangen damals. Ich war auf einer Geburtstagsparty und da war erst Szene im Hintergrund und dann plötzlich Conchita mit urvielen Punkten und alle waren aus den Socken. Conchita, Rise Like a Phoenix, jetzt auf Radio Niederösterreich.

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2: Der Verfassungsschutz ist besorgt, denn Russland greift seit Jahrzehnten auf österreichischem Boden Satellitensignale von NATO-Staaten ab und hört internationale Organisationen ab. Die Russen sieht ja ein diplomatisches Areal in Wien-Donaustadt mit einer Vielzahl von Antennen auf den Dächern, spielt da eine zentrale Rolle. Außenministerin Meindl-Reising hat Druck gemacht. Jetzt haben die Russen die Antennen abgebaut, Stefan Kappacher.
3: Österreich schaue nicht mehr weg, wenn es um Spionage auf seinem Territorium geht, sagt NEOS-Chefin Beate Meindl-Reisinger.
4: Das haben wir auch unmissverständlich den Russen klargemacht. Wir haben volle Aufklärung verlangt über diese Antennen und unsere Dienste versichern, dass Antennen von russischer Seite abgebaut wurden.
3: Konkret sollen 3 von rund 20 Antennenanlagen weg sein, sowie 3 russische Diplomaten, die Anfang Mai wegen Spionage ausgewiesen worden sind. Der Geheimdienstexperte Thomas Riegler bescheinigt der Außenministerin einen symbolischen Erfolg.
5: Es ist vor allem mehr als Botschaft zu verstehen, dass also Österreich vermehrt jetzt auf diese roten Linien pocht, nicht mehr alles toleriert wird, was vielleicht in der Vergangenheit der Fall gewesen wäre.
3: Dabei helfen soll auch das neue Spionagegesetz. Wie es heißt, wird es bald in Begutachtung gehen.
2: Viele Reformen im Pflegebereich lassen noch auf sich warten. Daher haben Caritas, Diakonie, Hilfswerk, Rotes Kreuz und Volkshilfe zum Tag der Pflege eine gemeinsame Aktion vor dem Parlament veranstaltet. Sie fordern einen transparenten Reformprozess für eine zukunftsfähige Pflegeversorgung. Bei vielen Österreicherinnen und Österreichern steht im Frühling die Wartung von Klimaanlage oder Wärmepumpe an. Aber Vorsicht bei der Wahl des Anbieters, Martina Großfurtner.
6: Die Wirtschaftskammer warnt vor unseriösen Angeboten. Innungsmeister Robert Breitschopf, was fällt da drunter?
7: Alles, wo der Preis im Vordergrund steht. Und wenn wir heute einen Preis angeboten bekommen von 90 oder 100 oder 150 Euro, dann ist das zu hinterfragen. Seriöse Firmen werden keine Lockpreise nach außen tragen.
6: Ist der Handwerker bereits vor Ort, sollte man außerdem darauf achten, sich nicht unter Druck setzen zu lassen. Unseriöse Anbieter würden oft auf Barzahlung bestehen oder bei relativ neuen Geräten schwere Schäden feststellen. Dann solle man einfach sagen, dass nicht genug Bargeld im Haus sei, so Breitschopf.
7: Wenn die merken, hier gibt es nichts zu holen, dann hören die relativ schnell auf.
6: Breitschopf empfiehlt, einmal im Jahr die Anlagen von einem Fachbetrieb überprüfen zu lassen.
2: Die historische Donaubrücke zwischen Stein und Mautern darf jetzt doch verbreitert werden. Um exakt 64,4 cm wird sie jetzt breiter gebaut. Landeshauptfrau-Stellvertreter Udo Landbauer von der FPÖ spricht von einem historischen Durchbruch. Dieser sei in den Verhandlungen mit dem Bundesdenkmalamt gelungen. Am Nachmittag bleibt es unbeständig und kalt. Roman Greit hat jetzt die Radio Niederösterreich Wetteraussichten für Sie.
0: Ja, dichte Wolken, dazu lebhafter West- bis Nordwestwind und ein paar Regen, sogar teils Schneeschauer bis knapp unter 1000 Meter. Die Sonne, die zeigt sich heute Nachmittag nur selten, dazu höchstens 6 bis 14 Grad. Derzeit 12 Grad in Wien, Mistelbach und Schwechat, Horn und Melk melden 11 und St. Pölten 10 Grad. Heute Abend lassen die Schauer dann langsam nach, allerdings gehen die Temperaturen bis ins Minus. Frostgefahr, vor allem im Waldviertel und in den Voralpen. Morgen Mittwoch dann mehr Sonne, später auch wieder ein paar Quellwolken. Der Westwind weht wieder lebhaft bei 11 bis 18 Grad. 3:04, Radio Niederösterreich hier mit dem schnellsten Verkehrsservice im Land. A21 Wiener Außenringautobahn Richtung Wien Süd bei Hochstraß. Nach einem Unfall ist der rechte Fahrstreifen gesperrt, Stau gibt es aber keinen. S6 Semmering Schnellstraße Richtung Bruck zwischen Maria Schutz und Mützzuschlag Ost. Hier gibt es eine Sperre, Grund ist ein technischer Defekt in der Tunnelkette. Ausweichen können Sie über die Semmering Ersatzstraße. Und in Wien ist die Hütteldorfer Straße zwischen dem Gürtel und dem Vogelweidplatz für den Song Contest gesperrt. Ausweichen können Sie über die Märzstraße.
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0: Dienstagnachmittag, das Programm im Eurovision Village am Wiener Rathausplatz, das geht natürlich weiter. Wenn Sie dorthin fahren, Jacke nicht vergessen. Ja, die Spannung steigt schon langsam. Heute erstes Semifinale in der Wiener Stadthalle. Die Zeit bis dahin verbringen wir am besten mit den größten Hits aller Zeiten. Edmund, Barry Manilow und Ricky E. Poveri, Made in Italy. Schönen Dienstagnachmittag.
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0: Schönen Dienstagnachmittag. Normalerweise freuen wir uns ja eher über Sonnenschein. Aber beim Blick aus dem Fenster auf die Pflanzenwelt ist die Erleichterung bei vielen doch derzeit recht groß. Endlich regnet's.
1: Mir taugt zwar das warme Wetter, aber der Regen ist halt auch notwendig, nicht?
2: Ja, es ist ja gar nicht gut für den Garten draußen, dieses Wetter.
3: Wegen dem Wetter kriege ich keine schlechte Laune.
0: Genau, das ist die richtige Einstellung. Also, weiter geht's mit viel guter Laune. Jetzt in diesem Dienstagnachmittag mit Diana Ross, gleich nach Michael Jackson. Heal the World. Schön, dass Sie mit dabei sind.

0: Es geht Richtung Feierabend mit Radio Niederösterreich. Es ist 16.30 Uhr, das ist der schnellste Verkehrsservice im Land. In Wien dauert es derzeit 20 Minuten länger auf der A23 der Südosttangente Richtung Kögran zwischen der Hansenkurve und dem Knoten Kaisermühlen. Außerdem ist die Hütteldorfer Straße noch bis nächsten Montag, zwischen dem Gürtel und dem Vogelweidplatz für den Song Contest gesperrt. Ausweichen können Sie über die Märzstraße. 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
1: Wegen Sachbeschädigung und schwerer Sachbeschädigung sind am Wiener Landesgericht 4 Aktivisten der früheren Klimaschutzbewegung Letzte Generation verurteilt worden. Darunter auch Anja Windl. Sie wurde nicht rechtskräftig zu einer bedingten Freiheitsstrafe von 8 Monaten verurteilt. Im Vorjahr waren knapp 1,7 Millionen Menschen armuts- oder ausgrenzungsgefährdet. Das geht aus einer Erhebung der Statistik Austria hervor. Im Vergleich zum Jahr 2024 ist die Zahl der Betroffenen um knapp 17% gestiegen. Das Sonnenwaldbad in Pulkau im Weinviertel ist gerettet. Nachdem im März noch die Schließung im Raum gestanden ist, gibt es jetzt offenbar eine Einigung zwischen Gemeinde und einem neu gegründeten Förderverein.
0: Das Radio Niederösterreich Wetter. Ja, wir sind mitten in den Eisheiligen. Es ist weiter windig und sehr kühl. Die Sonne zeigt sich heute Nachmittag selten. Häufiger sind Regenschauer. In höheren Lagen bis knapp unter 1000 Metern auch Schneeschauer. Die Höchstwerte heute 6 bis 14 Grad. Am Abend lockert es dann von Westen her auf. In der Nacht wird es sogar frostig. Plus 7 bis minus 3 Grad. Unter 0 bekommt es am ehesten im Waldviertel und in den Voralpen. Morgen Mittwoch wird es dann wieder ein bisschen milder. Ein Mix aus Sonne und Wolken erwartet uns lebhafter Westwind und 11 bis 18 Grad.
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0: Peter Cornelius jetzt für Sie.

0: Das ist der Dienstagnachmittag auf Radio Niederösterreich. Aktuell läuft die Ausstellung Kinder des Krieges im Museum Niederösterreich in St. Pölten. Dort erzählt beispielsweise die Zeitzeugin Hildegard Nattek von den Figuren des Winterhilfswerks, die sie während des Zweiten Weltkriegs gesammelt hat.
1: Durch das Winterhilfswerk sollten eben Familien unterstützt werden, die eventuell ihren Vater schon verloren hatten oder überhaupt keinen Verdienst hatten. Und bei der Gelegenheit, damit man nicht nur eine Spende reinwirft in diese Büchse, hat man dann auch als Andenken oder als Gabe kleine Holzfiguren bekommen. Mit denen konnte man natürlich auch spielen oder ein Kasperltheater mit kleinen Figuren veranstalten. Das hat dann Freude gemacht, die Figuren zu sammeln. Und die habe ich mir dann zum Teil auch erbettelt von anderen Kindern, die auch andere Figuren hatten. Und habe mir eine kleine Sammlung angelegt und die habe ich bis zum heutigen Tag.
0: Hildegard Nattek ist im Jahrgang 1936 und ist in Wien aufgewachsen. Die Erinnerungen der letzten Zeitzeugen des Zweiten Weltkriegs sind aktuell in der Ausstellung Kinder des Krieges im Museum Niederösterreich zu sehen. Ist eh perfektes Museumswetter heute zum Beispiel. Die Musik am Weg gibt's jetzt von Roland Kaiser nach der Nick Straker Band A Walk in the Park. Schönen Dienstagnachmittag, Roman Kreit hier.

16.45 Uhr. 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In Wien dauert es derzeit 20 Minuten länger auf der A23 der Südosttangente Richtung Kögran zwischen der Hansumkurve und dem Knoten Kaisermühlen. Und falls Sie Ihr Heimweg über die Hütteldorfer Straße führt, die ist zwischen dem Gürtel und dem Vogelweidplatz für den Song Contest noch bis Montag gesperrt. Ausweichen können Sie über die Märzstraße. Weiterhin eine gute Fahrt mit Radio Niederösterreich. Jetzt mit Roland Kaiser. Achtung und Respekt.

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1: Die legendäre John Fox Band ist zurück. Radio Niederösterreich Reporter David Pearson.
2: Nahenkastel schauen, Luftschlösser bauen oder ich möchte kennenlernen. Diese Hits gibt's beim Comeback-Konzert der John Fox Band am Samstag um 20 Uhr im Gasthaus zur 1000-jährigen Linde in Kirchberg am Wechsel. Feuerwehrfest in Hafnerbach im Bezirk St. Pölten. Am Donnerstag geht's schon um 9.30 Uhr los. Am Abend spielen die jungen Paldauer. Am Samstag dann mit dabei die Grubertaler und ab 15 Uhr Festbetrieb. Am Sonntag gibt's um 11 Uhr einen Frühschoppen und dann eine Maibaumverlosung. Merci heißt das neue Album der Band Unerhört. Feierlich präsentiert wird es am Samstag um 19 Uhr im Stand-Up Club in Fischerment im Bezirk Bruck an der Leitha. Dirndlball der Freiwilligen Feuerwehr Ollersdorf am Samstag im Bezirk Gensandorf. Los geht's um 19 Uhr im Dorfstadel. Auf der Bühne die Band Steirerzeit. Weitere Veranstaltungshinweise finden Sie auf noe.orf.at unter den Tipps.

0: Schönen Dienstagnachmittag. Petra Ottic ist jetzt für Sie im Journalstudio.
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2: Er wollte wie ein Held dastehen, sagt der Angeklagte im Prozess rund um die Anschlagspläne auf ein Taylor Swift-Konzert. Das Sonnenwaldbad in der Weinviertelstadt Pulkau ist gerettet. Das Wetter wird morgen milder mit Sonne und Wolken. In Wiener Neustadt ist heute der Prozess gegen Behram A. fortgesetzt worden. Er soll vor 2 Jahren einen Anschlag auf ein Taylor Swift-Konzert geplant haben. Zum Prozessauftakt hat er sich dazu schuldig bekannt. Heute hat er seine Pläne etwas genauer erläutert und sich bei den Taylor Swift-Fans entschuldigt. Stefan Schwarzwald-Zeiler berichtet.
3: Er wollte groß rauskommen und vor dem IS wie ein Held dastehen, sagt Behram A. heute. Dafür habe er in den Wochen vor den geplanten Konzerten mit einer Security-Gruppe Kontakt aufgenommen, um sich als Mitarbeiter einzuschleusen. Weil die Musik Haram, also im Islam, verboten sei, habe er diesen Plan wieder verworfen. Daraufhin wollte er mit einem LKW wo reinfahren, dafür habe ihm der Führerschein gefehlt. Auch eine Bombe habe nicht funktioniert, weshalb er den Anschlag mit einem Messer begehen wollte. Doch einen Tag davor hat ihn die Polizei festgenommen. Dennoch habe er sein Ziel erreicht, weil sein Foto in den Tagen danach in allen Medien gewesen sei. Heute beschreibt er die Ideologie als lächerlich und entschuldigt sich bei den vielen Taylor Swift-Fans für die Angst und das Leid, das er verursacht hat. Nächste Woche sind im Prozess noch mehrere Zeugen geladen. Ein Urteil soll es Ende Mai geben.
2: Nach dem Hunter-Virus-Ausbruch auf einem Kreuzfahrtschiff geht die WHO von bisher 11 Fällen aus. 9 Menschen sind positiv auf das Virus getestet worden. Bei 2 weiteren Fällen geht man ebenfalls von einer Infektion aus. In den Zahlen sind die 3 Hunter-Virus-Todesfälle enthalten. Elke Ziegler, wie geht man denn in den jeweiligen Herkunftsländern mit jenen Kreuzfahrtpassagieren um, die mit dem Hunter-Virus infiziert sind oder sich infiziert haben könnten?
4: Das ist durchaus unterschiedlich. Streng geht beispielsweise Frankreich vor, da müssen alle Passagiere vom Kreuzfahrtschiff ins Spital in Quarantäne. Und Frankreich überwacht auch jene Personen enger, die auf Flugreisen in der Nähe betroffener Personen waren. In Deutschland müssen im Gegensatz dazu nicht alle Rückkehrer ins Spital. Wer keine Symptome hat, muss sich zu Hause isolieren. Das Mittel der Wahl ist aber auf jeden Fall eine wegen der langen Inkubationszeit mehrwöchige Quarantäne, auch deshalb, weil ein negativer Test allein nicht reicht, um eine Infektion auszuschließen. Wenn sie erst am Beginn ist, dann kann man sie eventuell noch nicht nachweisen.
2: Es läuft nicht gut für den börsennotierten Zucker-, Stärke- und Fruchtkonzern Agrana. Abschreibungen im Zuckergeschäft haben die Agrana im abgelaufenen Geschäftsjahr in die Verlustzone gedrückt. Nach einer schwarzen Null im Vorjahr zeigt die Bilanz jetzt Verluste von fast 36 Millionen Euro. Tobias Hollerer mit den Einzelheiten.
5: Es wird weniger Zucker konsumiert und die Zuckerpreise sind im Keller. Die Agrana musste im vergangenen Jahr 2 Zuckerfabriken zusperren, eine davon in Niederösterreich. Und diese Herausforderungen zeigen sich auch beim Blick auf die Jahresbilanz der Agrana. Vorstandsvorsitzender Stefan Büttner.
6: Der Zucker ist nach wie vor stark negativ. Also das sind schon enorme Zahlen, die der Konzern hier verdauen muss. Im Stärkebereich auch marktbedingt ein schwieriges Jahr. Positive Ergebnisse, aber bei weitem nicht in dem Bereich, den wir uns grundsätzlich hier erwarten.
5: Besser läuft es bei den Fruchtzubereitungen für Joghurt, Eis und Backwaren. Ein Geschäftsbereich, von dem man sich viel verspricht. Die Agrana will ihren Aktionären jedenfalls eine Dividende von 35 Cent je Aktie ausschütten. Im vorigen Geschäftsjahr war es noch doppelt so viel.
2: Am heutigen internationalen ME-CFS-Tag wird auf die Erkrankung aufmerksam gemacht. Niederösterreich heute berichtet am Abend. Nadja Mader.
7: ME-CFS wird häufig durch Virusinfektionen wie Covid ausgelöst und führt zu starker anhaltender Erschöpfung. Viele Betroffene sind arbeitsunfähig oder pflegebedürftig. In Niederösterreich sind etwa 14.000 Menschen betroffen. Wir berichten.
2: In Ernsthofen wird eines der größten Umspannwerke Österreichs ausgebaut.
7: Grund ist der steigende Bedarf an erneuerbarer Energie, Elektromobilität und Rechenzentren. Bis 2029 entstehen neue Anlagen und Transformatoren. Mehr dazu am Abend bei uns.
2: In Niederösterreich heute um 19 Uhr in ORF 2, heute mit Nadja Mader. Das Sonnenwaldbad in Pulkau im Weinviertel ist gerettet. Im März ist noch die Schließung im Raum gestanden. Jetzt gibt es offenbar eine Einigung zwischen Gemeinde und einem neu gegründeten Förderverein. Mit Vereinsmitgliedschaften sichert der Förderverein den Betrieb des Bades. Michelle Kreuzer und Jürgen Winterleitner berichten.
8: Am 29. Mai soll das Sonnenwaldbad in Pulkau im Weinviertel wieder in Betrieb gehen. Wenn das Wetter passt, bestätigt Bürgermeister Leo Ramharter von der ÖVP gegenüber Radio Niederösterreich. Der Förderverein Waldbad Pulkau und der Badeausschuss der Stadtgemeinde hätten sich auf eine Weiterführung geeinigt. Rund 400 Mitgliedschaften sind laut Bürgermeister bisher abgeschlossen worden. Sie bringen etwa 60.000 Euro und bilden damit die finanzielle Grundlage für den Betrieb. Der Verein will sich ehrenamtlich um Sanierung, Pflege und Betrieb des Bades kümmern. Die Stadtgemeinde übernimmt weiter Personalkosten, Kreditrückzahlungen und einen Teil der Betriebskosten. Anfang des Jahres hatte die Gemeinde wegen hoher Kosten noch die Stilllegung des fast 60 Jahre alten Bades beschlossen. Damals war von einem Verlust von mehr als 110.000 Euro im Vorjahr die Rede.
2: In einem Monat wird die Fußball-Weltmeisterschaft angepfiffen. Zahlreiche Nationen haben ihr vorläufiges Aufgebot bekannt gegeben. Klaus Fischer, es sind, wie erwartet, sehr prominente Namen dabei.
9: Ja, bei Österreichs Gruppengegner und Titelverteidiger Argentinien wird der Kader von Lionel Messi angeführt. Der 38-Jährige ist einer von 55 Spielern auf der vorläufigen WM-Liste. Diese muss bis Anfang Juni noch auf 26 Mann reduziert werden. Bei Brasilien ist der verletzungsanfällige Routinier Neymar dabei. Er hat zuletzt im Herbst 2023 für Brasilien gespielt. Österreich nennt seinen Großkader übrigens nicht offiziell. Teamchef Ralf Rangnick wird am kommenden Montag gleich das endgültige Aufgebot offiziell bekannt geben. Kitesurfer Valentin Bontos ist bei der Weltmeisterschaft in Portugal nach dem ersten Tag auf Medaillenkurs. Der Olympiasieger aus Perchtoldsdorf ist nach den ersten vier Wettfahrten in der Gesamtwertung Dritter.
2: Die Eisheiligen, die machen ihrem Namen heuer alle Ehre. 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
5: Am Nachmittag bleibt es unbeständig und kalt. Dazu gibt es lebhaften Wind und einige Regen, teils sogar Schneeschauer bis knapp unter 1000 Meter. Die Sonne, die zeigt sich heute nur selten, dazu 6 bis 14 Grad. Aktuelle Werte aus den Bundesländern und Niederösterreich. Gänserdorf derzeit 12 Grad und stark bewölkt. Krems meldet 12 Grad und wolkig. Wien, Eisenstadt, St. Pölten und Wiener Neustadt 11 Grad und stark bewölkt. Bewölkt mit 11 Grad derzeit in Linz. 11 Grad und heiter in Wieselburg und Graz meldet 8 Grad und wolkig. Am Abend lassen die Schauer danach, allerdings gehen die Temperaturen bis ins Minus. Frostgefahr gibt es vor allem im Waldviertel und in den Voralpen. Morgen Mittwoch gibt es dann wieder ein bisschen mehr Sonne, später auch Wolken mit dabei. Westwind, der weht wieder lebhaft bei 11 bis 18 Grad. 17.07 Uhr, Radio Niederösterreich hier mit dem schnellsten Verkehrsservice im Land. Wien, plus 20 Minuten derzeit auf der A23 der Südosttangente Richtung Kagran zwischen der Hansumkurve und dem Knoten Kaisermühl. Und falls Sie Ihr Heimweg über die Hütteldorfer Straße führt, die ist zwischen dem Gürtel- und Vogelweidplatz für den Song Contest noch bis Montag gesperrt. Ausweichen können Sie über die Märzstraße. Eine gute Fahrt.
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5: Ab in den Feierabend, jetzt mit den größten Hits aller Zeiten. Rod Stewart rockt uns gleich in Richtung Couch. Außerdem mit dabei Elton John, Ludwig Hirsch und das ist OMD, Sailing on the Seven Seas. Schönen Dienstagnachmittag.

eine ganz strenge No-Bag-Policy. Das heißt, es sind absolut keine Taschen erlaubt. Für persönliche Gegenstände und eventuelle Taschen stehen am Areal versperrbare Kasterl zur Verfügung. Jacken, Mäntel und Co. können in den Garderoben abgegeben werden. Und bevor die erste Song Contest Show dann startet, nimmt Mr. Song Contest Andy Knoll die Teilnehmer des ersten Semifinales noch einmal genau unter die Lupe. Gleich mehr dazu nach 17:30 hier im Radioclub auf Radio Niederösterreich. Davor noch unter anderem Wolfgang Petri, Susanne Vega und Rod Stewart. Maggie May. Schönen Dienstagnachmittag.

0: Kurz nach halb sechs, Radio Niederösterreich hier mit dem schnellsten Verkehrsservice im Land. Eine Meldung aus Wien, plus 20 Minuten derzeit auf der A23 der Südosttangente Richtung Kagran zwischen der Hansenkurve und dem Knoten Kaisermühlen. 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
1: Die Ärztekammer appelliert in Sachen Medizinermangel an die Spitalsträger, mehr Basisausbildungsplätze bereitzustellen. Laut Ärztekammerpräsident Johannes Steinhardt laufe man sehenden Auges in einen Notstand in der Versorgung. Allein in Wien würden mehr als 600 Plätze fehlen. In Schweden ist ein 21-Jähriger wegen eines Dreifachmordes in einem Friseursalon zu lebenslanger Haft verurteilt worden. Er soll im April des Vorjahres drei junge Männer durch Kopfschüsse getötet haben. Das Motiv des Beschuldigten ist nicht bekannt. Mit Hilfe eines GPS-Trackers, eines E-Bikes, sind zahlreiche Einbruchsdiebstähle in Wien und Niederösterreich geklärt worden. So konnte ein Transport mit Diebesgut gestoppt werden. Ein 41-jähriger Verdächtiger ist in U-Haft. Drei mutmaßliche Komplizen bestreiten die Vorwürfe.
0: Das Radio Niederösterreich-Wetter. Wir sind mittendrin in den Eisheiligen. Es ist weiter windig, sehr kühl. Die Sonne zeigt sich heute nur vereinzelt. Dafür gibt es viele Wolken und immer wieder Regenschauer. In höheren Lagen sogar Schneeschauer bis knapp unter 1000 Meter. Heute maximal 6 bis 14 Grad. Am Abend lockert es von Westen her auf. In der Nacht wird es aber frostig. Die Tiefstwerte plus 7 bis minus 3 Grad. Unter Null bekommt es am ehesten im Waldviertel und in den Voralpen. Morgen Mittwoch wird es dann wieder ein bisschen milder. Ein Mix aus Sonne und Wolken, lebhafter Westwind, 11 bis 18 Grad.
2: 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Schönen

0: Das ist Radio Niederösterreich um 20 vor 6. Heute Abend qualifizieren sich dann die ersten Künstlerinnen und Künstler für das große Finale des 70. Eurovision Song Contest am Samstag. Das erste Semifinale heute ab 21 Uhr live aus der Wiener Stadthalle. Davor gibt es in gewohnter Manier ab 20.15 Uhr in ORF1 ein Wiedersehen mit unserem Mr. Song Contest Andy Knoll. Radio Niederösterreich Reporterin Isabella Drechsler hat ihn vorab getroffen.
1: Er gehört für Österreich zum Song Contest wie die Rinde zum Baum und mit seiner jahrelangen Erfahrung ist Andy Knolls Einschätzung gefragt. Das weiß er auch, sagt er und nimmt das sehr ernst. Auch die Vorbereitungen.
2: Also die Vorbereitung auf den Song Contest geht tatsächlich das ganze Jahr. Also stundenlang jeden Tag, aber wann immer ich was für den Song Contest aufschnapp, dann schreibe ich es mir in ein Dokument und sammelte es. Aus diesem langen, langen Dokument tut man sich dann die Tage vorher Dinge zusammen, also eigentlich die Hauptarbeit besteht darin, dass ich Sachen rausstreiche, die sich dann in den 40 Sekunden nicht ausgehen, vor die auf die Bühne gehen, also in den Postcards.
1: In Mr. Song Contest Proudly Presents nehmen unsere drei ESC-Größen César Sampson, Cosmo und Zoe gemeinsam mit Andy Knoll die Songs und Performances der Semifinalshows genauestens unter die Lupe. Nach den Einschätzungen die Punktevergabe dann live mitzuerleben, wie ist denn das?
2: Die Punktevergabe ist tatsächlich, finde ich, seit sie das neue System haben, wo ganz zum Schluss erst die großen Punkte, Batzen vergeben werden, dass es bis zum Schluss spannend bleibt. Also die ist wirklich nervenzerfetzend. Jedes Mal wieder. Egal, wer dann gewinnt. Wenn Österreich gewinnt, ist es natürlich besonders toll, aber hinten raus ist schon sehr spannend. Ja.
1: Und etwas, das das Fernsehpublikum seiner Meinung nach noch unbedingt wissen sollte?
2: Also die eigentlich größte Show beim Song Contest, die sieht man leider nie, weil das sind diese 40 Sekunden, wenn ein Act von der Bühne geht und der nächste raufgeht. Ja, weil in diesen 40 Sekunden werden zum Beispiel riesengroße Kulissen runtergeschoben, ja, die Artists von der Bühne gescheucht, die nächsten warten schon und dann werden die hingescheucht und dann geht das Licht aus und sing um dein Leben. Also das ist wirklich großer Respekt an alle, die da die Bühne auf- und abbauen.
0: Mr. Song Contest Proudly Presents Teil 1, heute Abend 20.15 Uhr ORF1 und danach gleich im Anschluss. Das erste Semifinale live aus der Wiener Stadthalle. Die erste Gänsehaut, die gibt es jetzt schon hier auf Radio Niederösterreich. Josh Groban mit einem Song, der unter die Haut geht. You Raise Me Up. Das sind die größten Hits aller Zeiten hier auf Radio Niederösterreich.

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1: 17.47 Uhr, Radio Niederösterreich hier mit dem schnellsten Verkehrsservice im Land. B123 Mauthausener Straße auf der Umfahrung Piburg Richtung Mauthausen. Derzeit 10 Minuten mehr Fahrzeit wegen Überlastung. Außerdem überlastet im Nachmittagsverkehr in Wien die A23 die Südosttangente Richtung Kagran. Hier dauert es eine Viertelstunde länger zwischen der Hansenkurve und dem Knoten Kaisermühlen. Und Ihr Heimweg über die Hütteldorfer Straße ist zwischen dem Gürtel und dem Vogelweidplatz unterbrochen. Die ist nämlich für den Song Contest hier gesperrt. Ausweichen können Sie über die Märzstraße. Eine gute und vor allem sichere Fahrt.

0: Ein Großereignis jagt das nächste dieses Jahr. Das erste Song Contest Halbfinale heute Abend und in einem Monat rund dann Anpfiff zur Fußball-Weltmeisterschaft. Das große Kleben, Sammeln und Tauschen, das geht aber jetzt schon los. Es gilt das Pickerl-Album zur Fußball-WM vollzukriegen, das umfangreichste aller Zeiten. Es sind immerhin 48 Teams mit dabei, dementsprechend viele Pickerl brauchen wir auch. 980 insgesamt. Aber der Spaß am Picken, der ist ungebrochen.
1: Ja, es ist einfach lustig, das Tauschen und das Sammeln. Und wenn man eine Tüte aufmacht, was da drinnen ist,
2: fühlt man sich wieder jung.
3: Weil man da dann die Spieler bei der Weltmeisterschaft sehen kann und weiß, wie die heißen.
0: Rund 210 Euro kostet es, das Album vollzukriegen. Doppelt da jetzt nicht mit eingerechnet. Hoffentlich kleben die Pickerl dann auch alle wirklich im Album. Von den Kinderzimmerfenstern gehen die erfahrungsgemäß eher schwer wieder runter. Gut, bevor wir jetzt noch mehr gute Ideen verbreiten, lieber wieder gute Musik. Hot Chocolate, You Sexy Thing, jetzt noch vorm Journal um 6.

0: schönen Dienstagfeierabend. Petra Ottitsch ist jetzt für Sie im Journalstudio.
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2: Alarmierende Aussagen von muslimischen Jugendlichen in Wien. Hohe Sicherheitsvorkehrungen beim heutigen ersten Song Contest Halbfinale. Das Wetter morgen milder mit Sonne und Wolken. Eine im Auftrag der Stadt Wien erstellte Studie zu Jugend und Integration zeigt zum Teil alarmierende Aussagen. Besonders auffällig sind da die Ergebnisse unter muslimischen Jugendlichen. Demnach haben viele autoritäre, abwertende und gewaltaffine Einstellungen. Mehr von Florian Katzinger.
3: Mehr als die Hälfte der befragten muslimischen Jugendlichen ist dafür, dass jede Muslimin in der Öffentlichkeit ein Kopftuch tragen soll. 43% vertreten ein Weltbild, in dem der Westen an den Problemen der islamischen Welt schuld sei. Und 41% der Befragten stimmen der Aussage, für mich stehen die Vorschriften meiner Religion über den Gesetzen in Österreich voll und ganz zu oder eher zu. Nur 29% lehnen diese Aussage zur Gänze ab. Und über 2/3 sind dafür, dass die islamischen Regeln für alle Bereiche des Alltags gelten und streng einzuhalten sind. Die Studie zeigt aber auch auf, dass es deutliche Zusammenhänge gibt, in welchem sozialen Umfeld die Jugendlichen aufgewachsen sind und vor allem welche Bildungsmöglichkeiten ihnen offen standen. Bei Jugendlichen mit Bildungsnachteilen und einer autoritären Sozialisation wurden abwertende und antidemokratische Tendenzen wesentlich häufiger festgestellt.
2: Im U-Ausschuss zur Causa Pilnacek wurde heute eine Oberstaatsanwältin befragt. Sie hat ein Verfahren wegen Amtsmissbrauchs gegen jene Polizisten geführt, die Pilnaceks Handy an den Anwalt seiner Witwe übergeben haben. Die hat es dann nach eigenen Angaben mit einem Bunsenbrenner zerstört. Das Verfahren wurde eingestellt. Laut der Staatsanwältin hätte das Handy helfen können, die Todesumstände aufzuklären. Viktoria Waldhäusl.
4: Als sich die Polizei dagegen entschieden hat, Christian Pilnaceks Smartphone sicherzustellen, sei die Todesursache nicht klar gewesen und Fremdverschulden habe man zu dem Zeitpunkt nicht ausschließen können. Das sagt eine Oberstaatsanwältin der Wirtschafts- und Korruptionsstaatsanwaltschaft am Nachmittag im U-Ausschuss. Damit widerspricht sie den Darstellungen der Polizei in einem zentralen Punkt. Es seien eine Obduktion angeordnet, Zeugen einvernommen und eine Smartwatch-Auswertung angedacht worden. Somit hätte die Staatsanwaltschaft Krems die Herrin des Verfahrens sein sollen, also die Ermittlungen anleiten. Die Polizei hat jedoch eigenständig entschieden, dass das Handy nicht relevant sei. Auch in diesem Punkt widerspricht die Oberstaatsanwältin, das Handy hätte Aufschluss geben können über die Todesumstände.
2: In Wiener Neustadt ist heute der Prozess gegen Behram A. fortgesetzt worden. Er soll vor 2 Jahren einen Anschlag auf ein Taylor Swift-Konzert geplant haben. Zum Prozessauftakt hat er sich dazu schuldig bekannt. Heute hat er seine Pläne etwas genauer erläutert und sich bei den Taylor Swift-Fans entschuldigt. In 3 Stunden ist es soweit. Das erste Halbfinale beim Song Contest geht ab 21 Uhr in der Stadthalle in Wien über die Bühne. Die Sicherheitsvorkehrungen in der Stadthalle sind hoch. Auch am Rathausplatz wird täglich vor Veranstaltungsbeginn alles noch einmal kontrolliert, Werner Trinker.
5: Wie schaut die Standsicherheit der Aufbauten aus? Sind die Fluchtwege frei? Gibt es Stolperfallen? Der Wind, der ja gestern zu einer Räumung des Geländes am Rathausplatz geführt hat, wird ständig überwacht. 80 km/h Windgeschwindigkeit sind die Grenze, so Verena Wohlmacher von der zuständigen MA 36.
6: Also wir warten nicht zu, bis das wirklich 80 km/h da sind, sondern würden schon vorher handeln, damit wir einfach von einer Gefährdung nicht ausgehen müssen.
5: Für heute ist nicht damit zu rechnen, dass der Wind noch einmal einen Strich durch die Rechnung machen könnte. Hohe Sicherheitsvorkehrungen gelten natürlich vor allem auch in der Stadthalle. Heute beim ersten Halbfinale ist Israel mit seinem Beitrag am Start. Und immer wieder versuchen ja Aktivisten mit Aktionen gegen die Teilnahme Israels zu protestieren. Für Samstag etwa wurde eine Großdemonstration gegen Israel angemeldet.
2: Er ist einer der ganz großen österreichischen Künstler von internationalem Format, der Maler Gottfried Hellenwein. Er hat heute in St. Pölten eine hohe Auszeichnung erhalten. Gleichzeitig wurde heute bekannt, dass sich anlässlich seines 80. Geburtstages in 2 Jahren eine große Ausstellung in der Landesgalerie Niederösterreich in Krems mit seinem Werk beschäftigt. Robert Fries informiert.
7: Es ist das goldene Komturkreuz des Ehrenzeichens für Verdienste um das Bundesland, das Hellenwein heute erhielt. Landeshauptfrau Johanna Mikl-Leitner.
8: Gerade jetzt braucht es meines Erachtens Künstlerinnen und Künstler, die hinschauen, wo andere wegschauen, die vorausdenken und uns vor allem auch zum Nachdenken anregen und die vor allem auch Mut und uns Perspektive geben und vor allem auch zeigen.
7: Seit den 1970er Jahren sorgt Gottfried Hellenwein mit seinen Werken, die oft Gewalt und Missbrauch thematisieren, für Diskussionen.
9: Was ich merke, ist, dass meine Bilder ankommen bei den Menschen, dort, wo sie hingehören. Ja, ich bin auf der Straße auch dauernd angesprochen, seltsamerweise, ich weiß auch nicht genau warum, kommen Leute und sagen, bedanken sich bei mir und sagen, sie wissen gar nicht, was ihre Bilder für mich und mein Leben bedeuten.
7: Hellenwein selbst wird in 2 Jahren anlässlich seines 80ers eine umfassende Ausstellung in Krems gewidmet.
2: In der Nacht besteht Frostgefahr. Roman Kreitz mit dem Radio Niederösterreich Wetter.
0: Ja, derzeit sind wir noch deutlich im Plus. 13 Grad in St. Pölten, 12 in Wien und Eisenstadt, 11 Grad in Linz, Amstetten und Bruckneudorf, 10 Grad in Horn und Retz und 9 Grad in Graz. Am Abend lassen dann auch die Regenschauer nach. In der Nacht gehen die Temperaturen dann ins Minus. Frostgefahr vor allem im Waldviertel und in den Voralpen. Morgen Mittwoch wird es ein bisschen milder. Vermehrt zeigt sich die Sonne, später ein paar dichte Wolken. Lebhafter Westwind wird auch morgen bei maximal 11 bis 18 Grad. 6:06, Radio Niederösterreich hier mit dem schnellsten Verkehrsservice im Land. B123 Mauthausener Straße auf der Umfahrung Piburg Richtung Mauthausen, 10 Minuten mehr Fahrzeit wegen Überlastung. Auch überlastet in Wien die A23, die Südosttangente Richtung Kökran, plus 10 Minuten dazwischen der Hanzumkurve und dem Knoten Kaisermühl. Eine gute Fahrt. 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
10: Ich wäre heute drinnen spielen, wenn es draußen schier ist und wenn es regnet. Und ich wäre machen vielleicht ein bisschen mit meinen Puppen spielen und ein bisschen zeichnen.
0: Klingt nach einem großartigen Plan. Das musikalische Dreamteam für den Spiele- und Feierabend heißt Bonnie M, Celine Dion und Buckley James Harvest. Karl Peyer mischt sich jetzt auch gleich noch dazu. Die nächsten 4 Lieder auf jeden Fall für Sie, ohne Unterbrechung. Einen entspannten Dienstag wünsche ich.

0: 18.22 Uhr, die Spannung steigt vor dem ersten Semifinale des ESC heute Abend. Marin Dalakovic hat sich für Radio Niederösterreich umgehört, worauf sie sich am meisten freuen.
1: Auf die Musik, ja, und auf die Leute.
2: Aber wo kommt ihr?
1: Von Kärnten. Und jetzt haben wir die Chance natürlich ergriffen.
2: Live dabei zu sein.
1: Auf jeden Fall.
2: Super. Was glaubt ihr, was wird euch drinnen erwarten? Was man so vielleicht im Fernsehen nicht mitkriegt?
3: Viel, was Backstage passiert. Also sei es irgendwie die Kulissen, sei es irgendwie Vorbereitungen. Und deswegen haben wir eben uns dazu entschieden, dass wir uns das einfach jetzt einmal gönnen.
2: Wem drückt's denn die Daumen heute Abend?
1: Ja, auf jeden Fall Finnland und Schweden.
2: In Finnland die großen Favoriten.
1: Das waren sie, seitdem ich sie das erste Mal im Vorentscheid gehört habe.
3: Ich würde mich auch anschließen. Also für mich Schweden ein dicken mehr. Ja, wer immer es wird, wird es wahrscheinlich verdient haben.
0: Auch Portugal ist heute im Rennen dabei um einen Startplatz zum großen Song Contest Finale am Samstag. Der Siegersong von Portugal 2017 ist für Profitänzerin Conny Kreuter immer noch was ganz Besonderes.
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5: Der ESC-Moment, der mir immer wieder Tränen in die Augen bringt und mein Herz immer wieder so wahnsinnig berührt, ist die Geschichte von dem Portugiesen Salvador Sobral mit seiner Herzerkrankung und das Lied Amar per los dos. Das ist ein wunderschöner, langsamer Walzer. Und ich durfte den 2020 im Semifinale mit dem César Samson, der ja auch beim Eurovision 2018 den dritten Platz errungen hat, tanzen. Und das war so ein wunderschöner Tanz. Die Musik hat mich wirklich getragen. Das werde ich, glaube ich, ja ein Leben lang in meinem Herzen tragen, diesen Moment.

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3: Eine gute Fahrt mit Radio Niederösterreich, das ist der schnellste Verkehrsservice im Land um 18.30 Uhr. Es sind uns derzeit keine Störungen gemeldet worden. Wenn Ihnen was auffällt, gerne Bescheid sagen unter Stern 300. 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
4: Mehr als 7 Jahre nach einem Mafiamord in der Wiener Innenstadt haben österreichische Zielfahnder einen Mann in Italien festgenommen. Laut Bundeskriminalamt soll er im Dezember 2018 mit anderen Mittätern einen 32-jährigen mutmaßlichen Mafiaboss am helllichten Tag erschossen haben. In Mannswörth im Bezirk Bruck an der Leiter sind Ewigkeitschemikalien im Grundwasser gefunden worden. Sie dürften von Löschschaum stammen, der bei Feuerwehrübungen in der OMV-Raffinerie verwendet wurde. Das Trinkwassernetz sei nicht belastet, wird betont. Die EU und auch Österreich sind wirtschaftlich enorm abhängig von kritischen Rohstoffen. Diese Abhängigkeit stellt ein akutes Sicherheitsrisiko dar. Zu diesem Ergebnis kommt eine neue Studie des Lieferketteninstituts.
3: Das Radio Niederösterreich-Wetter. Die Temperaturen bewegen sich derzeit zwischen 5 Grad in Allensteig und 12 Grad in Groß-Enzersdorf. Am Abend schauert es noch zeitweise, später lockert es dann von Westen her auf. In der Nacht wird es allerdings frostig. Plus 7 bis minus 3 Grad. Unter Null kriegt es am ehesten im Waldviertel und in den Voralpen. Morgen Mittwoch wird es dann wieder ein bisschen milder. Ein Mix aus Sonne und Wolken, lebhafter Westwind, 11 bis 18 Grad.
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3: Einen schönen Dienstagabend mit den größten Hits aller Zeiten. Nick P. gleich nach Randy Newman, Short People.

0: Dienstagabend. Wir schauen uns an, was sich im Sport so tut. Die Fußball-WM, die beginnt in einem Monat. Vorher gibt es noch die wichtigsten Entscheidungen im heimischen Clubfußball. In 2 Tagen wissen wir, ob Niederösterreich in der kommenden Saison wieder in der Bundesliga vertreten ist. Radio Niederösterreich Sportreporter Klaus Fischer. St. Pölten bereitet sich derzeit auf das große Saisonfinale am Donnerstag vor.
1: Ja, da gibt es in der 2. Liga das Fernduell um den Aufstieg. Lustenau spielt gegen Amstetten und wenn der Tabellenführer nicht gewinnt, dann ist das die große Chance für den Tabellenzweiten St. Pölten. Das Team von Trainer Cem Sekerioglu könnte mit einem Heimsieg gegen Wels den Aufstieg fixieren.
2: Gegner, der sehr kompakt steht, gute Umschaltmomente hat, bei Standardsituationen auch gefährlich ist. Wir sind gewappnet, wir haben ja 2-mal spielen dürfen, 1-mal im Cup, im Penaltyschießen weiterkommen und 1-mal im Ligaspiel bei sehr starkem Nebel 1-1 gespielt. Jetzt ist ein anderes Spiel, ganz andere Voraussetzung. Wir vor heimischem Publikum, hoffentlich vor einer ziemlich vollen Hütte, freue ich mich schon sehr und wir wollen das Spiel dominieren, so wie immer.
1: Gespielt wird am Donnerstag um 17 Uhr in der NV-Arena. In einem Monat geht's dann los mit der Fußball-Weltmeisterschaft. Zahlreiche Nationen haben ihr vorläufiges Aufgebot bekannt gegeben. Bei Österreichs Gruppengegner Argentinien wird der Kader von Lionel Messi angeführt. Der 38-Jährige ist einer von vorläufig 55 Spielern auf der WM-Liste. Diese muss bis Anfang Juni dann auf 26 Mann reduziert werden. Bei Brasilien ist Routinier Neymar dabei. Österreich nennt seinen Großkader nicht offiziell. Teamchef Ralf Rangnick wird am Montag gleich das endgültige Aufgebot mit den 26 Spielern offiziell bekannt geben. In der 2. Landesliga West kommt es am Donnerstag beim Spiel Würmler gegen Tabellenführer Heizendorf zu einem Klassentreffen in Blau-Weiß. Würmler feiert nämlich 50 Jahre Aufstieg in die erste Klasse und 40 Jahre Aufstieg in die Unterliga. Und das mit einem Treffen aller Spieler und Funktionäre. Das Spiel gegen Heizendorf beginnt um 11 Uhr. In der Tischtennis-Bundesliga der Frauen steht Tulln überraschend im Finale. Im Derby gegen Stockerau reicht nach dem 4:2-Sieg vom Hinspiel gestern ein 3:3 zum Aufstieg. Finalgegner ist am 18. Mai Linz-Froschberg. Beim Tennisturnier in Rom steht Lukas Miedler bereits im Viertelfinale. Der Muckendorfer gewinnt mit Partner Alexander Erler gegen die Deutschen Krawietz und Pütz knapp mit 7:6 und 7:6. Am Freitag wird in Weitra das Ultra-Radrennen Race Around Niederösterreich gestartet. 600 Kilometer und 6000 Höhenmeter rund um unser Bundesland sind zu absolvieren. Im Zweierteam werden heuer auch die Staatsmeisterschaften ausgetragen. Gestartet wird am Freitag ab 16 Uhr. Die Zielankünfte sind am Samstag ab 13 Uhr, jeweils am Rathausplatz in Weitra.

0: Das ist Radio Niederösterreich am 12. Mai. Am heutigen internationalen MECFS-Tag wird auf die Erkrankung aufmerksam gemacht. Niederösterreich heute berichtet gleich im Fernsehen, Nadja Mader.
1: MECFS wird häufig durch Virusinfektionen wie Covid ausgelöst und führt zu starker, anhaltender Erschöpfung. Viele Betroffene sind arbeitsunfähig oder pflegebedürftig. In Niederösterreich sind rund 14.000 Menschen betroffen, wir berichten. Und in Ernsthofen wird eines der größten Umspannwerke Österreichs ausgebaut. Grund ist der steigende Bedarf an erneuerbarer Energie, Elektromobilität und Rechenzentren. Bis 2029 entstehen neue Anlagen und Transformatoren.
0: Mehr dazu in wenigen Minuten in Niederösterreich heute, 19 Uhr, ORF 2. Hier bei uns geht's weiter mit den größten Hits aller Zeiten. Olivia Newton-John, Hopelessly Devoted to You. Einen schönen Dienstagabend.

0: Schönen Dienstagabend. Das Wichtigste aus Niederösterreich, Österreich und der Welt jetzt mit Petra Ottitsch. Es ist 19 Uhr.
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2: Am Wiener Landesgericht sind drei Mitglieder der früheren Klimaschutzbewegung Letzte Generation zu Geldstrafen verurteilt worden. Unter den Angeklagten war heute auch die deutsche Aktivistin Anja Windl. Sie erhielt eine bedingte Freiheitsstrafe von 8 Monaten. Thomas Kickinger berichtet.
3: Anja Windl musste sich so wie die anderen Angeklagten wegen schwerer Sachbeschädigung und Sachbeschädigung verantworten. Die Aktivisten hatten sich etwa im November 2023 auf der Südautobahn in Niederösterreich auf die Fahrbahn geklebt. Nach einer ähnlichen Aktion auf der Wiener Ringstraße wurde Windl festgenommen. Es wurde aber letztlich keine Untersuchungshaft verhängt. Ihre Strafe von 8 Monaten bedingt ist ebenso nicht rechtskräftig wie die Urteile von 2 anderen Angeklagten. Ein 38-Jähriger hat dagegen seine Geldstrafe akzeptiert. Er war unter anderem bei einer Aktion in der Akademie der Wissenschaft im Mai 2024 beteiligt und hatte dort rote Farbe verschüttet. Insgesamt sind in den Verfahren gegen die Letzte Generation 47 Personen angeklagt worden. In einigen Fällen gab es bereits Geldstrafen oder Diversionen.
2: Eine im Auftrag der Stadt Wien erstellte Studie zu Jugend und Integration zeigt zum Teil alarmierende Aussagen. Besonders auffällig sind da die Ergebnisse unter muslimischen Jugendlichen. Demnach haben viele autoritäre, abwertende und gewaltaffine Einstellungen. Die niederösterreichische Polizei warnt vor Betrugsanrufen durch falsche Polizisten. Kriminelle setzen besonders ältere Menschen mit dieser Masche unter Druck, um an Bargeld, Schmuck oder Bankdaten zu kommen. Gegen vermehrte Betrugsanrufe ersucht die Polizei um erhöhte Vorsicht. Zahnaufheller aus der Drogerie funktionieren offenbar besser, als viele glauben. Ein neuer Test von Konsumentenschützern zeigt, viele günstige Aufheller für zu Hause bringen gute Ergebnisse. Katrin Bachauer mit den Einzelheiten.
4: Der Verein für Konsumenteninformation hat 11 Produkte aus Drogerien und dem Onlinehandel getestet. Von auffällenden Streifen bis hin zu Gelen. 5 haben gut abgeschnitten, mehrere weitere zumindest durchschnittlich. Alle Produkte konnten Verfärbungen zumindest teilweise reduzieren. Einige haben die Zähne sogar über den natürlichen Farbton hinaus aufgehellt. Wirksame Produkte waren dabei deutlich günstiger als manche teureren Angebote. Die meisten Produkte setzen auf Oxidation. Das funktioniert ähnlich wie beim Blondieren der Haare. Dabei zeigen die Tests auch Risiken. Manche Mittel belasten den Zahnschmelz oder können Zähne empfindlicher machen. Experten raten deshalb, solche Bleachings daheim nicht leichtfertig einzusetzen.
2: Minusgrade zeigt das Thermometer in der Nacht. Das Radio Niederösterreich Wetter mit Roman Greit.
0: Ja, derzeit noch deutlich im Plus in Wien. Langenlois und Misselbach mit 12 Grad, 11 Grad in St. Pölten und Wiener Neustadt und 9 Grad in Waidhofen an der Ips. Jetzt am Abend lassen auch die Schauer nach. Es zeigt sich vielerorts sogar noch kurz die Sonne. Die Temperaturen, die gehen dann in der Nacht ins Minus. Frostgefahr mit bis zu minus 3 Grad, vor allem im Waldviertel und den Voralpen. Morgen Mittwoch wird es dann ein bisschen milder, aber wechselhaft. Sonne gemischt mit dichten Wolken, lebhaftem Westwind und maximal 11 bis 18 Grad. 7:03, Radio Niederösterreich hier mit dem schnellsten Verkehrsservice im Land. Es sind uns keine neuen Störungen gemeldet worden. Sie kommen gut voran.
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0: Schönen Dienstagabend. Tag 2 dieser kurzen Arbeitswoche neigt sich jetzt schon langsam dem Ende zu. Aber ein Highlight steht zumindest noch bevor. Um 21 Uhr das erste große Semifinale des ESC. Bis dahin spielt ihre Lieblingsmusik hier auf Radio Niederösterreich. Manhattan Transfer, Wolfgang Ambros und Paul McCartney. Das sind die größten Hits aller Zeiten für ihren Dienstagabend. Hope of Deliverance.

0: Dienstagabend gemütlich auf der Couch mit dem Laptop Urlaub buchen. Oder buchen Sie lieber spontan, so auf den letzten Drücker, wirklich last minute, da spart man ja richtig viel Geld. Nicht. Die Zeit vom Urlaubsschnäppchen sind vorbei, sagt ein Reiseexperte.
1: Aus unserer Sicht gibt es das schon lange nicht mehr. Also dieses, du kommst rein und 4 Tage später fliegst, ist eigentlich sehr, sehr, sehr selten. Also und vor allem, dass es noch was gibt und vor allem, dass es günstig ist, weil die Maschinen füllen sich von allein.
0: Wo wir heuer trotzdem noch günstig Urlaub machen können und wo es noch freie Plätze gibt, das klären wir um nach 7:30, circa 7:50 hier auf Radio Niederösterreich. Bis dahin die größten Hits aller Zeiten. Nena gleich mit dabei. Nach Terence Trent D'Arby, Sign Your Name. Schönen Dienstagabend.

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4: 19:30 Uhr, das ist der schnellste Verkehrsservice im Land auf Radio Niederösterreich. Schnell auch wieder vorbei, es sind uns keine Störungen gemeldet worden. Gute Fahrt! Weiter zu den Nachrichten in einfacher Sprache.
5: Für mehr als 505.000 Personen in Österreich gibt es im Jahr 2027 trotz Sparmaßnahmen mehr Pflegegeld. Das hat Sozialministerin Corinna Schumann zum heutigen weltweiten Tag der Pflege gesagt. Insgesamt gibt es rund 120 Millionen Euro für Pflegegeld. Pflegegeld bezahlt eine Regierung an pflegende Personen von älteren Angehörigen oder etwa einem kranken Kind. Mehrere Hilfsorganisationen fordern auch Veränderungen in der Pflege. Im Parlament in Wien sind heute wieder im Pilnacek-Untersuchungsausschuss Zeugen befragt worden. Die Politiker haben heute einen damals zuständigen Polizeichefinspektor befragt. Heute arbeitet der Polizeibeamte im Innenministerium. Für ihn war der Tod von Christian Pilnacek am 20. Oktober 2023 ein Unfall. Deshalb hat er Caroline List als Frau von Pilnacek das Handy von ihrem verstorbenen Mann gegeben. Caroline List hat das Handy dann zerstört. Die Politiker haben heute auch eine Staatsanwältin von der Wirtschafts- und Korruptionsstaatsanwaltschaft befragt. Der Premierminister von Großbritannien, Keir Starmer, will weiter nicht zurücktreten. Das betont er heute wieder. Viele fordern aber weiterhin, dass er als Premierminister zurücktritt. Am Wochenende hatte die Labour-Partei von Starmer bei Kommunalwahlen in Großbritannien massiv verloren. Bei einer Kommunalwahl wird die Vertretung von einer Stadt, einer Gemeinde oder von einem Landkreis gewählt. Heute beginnt in der Wiener Stadthalle der 70. Eurovision Song Contest. Bis zum 16. Mai treten Sänger aus mehreren Ländern weltweit mit ihren Liedern an, um den Eurovision Song Contest zu gewinnen. Seit heute 10 Uhr bis morgen 3 Uhr in der Früh gibt es deshalb eine Sperrzone rund um die Stadthalle. Das waren Nachrichten in einfacher Sprache, Redaktion Christine Meyer-Bohusch und Lorenz Lohr.
4: Das Radio Niederösterreich-Wetter. Am wärmsten ist es derzeit noch unter anderem in Krems und Mistelbach mit jeweils 11 Grad und Sonnenschein. Vielerorts zeigt sich jetzt noch kurz die Sonne, bevor sie untergeht. In der Nacht kühlt es dann deutlich ab und wird teils frostig. Plus 7 bis minus 3 Grad die Tiefstwerte. Unter 0 wird es am ehesten im Waldviertel und in den Voralpen bekommen. Morgen Mittwoch wird es dann wieder ein bisschen milder. Viel Sonne am Vormittag, später mischen sich dichte Wolken dazu. Es wird weiter lebhafter Wind bei maximal 11 bis 18 Grad.
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4: Schönen Dienstagabend. 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

0: Der Sommer steht bevor. Haben Sie Ihren Urlaub schon gebucht? Heuer ist beim Reisen ganz viel anders, aber das überrascht, nicht alles schlechter. Es gibt tatsächlich Urlaube, die günstiger sind als normalerweise. Fluglinien, die sonst zum Bersten voll sind, haben auf einmal viel Platz. Und Radio Niederösterreich-Reporter Raphael Obermeier, davon kann man profitieren.
1: Normalerweise schaut man auf Business-Class-Preise und denkt sich, schön wär's. Aber heuer ist es teilweise anders, denn auf manchen Strecken, vor allem Richtung Osten, sind die Flieger weniger ausgelastet. Das hat mir Christian Hoemer vom Reisebüro verraten.
2: Die arabischen Airlines müssen jetzt wieder anfangen, das Image, muss eigentlich null dafür kennen, aber sie brauchen wieder Passagiere.
1: Maschinen Richtung Osten sind leer und leer heißt in der Reisebranche günstig. Ziele wie Thailand oder Indonesien zum Beispiel sind plötzlich preislich dort, wo sonst die Kanaren liegen. Sogar ein Flug in der Business Class geht ganz billig her.
2: Was wir schon sehen, ist, dass da die Preise natürlich jetzt extrem nach unten gingen. Auch im gehobenen Segment in der Business Class, die haben jetzt einfach Tarife, die früher undenkbar waren.
1: Also wer sich was gönnen will, jetzt ist die Chance, so billig sind sie noch nie ganz vorne gesessen.
0: Also wenn Sie immer schon vom Champagner noch vor dem Start geträumt haben, wäre jetzt ein guter Moment. Aber nicht nur in der Luft tut sich was, auch am Wasser.
1: Bei Kreuzfahrten ein ähnliches Bild. Viele Schiffe haben wegen der weltweiten Unsicherheiten deutlich weniger Buchungen.
2: Die müssen jetzt auch schauen, dass die Passagiere kommen und da gibt es auch zum Teil viele Angebote. Klar ist Europa jetzt der Fokus oder dann auch in die Karibik.
1: Gelockt wird man aufs Kreuzfahrtschiff mit ordentlichen Angeboten. -10 bis -20% Rabatt sind möglich.
0: Also heuer möglich einmal Luxus zum Mittelklassepreis. Aber Balkonien ist auch schön. Lieben Gruß, falls Sie gerade in der Decke eingewickelt die letzten Sonnenstrahlen tanken. Dr. Hook ist das jetzt für Sie. Sylvia's Mother. Das sind die größten Hits aller Zeiten hier auf Radio Niederösterreich. Schönen Dienstagabend.

Das ist Radio Niederösterreich am Dienstagabend. 5 vor 8, gleich nach 8, eine neue Ausgabe Aufwachen mit Elisabeth Jagersberger. Und ab 21 Uhr eine Stunde lang Musik in Rot-Weiß-Rot. Falco da mit dabei, Caro Fuchs, die Riding Dudes und viele, viele mehr. Mein Name ist Roman Kreit und ich wünsche Ihnen jetzt noch einen schönen Dienstag mit Radio Niederösterreich. Ich habe noch für Sie Sister Sledge, Frankie. Schön, dass Sie mit dabei sind.

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1: Die Nachrichten mit Matthias Schmelzer. Politikergehälter in Österreich sollten transparent, logisch und nachvollziehbar sein, so steht es im Gesetz. Die Realität sieht aber anders aus, wie Laura Franz berichtet.
2: In Österreich sollten alle Landeshauptleute so viel verdienen wie ein Minister. In 7 von 9 Bundesländern ist der Bezug aber höher, in 2 niedriger. Der Grund? Regelmäßige Nulllohnrunden. Aber nicht immer für alle Ämter, nicht immer für alle Bundesländer. Auch auf Gemeindeebene gibt es Kuriositäten. Der Innsbrucker Bürgermeister verdient etwa mehr als der Landeshauptmann aus Kärnten. Bürgermeister Johannes Anzengruber selbst sieht darin keine Schieflage.
3: Das ist eine riesengroße Aufgabe. Man hat in Innsbruck als Statutarstadt natürlich auch die Aufgabe des Bezirkshauptmann noch dazu. Und die ganzen Beteiligungen, ein Budgetvolumen von 650 Millionen oder ein Anlagevermögen von mehreren Milliarden.
2: Doch eigentlich sieht das Politikerbezüge-Gesetz schon seit 1997 vor, Gehälter sollten transparent, logisch und nachvollziehbar sein. Aktuell sind sie aber wieder das, was sie vor der damaligen Reform waren. Ein Flickwerk.
1: Und mehr zum Thema gibt es heute Abend im Report bei Yilmaz Güllüm um 21 Uhr in ORF 2. Das israelische Parlament hat beschlossen, ein militärisches Sondertribunal einzurichten. Vor ihm sollen dann hunderte palästinensische Kämpfer angeklagt werden, die an dem Terrorangriff des 7. Oktober 2023 beteiligt waren. In Wien wurden heute 4 Aktivistinnen und Aktivisten der Klimaschutzbewegung Letzte Generation verurteilt, darunter auch die deutsche Studentin Anja Windl, die eine bedingte Freiheitsstrafe von 8 Monaten erhielt. Die Urteile sind nicht rechtskräftig. Die Klimaschützer hatten sich unter anderem an die Wiener Ringstraße geklebt. Wien ist im Song Contest Fieber, aber einige blicken schon auf das nächste große Ereignis in diesem Jahr, auf die Fußball-Weltmeisterschaft in den USA, Kanada und Mexiko. Die beginnt in 30 Tagen, Österreich ist mit dabei und für Rekordnationalspieler und Rekordtorschütze Marko Arnautovic ist wirklich alles drin, wie dem ORF Sport verrät.
4: Ja, der 37-jährige Legionär bei Roter Stern Belgrad brennt auf seine erste WM-Teilnahme. Theoretisch ist ja alles möglich, auch der Weltmeistertitel.
5: Der Manager von Cristiano Ronaldo, der hat einmal gesagt, my friend, nothing is impossible. Und dann denke ich mir so, er hat recht.
4: Also zumindest träumen ist erlaubt, auch wenn Österreich klarer Außenseiter ist.
5: Du kannst jetzt nicht erwarten, nach 28 Jahren, dass wir direkt zur WM gehen und dass wir das gewinnen. Natürlich, ich traue es uns zu, also wer weiß, man weiß nie. Aber man muss natürlich da am Boden bleiben.
4: Und daher ist das erste Ziel natürlich das Überstehen der Gruppenphase gegen Weltmeister Argentinien, Algerien und Jordanien.
5: Ich weiß, was ich für ein Vertrauen in diese Mannschaft habe oder was der Trainer für ein Vertrauen in unsere Mannschaft hat und wie die Mannschaft drauf ist und wie die Mannschaft sich freut für die WM, sehe ich da nur Gutes.
4: Davor hat Marko Arnautovic noch mit Roter Stern Belgrad ein großes Ziel, nach dem Meistertitel morgen den Cup und damit das Double gewinnen.
1: Wolfgang Eichinger hat berichtet. Das waren die Nachrichten mit Matthias Schmelzer. Zum Wetter.
6: Noch gibt es letzte Regenschauer, die werden aber immer weniger in den kommenden Stunden. Teilweise geht der Tag auch mit Sonne zu Ende. Der Wind wird nur langsam schwächer, erst im Lauf der Nacht. Morgen der Mittwoch wird dann einer der sonnigeren Tage in dieser Woche. Dichtere Wolkenfelder tauchen ab etwa Mittag immer wieder von Oberösterreich bis zum Burgenland auf. In der Früh wird es kalt sein, am Nachmittag dann aber wärmer als heute mit 11 bis 19 Grad. Übermorgen am Feiertag dann weniger Sonne, Regenschauer breiten sich aus. So viel zum Wetter von Daniel Zeidlinger.
7: Zum schnellsten Verkehrsservice im Land auf Radio Niederösterreich. Es ist 20.03 Uhr und es sind uns keine Störungen gemeldet worden. Kommen Sie gut voran und eine gute Fahrt in den Dienstagabend.
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9: Einen wunderschönen guten Abend, liebe Zuhörerinnen und Zuhörer. Schön, dass Sie wieder mit dabei sind bei einer neuen Ausgabe von Aufhorchen auf Radio Niederösterreich. Wir starten heute schwungvoll mit der Schnapsidee und auf geht's. Außerdem spielen uns die Rossbrand-Musikanten noch das Stück »Schön, dass du bist«.

Wir sind mitten im Wonnemonat Mai und ich habe mich gefragt, warum man diesen Monat denn überhaupt so bezeichnet. Traditionell gilt der Mai als besonders schöner, angenehmer und lebensfroher Monat. Die Natur kommt wieder voll in ihre Kraft, alles wächst und gedeiht. Mildere Temperaturen und längere Tage laden ein zum Draußensein, Feste und Kirtage starten, die Hochzeitssaison beginnt. Der Mai verbindet Natur, Brauchtum und Lebensfreude. Und all das hat man schon im Mittelalter als besonders wonnesam empfunden. Und so hat sich dieser Ausdruck dann auch gehalten. Wir nehmen jetzt musikalisch ein bisschen das Tempo raus. Für uns spielt die Menas Hausmusik mit dem Stück Maidanzl auf.

Der Kuckucksruf ist im Mai schon fast ein akustisches Wahrzeichen des Wonnemonats. Wenn ich bei mir daheim die Terrassentür aufmache, dann höre ich ihn rufen. Und zwar laut und deutlich. Und das hängt mit der Paarungszeit zusammen und da ist er ganz besonders häufig zu hören. Auch musikalisch ist der Kuckucksruf immer wieder verarbeitet worden. Nicht nur in Kinderliedern, sondern auch sehr gerne volksmusikalisch. Franz Posch spielt uns dazu jetzt den Kuckuckswalzer im Harmonika-Solo auf. Danach hören wir noch die Kuckuckspolka von der Auftanz-CD von Christoph und Michael Well. Und der Landesjugendchor Niederösterreich singt uns das Stück Auf einem Baum ein Kuckuck saß.

Die Kuckucksbrücke, die wir gerade auch noch gehört haben, ist auch ein bekannter Volkstanz, der im Repertoire von vielen Volkstanzgruppen im Land ist. Und apropos Volkstanzen, da hätte ich noch einen heißen Veranstaltungstipp. Denn diese Woche am Sonntag, den 17. Mai, findet wieder traditionell Auftanzt und Aufgespült statt. Die Landjugend Niederösterreich veranstaltet gemeinsam mit der Volkskultur Niederösterreich, also genauer gesagt mit dem Tanzforum, den alljährlichen Volkstanz- und Schuhblattlerwettbewerb. Ich habe schon ein bisschen ins Programm bei einer Gruppe reinschauen dürfen und kann nur sagen, da wird uns wieder was geboten werden. Die Wettbewerbe sind super spannend zuzuschauen, fürs leibliche Wohl ist natürlich gesorgt und für die musikalische Umrahmung ist in diesem Jahr das Vierfünftelblech am Start. Da steht einem gemütlichen Sonntag auf der Burgruine Rheinsberg nichts mehr im Weg. Und dazu spielt uns jetzt die Stubenmusik Berger zwei Stücke. Zum einen den Ernstl-Bohrischen und dann den Landler aus Neustadtl.

Vom Tanzen kommen wir zum Singen. Und auch da hätte ich einen Veranstaltungstipp. Nämlich schon morgen, am Mittwoch, wird die Kremser Altstadt zum Klingen gebracht. Und zwar bei der Langen Nacht der Chöre. In Krems werden 45 Chöre und Vokalensembles aus 14 Bezirken mit rund 1200 Sängerinnen und Sängern aus allen Landesteilen Kurzkonzerte an bekannten und unerwarteten Indoor-Schauplätzen geben. Alle 10 Indoor-Schauplätze sind fußläufig zu erreichen, was ein vielfältiges Konzerterlebnis garantiert. Ohne Anmeldung und bei freiem Eintritt können Besucherinnen und Besucher der Langen Nacht ein Bild von der niederösterreichischen Chorlandschaft sich machen und vielfältige Chorliteratur genießen. Abschließend treffen einander alle teilnehmenden Chöre am Pfarrplatz St. Veit und da wird dann der Abend mit einem fulminanten Chorfinale und gemeinsamen Singen beschlossen. Um 19.30 Uhr geht's los und Infos zu den teilnehmenden Chören und Ensembles und den Locations gibt's auf der Website www.langenachterchöre-noe.at. Wir holen uns da natürlich schon einen Vorgeschmack. Der steigert nämlich bekanntlich die Vorfreude. Vom Chor Ipsitz hören wir I Paradisi, ein Lied, das auf Zulu gesungen wird. Von den Koryphäen hören wir The Book of Love, ein Lied, das in der Version von Peter Gabriel bekannt wurde. Und danach hören wir noch das bekannte Chorstück Trogmi Wind vom Chor Cantare. Viel Vergnügen!

Was uns dieses Frühjahr in der Landwirtschaft unsäglich plagt, ist die Trockenheit. Bei der Feldarbeit ist die Farbe des Traktors vor lauter Staub oft gar nicht mehr erkennbar jetzt gewesen. Und da kann ich mir schon vorstellen, dass so manche Bäuerin oder so mancher Bauer schon überlegt hat, einen Regentanz aufzuführen. Denn wenn das Frühjahr schon so trocken beginnt, könnte das erntetechnisch ein sehr schwieriges Jahr werden. Und in dem Moment jetzt, wo ich gerade an der Sendungsvorbereitung gesessen habe, hat es endlich zu regnen begonnen. Musikalisch gehen wir deshalb jetzt in die nasse Au. Gespielt von der Waldramer Tanzlmusi und geschrieben vom Karl Dumpfart. Die Schlanzer spielen uns außerdem dem Himmel so nah.

nahen schon wieder die nächsten Feiertage. Pfingsten steht vor der Tür. Im Land nicht nur ein hoher kirchlicher Feiertag, sondern auch einer, der gerne von Vereinen für große Pfingstfeste genutzt wird. Das sind meistens nicht nur gesellschaftliche Höhepunkte, sondern es wird auch ordentlich aufgespült und tanzt. Ja, und wenn jetzt dann schon Pfingsten ist, dann ist es nur noch ein Jahr bis zum ersten Volksmusikfestival Hollatza. 2027 wird nämlich die Innenstadt von Weidhofen an der Ips zu einer großen Klangbühne. Nicht nur für große Namen aus der Volksmusikszene, sondern auch für Nachwuchstalente, für unsere Volkstänzerinnen und Tänzer, für die Schurchblattler, für die Jodlerinnen. Das wird ein Spektakel. Ich möchte Sie schon jetzt ganz herzlich einladen, sich die Website www.hollatza.at und das großartige geplante Programm anzuschauen. Und dazu kehrt auch das Mühlviertler Quintett, die uns jetzt mit dem Stück Gruß aus Holzschlag aufwarten.

Man merkt richtig, wie es jetzt wurlt im Veranstaltungskalender. Der Mai ist gespickt mit Highlights. Am 30. Mai findet im Haus der Regionen in Kremstein ein Konzert von Faltenradio mit ihrem Programm Überschall statt. Faltenradio ist eine Kombo, die genauso klingt, wie sie heißt. Überraschend, tiefgründig und mit einem Augenzwinkern. Ein akustisches Wunderwerk zwischen Lachflash, heruntergeschluckten Tränen und Gänsehaut. So schreiben sie über sie selber. Nähere Infos gibt's dazu wieder auf der Website der Volkskultur Niederösterreich. Und wir holen uns schon einen Vorgeschmack aus der Klangwelt von Faltenradio, und zwar mit dem Links-Rechts-Marsch und danach ein Stück mit dem Titel »Ich hab's wollen wissen«.

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Ich freue mich sehr, dass Sie heute Abend wieder mit dabei waren bei Aufwachen. Mein Name ist Elisabeth Jagersberger und ich wünsche Ihnen noch einen wunderbaren Abend mit dem Programm auf Radio Niederösterreich. Zum Abschluss hören wir von der Schnapsidee, mit der wir heute Abend ja auch die Sendung begonnen haben, das Stück Im Halbschlaf. Und das Mühlviertler Quintett spielt uns noch den Dankbarkeitswalzer. Schönen Abend.

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1: Die Nachrichten mit Matthias Schmelzer. Die EU und damit auch Österreich sind wirtschaftlich enorm abhängig von sogenannten kritischen Rohstoffen, die häufig aus China kommen. Und diese Abhängigkeit stellt ein akutes Sicherheitsrisiko dar, wie eine neue Studie ergeben hat. Claudia Beintner-Schmidt mit den Einzelheiten.
2: Bei 8 von 17 strategischen Rohstoffen gilt die Versorgung in der EU als stark gefährdet. Dazu zählen etwa Lithium, seltene Erden, Nickel oder Magnesium. Am meisten abhängig ist das Industrieland Österreich von China. Die am stärksten betroffenen Sektoren seien die Automobilindustrie, der Maschinenbau und alle metallverarbeitenden Unternehmen, sagt Peter Klimek, Direktor des Lieferketteninstituts, der die Daten erhoben hat.
3: Wenn wir diese Abhängigkeiten nicht auflösen, dann heißt das einerseits, dass wir hier einen Innovationshemmschuh für die österreichische Industrie haben. Es fehlen dann mitunter einfach die Rohstoffe, um jetzt in neue innovative Produkte reingehen zu können.
2: Die Studienautoren fordern in Europa einen Paradigmenwechsel. Es gehe darum, den Verbrauch von Rohstoffen rasch zu reduzieren, alternative Bezugsquellen zu finden und das Recycling der Rohstoffe auszubauen.
1: Der britische Premierminister Keir Starmer will nicht zurücktreten. Der Druck auf den Labour-Politiker wächst aber massiv. Nach der schweren Niederlage seiner Partei bei den Kommunal- und Regionalwahlen sind inzwischen bereits 4 Minister zurückgetreten und haben ihn offen zum Rückzug aufgefordert. In Italien ist erstmals ein Kind rechtlich als Sohn von 3 Elternteilen anerkannt worden, einer Mutter und 2 Vätern. Ein Berufungsgericht in der Stadt Bari hat laut Medienberichten rechtskräftig entschieden, die deutsche Geburtsurkunde des Kindes auch in Italien anzuerkennen. Der leibliche Vater des Buben lebt in einer Partnerschaft mit einem Mann, der in Deutschland rechtlich auch als Vater eingetragen ist. Einer der beiden stammt aus Süditalien. Nach Vorarlberg jetzt. Nach Kontrollen der Finanzpolizei kommt es ziemlich dick für eine unternehmerisch tätige Mutter und ihren Sohn. Die beiden haben sich diverse Verstöße gegen Zollbestimmungen und Beschäftigungsregeln zu Schulden kommen lassen. Über 100.000 Euro an Strafen und Nachzahlungen sind fällig. Emanuel Broger.
4: Die Vorarlberger Einzelunternehmerin hat 11 Mitarbeiter erst nach einer sogenannten Probephase bei der österreichischen Gesundheitskasse angemeldet. Ein Verstoß gegen das allgemeine Sozialversicherungsgesetz. Außerdem hat die Frau, die in der Zustellbranche tätig ist, mindestens 8 Fahrzeuge nicht richtig verzollt. Die Polizei hat die Ermittlungen dann auch auf das Umfeld der Frau ausgeweitet. So ist dann auch der Sohn, der ebenfalls Unternehmer ist, ins Visier der Behörden geraten. Bei ihm wurde dann dasselbe Muster festgestellt, also Zollvergehen und Verstöße gegen Beschäftigungsregeln. Die vorläufige Gesamtsumme der verhängten Strafen und Nachforderungen beläuft sich auf rund 118.000 Euro.
1: Das war die Nachricht mit Matthias Schmelzer. Zum Wetter.
5: Leicht frostig wird es heute Nacht in manchen Alpentälern, im oberen Mühlviertel und im oberen Waldviertel. Sonst bleiben die Temperaturen im Plus. Die letzten Schauer hören in den nächsten Stunden auf. Morgen der Mittwoch wird dann etwas wärmer als der heutige Tag mit 11 bis 19 Grad. Sonne und Wolken wechseln. Am längsten sonnig haben wir es morgen in Kärnten und in der südlichen Steiermark. Am Donnerstag, dem Feiertag, gibt es dann deutlich weniger Sonne. Stattdessen viele Wolken und im Tagesverlauf immer mehr Regenschauer. So viel zum Wetter von Daniel Zeinlinger.
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1: Beim Pflegegeld wird auch im nächsten Jahr die Teuerung abgegolten. Weitere Details zur geplanten Paketabgabe. Und erstmals darf das Taliban-Regime in Afghanistan mit einer offiziellen Einladung zur EU in Brüssel rechnen. Zum Nachtjournal begrüßt sie Matthias Schmelzer. Etwa 500.000 Menschen in Österreich beziehen Pflegegeld und für sie gab es heute eine gute Nachricht. Während Familienleistungen wie die Familienbeihilfe im kommenden Jahr wegen des Spardrucks nicht an die Teuerung angepasst werden, wird das Pflegegeld auch 2027 erhöht. Katja Atthofer informiert.
2: Mehr Geld trotz des allgemeinen Spardrucks auch im kommenden Jahr. Das gilt jetzt nicht nur für Landwirtschaftsförderungen, etwa wie den Agrardiesel, der ja Budgetnöte hin oder her wieder eingeführt wird, sondern auch für das Pflegegeld. Sozialministerin Corinna Schumann von der SPÖ.
3: Wir sind jetzt in den Verhandlungen, wie wir das Budget aufstellen, aber gleichzeitig war uns klar, es braucht Offensivmaßnahmen und eine der Offensivmaßnahmen ist auch die Valorisierung des Pflegegelds mit 3,3%.
2: Das Pflegegeld wird damit auch 2027 wertgesichert, also um die durchschnittliche Teuerungsrate erhöht.
3: Es ist ein ganz, ganz wichtiger Schritt, weil wir brauchen das in der Pflege. Wir brauchen das für die Menschen, die pflegebedürftig sind, für Menschen mit Behinderungen. Und ich bin sehr froh, dass trotz des Sparbudgets das gelungen ist.
2: 120 Millionen Euro sind dafür im kommenden Budget vorgesehen.
1: Die geplante Paketabgabe der Regierung sorgt seit gestern für Diskussionen. Wer online über den Versandhandel einkauft, muss ab Sommer in vielen Fällen tiefer in die Tasche greifen. Ab 1. Juli wird die sogenannte Paketabgabe fällig. Christoph Danninger fasst zusammen.
4: Für jedes Paket, das von großen Versandhändlern wie Amazon, Temu oder Shein verschickt wird, müssen künftig 2 Euro an den Staat abgeführt werden. Das gilt für alle großen Versandunternehmen, egal ob sie im In- oder Ausland ihren Sitz haben. Die Paketabgabe müssen zwar die Unternehmen zahlen, sie werden die Kosten aber letztlich auf die Konsumentinnen und Konsumenten abwälzen, sagt Cordula Zerha von der Wirtschaftsuniversität Wien.
5: Ich kann sie explizit als Paketabgabe aufschlagen oder ich kann sie in meiner Kalkulation berücksichtigen.
4: Zudem fällt im Sommer die Zollfreigrenze für Dinge, die außerhalb der EU bestellt werden. Unter einem Warenwert von 150 Euro müssen dann für jedes Paket 3 Euro Zoll gezahlt werden. Dazu kommt noch eine Bearbeitungsgebühr.
1: Damit nach Brüssel, die inoffizielle Hauptstadt der Europäischen Union. Hier dürfte es bald offiziellen Besuch aus Afghanistan geben. Die EU plant nämlich, erstmals Vertreter der islamistischen Taliban-Regierung einzuladen. Hintergrund sind mögliche Abschiebungen aus Europa nach Afghanistan. Aus Brüssel, Tim Kupal.
6: Ein genauer Termin für das Treffen steht noch nicht fest, aber EU-Kommissionssprecher Markus Lammer bestätigt, die EU-Kommission habe sich brieflich nach der Verfügbarkeit von Vertretern der de facto Regierung von Afghanistan erkundigt. Ein Folgetreffen auf technischer Ebene nach einem Treffen im Jänner in Kabul. Es gehe vor allem um Abschiebungen von abgelehnten Asylwerbern, die ein Sicherheitsrisiko darstellen würden. Westliche Länder weigern sich, die Taliban-Regierung islamistischer Kämpfer anzuerkennen.
7: This does not by any means constitute a recognition.
6: Das Treffen bedeutet keinesfalls eine Anerkennung der Taliban-Regierung, betont Kommissionssprecher Lammert nachdrücklich.
1: Der britische Premierminister Keir Starmer will im Amt bleiben. Der Druck auf den Labour-Politiker wächst aber massiv. Nach der schweren Niederlage seiner Partei bei den Kommunal- und Regionalwahlen sind inzwischen bereits 4 Staatssekretäre zurückgetreten und haben ihn offen zum Rückzug aufgefordert. Zu 2 Justizfällen jetzt im Nachtjournal. In Wien wurden heute 4 Aktivistinnen und Aktivisten der Klimaschutzbewegung Letzte Generation verurteilt. Darunter auch die deutsche Studentin Anja Windl, die eine bedingte Freiheitsstrafe von 8 Monaten erhielt. Die Urteile sind nicht rechtskräftig. Die Klimaschützer hatten sich unter anderem auf die Wiener Ringstraße geklebt. In Graz hat die Staatsanwaltschaft die Ermittlungen rund um den Amoklauf an einer Grazer Schule abgeschlossen. Der 21-Jährige hatte offenbar allein gehandelt und keine Mitwisser gehabt. Als Motiv nennt die Staatsanwaltschaft die Verherrlichung von anderen sogenannten School-Shootings, also wenn an Schulen geschossen wird. Bei dem Amoklauf in Graz im Juni des Vorjahres starben 9 Schülerinnen und Schüler sowie eine Lehrerin. Weitere Burschen und Mädchen wurden teils schwer verletzt. Der Täter, ein ehemaliger Schüler dieser Schule, tötete sich dann selbst. Harter Schnitt jetzt. Noch einmal nach London. Diesmal nicht Politik, sondern Musik. In London soll im kommenden Jahr das erste offizielle Beatles-Museum eröffnen. Das dafür vorgesehene Gebäude im Stadtviertel Mayfair spielte in der Spätphase der Bandgeschichte eine wichtige Rolle. Markus Lange berichtet.
8: Das Haus Nummer 3 in der Londoner Savile Row war ab 1968 die Zentrale der Beatles-Firma Applecore Limited. Auf 7 Etagen soll in dem Museum bisher unveröffentlichtes Archivmaterial gezeigt werden. Zudem wird das Kellerstudio nachgebaut, in dem die Band das 1970 erschienene Album Let It Be aufnahm. Besucher sollen auch auf das Dach des Hauses gelangen können, auf dem die Beatles am 30. Jänner 1969 ihren legendären letzten Live-Auftritt hatten. Die beiden noch lebenden Ex-Beatles Paul McCartney und Ringo Starr begrüßen das Museumsprojekt. In Liverpool, der Heimatstadt der Band, befinden sich bereits 2 Beatles-Museen. Offiziell von Applecore lizenziert ist jedoch keines davon.
1: In Cannes wurden heute Abend die Filmfestspiele eröffnet. Im Wettbewerb um die Goldene Palme hat auch der neue Film der österreichischen Regisseurin Marie Kreuzer, Gentle Monster, Weltpremiere. Und in Wien läuft gerade das erste Semifinale des Eurovision Song Contest. Wie es ausgegangen ist, darüber berichten wir spätestens um Mitternacht. Einige richten ihren Blick schon auf das nächste große Ereignis, die Fußball-WM im Juni. Wolfgang Eichinger.
9: Marko Arnautović lässt in einem Interview mit dem ORF Sport aufhorchen. Der Rekord Internationale sagt, wir Österreicher können auch Weltmeister werden.
10: Der Manager von Cristiano Ronaldo, der hat einmal gesagt, my friend, nothing is impossible. Und dann denke ich mir so, er hat recht. Du kannst jetzt nicht erwarten, nach 28 Jahren, dass wir direkt zur WM gehen und dass wir das gewinnen. Natürlich, ich traue es uns zu. Also wer weiß, man weiß nie. Aber muss natürlich da am Boden bleiben.
9: Davor will Marko Arnautović aber morgen nach dem Meistertitel auch den serbischen Cup, also das Double gewinnen, Final gegen das Vojvodina Novi Sad. Salzburg verliert Innenverteidiger Gadou an Borussia Dortmund. Auch Yannick Schuster soll wechseln und zwar in die Premier League zu Brentford. Radsport: beim Giro d'Italia gewinnt in Kalabrien Jonathan Narváez aus Ecuador die 4. Etappe. Mit der Spitzengruppe erreichen die Österreicher Felix Gall und Gregor Mühlberger das Ziel. Und bei der Kitesurf-Weltmeisterschaft vor Portugal liegt Olympiasieger Valentin Pontos nach 5 Wettfahrten weiterhin auf Medaillenkurs und zwar auf dem 3. Platz.
1: Das war alles Wichtige vom Sport, zusammengefasst von Wolfgang Eichinger. Und jetzt zur Wetterprognose mit Daniel Zeilinger.
11: Letzte Regenschauer etwa im Salzburger Land hören in den nächsten 1 bis 2 Stunden auf. Die zweite Nachthälfte wird durchwegs trocken. Der Wind lässt nach und die Temperaturen sinken auf Werte zwischen minus 5 Grad in manchen Alpentälern und plus 8 Grad in der Wiener Innenstadt. Morgen, der Mittwoch, wird dann einer der sonnigeren Tage in dieser Woche. Dichtere Wolkenfelder tauchen ab etwa Mittag immer wieder von Oberösterreich bis zum Burgenland auf. In der Früh wird es wie gesagt kalt sein, am Nachmittag dann aber wärmer als heute mit 11 bis 19 Grad.
1: Das war das Nachtjournal mit Matthias Schmelzer. Verbringen Sie noch einen schönen Abend.
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1: Die Nachrichten mit Matthias Schmelzer. Eine im Auftrag der Stadt Wien erstellte Studie zu Jugend und Integration hat auch einige beunruhigende Erkenntnisse gebracht. Unter muslimischen Jugendlichen sind offenbar autoritäre, abwertende und gewaltnahe Einstellungen weit verbreitet.
2: Mehr als die Hälfte der befragten muslimischen Jugendlichen ist dafür, dass jede Muslimin in der Öffentlichkeit ein Kopftuch tragen soll. 43% vertreten ein Weltbild, in dem der Westen an den Problemen der islamischen Welt schuld sei. Und 41% der Befragten stimmen der Aussage, für mich stehen die Vorschriften meiner Religion über den Gesetzen in Österreich voll und ganz zu oder eher zu. Nur 29% lehnen diese Aussage zur Gänze ab. Und über 2/3 sind dafür, dass die islamischen Regeln für alle Bereiche des Alltags gelten und streng einzuhalten sind. Die Studie zeigt aber auch auf, dass es deutliche Zusammenhänge gibt, in welchem sozialen Umfeld die Jugendlichen aufgewachsen sind und vor allem welche Bildungsmöglichkeiten ihnen offen standen. Bei Jugendlichen mit Bildungsnachteilen und einer autoritären Sozialisation wurden abwertende und antidemokratische Tendenzen wesentlich häufiger festgestellt.
1: Informationen waren das von Werner Trinker. Am späten Nachmittag ist in Budapest die neue ungarische Regierung unter Ministerpräsident Péter Magyar angelobt worden. 16 Ministerinnen und Minister gehören dem Kabinett an. Sie sind alle von Magyars Tisza-Partei. 4 Frauen sind darunter. Außenministerin Anita Orban ist auch Vize-Regierungschefin. In den USA ist die Inflation auf ein 3-Jahres-Hoch gestiegen und das bringt Präsident Donald Trump innenpolitisch unter Druck. Laut Arbeitsministerium in Washington haben die Verbraucherpreise im April um 3,8% im Vergleich zum April vor einem Jahr zugelegt. Die Inflation ist damit so hoch wie zuletzt im Mai 2023. Hauptgrund sind die durch den Iran-Krieg stark gestiegenen Öl- und Gaspreise. Für Monate ist die Brandkatastrophe von Grand-Montana in der Schweiz mittlerweile her, aber viele Opfer liegen immer noch im Spital. Silvia Mises.
3: Fast 40 Überlebende der Brandkatastrophe sind noch immer im Spital, können nicht nach Hause zu ihren Familien. Viele mussten ja nach dem Brand ins Ausland verlegt werden, um spezielle Hilfe zu bekommen. Inzwischen sind aber alle, die in der Schweiz leben, zurückverlegt worden. Durch den Brand in der Bar Le Constellation waren in der Silvesternacht 41 Menschen ums Leben gekommen, unter ihnen viele Jugendliche. Die Justiz ermittelt unter anderem wegen fahrlässiger Tötung gegen das Paar, das die Bar betrieben hat, sowie gegen Sicherheitsverantwortliche von Grand Montana.
1: Im Pilnacek-U-Ausschuss wurde heute der ehemalige Chefermittler befragt. Im Mittelpunkt stand das Handy des früheren Sektionschefs im Justizministerium, das nach seinem Tod nicht als Beweismittel sichergestellt worden war. Der Ermittler verteidigte das Vorgehen. Das Handy sei nicht beweisrelevant gewesen. Das waren die Nachrichten mit Matthias Schmelzer. Zum Wetter.
4: Sehr frisch sind die nächsten Stunden. Frostig wird es in manchen Alpentälern, im oberen Waldviertel und auch im oberen Mühlviertel bis zu minus 5 Grad bringen hier die Nachtstunden. Morgen am Mittwoch steigen die Temperaturen dann um ein paar Grad höher als heute auf 11 bis 19 Grad. Zeitweise wird es morgen im ganzen Land sonnig. Etwaige Nebelfelder in der Früh sind bald weg. Allerdings mischen sich tagsüber Quellwolken zur Sonne. Die dichtesten entstehen von Oberösterreich bis zum Burgenland. Regnen wird es morgen aber nirgends. So viel zum Wetter von Daniel Zeinlinger.
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1: Die Nachricht mit Matthias Schmelzer. Heute ist Mittwoch, der 13. Mai. Die Europäische Union will ihrer Beistandsklausel Leben einhauchen. Diese besagt, dass die anderen EU-Länder zu Hilfe eilen, wenn ein EU-Land angegriffen wird. Beim Treffen der EU-Verteidigungsminister in Brüssel hat die EU-Außenbeauftragte Kaja Kallas einen Wunsch formuliert.
2: Die EU-Beistandsklausel muss konkretisiert werden. Wir müssen festlegen, wer was macht, welche Rolle die Kommission und die Mitgliedsländer in so einem Fall haben. Der Paragraph ist sehr vage formuliert, deshalb braucht er mehr Fleisch auf den Knochen.
1: Keine rasche Klarheit ist da vom neutralen Österreich zu erwarten. Während Außenministerin Beate Meinl-Reisinger von den NEOS zuletzt gefordert hat, schon jetzt und nicht erst im Ernstfall festzulegen, wie die Hilfe des neutralen Österreichs für ein angegriffenes EU-Land aussehen würde, sagt Verteidigungsminister Claudia Tanner von der ÖVP beim Rat in Brüssel, es soll je nach Einzelfall entschieden werden.
3: Die einzelnen Szenarien kann man erst dann, wenn man in der Lage ist, beurteilen, was das jeweilige Land dann auch an Unterstützung braucht. Dass wir in Österreich hier auf sehr vieles vorbereitet sind, das haben wir ja schon unter Beweis gestellt. Da gibt es ja verschiedene Möglichkeiten.
1: US-Präsident Donald Trump, dessen demonstrative Abkehr von Europa die ganze Diskussion über die EU-Beistandspflicht ausgelöst hat, reist heute nach China. Trump will mit dem chinesischen Präsidenten Xi Jinping über einige Handelsabkommen, aber natürlich auch über einige Streitthemen beraten. China wird unter anderem Einfluss auf das iranische Regime zugeschrieben, mit dem sich der US-Präsident auf kein formelles Ende des Krieges einigen kann. Nach Österreich jetzt. Für mehr als 500.000 Menschen, die in Österreich Pflegegeld beziehen, gab es gestern eine gute Nachricht. Das Pflegegeld wird auch im nächsten Jahr erhöht. Das heißt, es wird an die durchschnittliche Teuerung angepasst. SPÖ-Sozialministerin Corinna Schumann.
4: Das ist ein ganz, ganz wichtiger Schritt, weil wir brauchen das in der Pflege. Wir brauchen das für die Menschen, die pflegebedürftig sind, für Menschen mit Behinderungen. Und ich bin sehr froh, dass trotz des Sparbudgets das gelungen ist.
1: Diese Valorisierung des Pflegegeldes begrüßen auch die Hilfsorganisationen, die im Bereich Pflege tätig sind. Caritas, Diakonie, Hilfswerk, Rotes Kreuz und Volkshilfe fordern aber von Bund und Ländern dringend einen notwendigen Reformprozess ein. Der Rahmen dafür war eine Protestaktion vor dem Parlament.
5: Die Vertreter der Hilfsorganisationen haben vor dem Parlament eine große schwarze Box aufgebaut, die Blackbox Pflegepolitik. Sie kritisieren Reform, Stillstand und fehlende Einbindung durch die Politik. Gerade bei der Pflege zu Hause gibt es etwa immense Lücken und fehlende Unterstützung für die Angehörigen, sagt Diakoniedirektorin Katharina Moser.
6: Brechen pflegende Angehörige zusammen, dann bricht unser Pflegesystem zusammen. Pflegende Angehörige brauchen Entlastung.
5: Volkshilfedirektor Erich Fenninger betont,
7: Pflege darf keine Frage des Einkommens sein und Pflege darf auch keine Frage des Wohnorts sein.
5: Fenninger fordert mehr Investitionen in mobile Hilfsdienste.
1: Petra Bichler hat berichtet. Am Abend ist in der Wiener Stadthalle das erste Semifinale des Eurovision Song Contest über die Bühne gegangen. 15 Nationen sind angetreten, 10 sind weitergekommen. Clemens Stadelbauer, darunter erwartungsgemäß auch die großen Favoriten.
8: Ja, Finnland und Griechenland sind erwartungsgemäß weiter. Beide Acts wurden auch von den 10.500 ESC-Fans frenetisch bejubelt. Israel ist auch im Finale. Beim Auftritt von Noam Bettan hat es in der Stadthalle kaum Buhrufe gegeben, dafür umso mehr Jubel. Die ESC-Großmacht Schweden ist natürlich auch dabei im Finale, sowie weiters Moldawien, Serbien, Kroatien und Litauen. Und durchaus überraschend qualifizieren konnten sich schließlich noch Belgien und Polen. Nicht gereicht hat es somit unter anderem für San Marino. Superstar Boy George als Gastsänger an der Seite von Sandit ist ausgeschieden. Das zweite Semifinale geht dann am Donnerstag in der Wiener Stadthalle über die Bühne.
1: Und am Samstag ist dann das große Finale. Das waren die Nachrichten mit Matthias Schmelzer. Zum Wetter.
9: Kalt starten wir in diesem Mittwoch, teilweise sogar leicht frostig. Tagsüber klettern die Temperaturen dann auf 11 bis 19 Grad. Zeitweise scheint heute in ganz Österreich die Sonne, am längsten in Kärnten und im Süden der Steiermark. In der Früh können sich da und dort noch kurz Nebelfelder halten. Im Tagesverlauf mischen sich dann Quellwolken zur Sonne. Besonders von Oberösterreich bis zum Burgenland können diese Wolkenfelder immer wieder dicht werden. Morgen am Feiertag dann deutlich weniger Sonnenschein. Regenschauer breiten sich aus im Lauf des Tages. So viel zum Wetter von Daniel Zeinlinger.
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0: guten Start in die Woche setzen können und das ist wichtig für Selbstbewusstsein.
1: Im April vor einem Jahr der Kreuzbandriss. Jetzt ist der 25-Jährige aus Perchtoldsdorf in Niederösterreich wieder in der Kitesurf-Weltspitze ganz vorne mit dabei.
0: Ja, wir werden schauen, dass wir konstante, gute Starts hinlegen, um vorne in der Flotte mitzumischen und dann ja, den Einzug in die Golfflotte definitiv zu garantieren.
1: Ja, und das Ziel eines Olympiasiegers ist klar, auch wenn noch viele Wettfahrten zu fahren sind, Valentin Pontos will in Portugal um die Medaillen mitsurfen.
2: Und jetzt zum Wetter mit Georg Brack.
3: Sehr frisch geht's durch die Nacht, leicht frostig sogar in manchen Alpentälern sowie im Freiwald. Dazu ist es vielerorts klar, nur stellenweise kann sich etwas Nebel bilden. In den heutigen Mittwoch starten wir also kalt, am Nachmittag wird's aber mit 11 bis 19 Grad schon wieder ein paar Grad wärmer als gestern. Tagsüber entstehen dann allmählich Quellwolken und am Abend können im Bergland einzelne Schauer dazukommen. Morgen am Feiertag nach und nach wieder Regen im Großteil des Landes und speziell an der Alpennordseite etwas kühler mit höchstens 15 Grad, im Osten und im Süden länger trocken und bis zu 20 Grad.
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1: Am Mikrofon Sebastian Rosenauer. Es ist 2 Uhr. Beim ersten Eurovision Song Contest Halbfinale haben sich die ersten 10 Länder fürs Finale qualifiziert, darunter die großen Favoriten Finnland und Griechenland. Auch Israel schafft am Abend in der Wiener Stadthalle den Sprung ins Finale. Österreich ist als Gastgeber schon fix qualifiziert, trotzdem wird Cosmo mit seinem Song Tanzschein beim zweiten Semifinale am Donnerstag auftreten. Immer mehr Jugendliche müssen in die Psychiatrie, oft auch gegen ihren Willen. Patientenanwälte schlagen jetzt Alarm, berichtet Veronika Mauler.
2: Mehr als 1300 Kinder und Jugendliche sind vergangenes Jahr zwangsweise in der Psychiatrie aufgenommen worden. Oft wegen selbstgefährdenden Situationen, sagt Bernhard Rappert vom Verein Vertretungsnetz.
3: Es geht um selbstverletzendes Verhalten, es geht um Suizid, es geht um Essstörungen, es geht um Angststörungen, um Zwangsstörungen. Das Spektrum ist da ein ganz großes.
2: Im Vergleich zu vor der Corona-Pandemie ist die Zahl der Tage, an denen Minderjährige zwangsweise in der Psychiatrie untergebracht worden sind, um 36% gestiegen. Im Schnitt bleiben sie aber immer kürzer, oft nur 1 bis 2 Tage.
3: Die naheliegendste Hypothese ist die, dass die Kinder zu früh, nämlich noch nicht ausreichend stabilisiert, wieder entlassen werden müssen.
2: Und zwar, weil andere schon dringend auf ein Bett warten, so Rappert. Hier gäbe es einen großen Versorgungsmangel.
1: Wir könnten auch Weltmeister werden. So optimistisch zeigt sich Österreichs Rekordfußballer Marco Arnautovic knapp einen Monat vor Beginn der Fußball-WM in Nordamerika. Wolfgang Eichinger berichtet.
4: Ja, der 37-jährige Legionär bei Roter Stern Belgrad brennt auf seine erste WM-Teilnahme. Theoretisch ist ja alles möglich, auch der Weltmeistertitel.
5: Der Manager von Cristiano Ronaldo, der hat einmal gesagt, my friend, nothing is impossible. Und dann denke ich mir so, er hat recht.
4: Also zumindest träumen ist erlaubt, auch wenn Österreich klarer Außenseiter ist.
5: Du kannst jetzt nicht erwarten, nach 28 Jahren, dass